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1: Am Mikrofon Nina Walli. Es ist 3 Uhr. Großer Widerstand weiterhin gegen die geplante Bundesstaatsanwaltschaft, also eine unabhängige Behörde an der Spitze der Staatsanwaltschaft. Vor allem in der Justiz hat sich eine breite und geschlossene Front aufgebaut, berichtet Beate Tomasowitsch.
2: Die ablehnenden Stellungnahmen zur Bundesstaatsanwaltschaft werden fast täglich mehr. Die jüngste kommt von der Oberstaatsanwaltschaft Graz. Leiter Reinhard Kleubhofer.
3: Wenn wir jetzt einen Auswahlmodus haben, der so ausschaut, dass ein Vorschlag an den Nationalrat herangetragen wird, wer Bundesstaatsanwalt werden soll, und der Nationalrat die Möglichkeit hat, diesen Vorschlag unlimitiert und begründungslos zu verwerfen, dann verfestigt das eben diese Anscheinsproblematik noch einmal.
2: Für eine unabhängige Bundesstaatsanwaltschaft dürfe eben nicht der Anschein entstehen, dass die Politik Einfluss auf die Bestellung haben könnte. Zwar läuft die Begutachtung des Gesetzesvorschlags noch bis Ende August, aber dass die Bundesstaatsanwaltschaft in der Form beschlossen wird, scheint immer aussichtsloser. Für einen Beschluss ist die Zustimmung einer der beiden Oppositionsparteien notwendig. Und diese wird es aus jetziger Sicht nicht geben.
1: Die Regierung hält dennoch an dem Gesetzesvorschlag fest. Auch Bundeskanzler Christian Stocker hat zuletzt betont, dass eine Kontrolle durch das Parlament nötig sei. Nicht nur in weiten Teilen Europas wüten derzeit Dutzende Waldbrände. Auch in Österreich mussten die Feuerwehren zuletzt mehrfach zu Großeinsätzen ausrücken. Wegen der ungewöhnlichen Trockenheit ist die Waldbrandgefahr momentan besonders hoch. Die Feuerwehren sind darauf jedoch sehr gut vorbereitet, betont Robert Mayer, Präsident des Bundesfeuerwehrverbandes.
4: Wir haben hier österreichweit einheitliche Ausbildungsformate geschaffen für Waldbrand und Vegetationsbrand. Und auch in den Bundesländern wird dementsprechend auch Equipment dafür bereitgestellt. Und es braucht aber hier vor allem auch ein ganz wesentliches, eine gesamtstaatliche Betrachtung dieser vielen Felder, die hier zu beachten sind. Denn die Wasserknappheit und der Wassermangel macht uns hier im Besonderen heuer zu schaffen.
1: Sagt der Präsident des Bundesfeuerwehrverbandes in der ZIP2. Ein elektronisches Musikfestival in Ungarn ist nach zwei Todesfällen am Abend vorzeitig beendet worden. Ein Mann war von einer Bühnenkonstruktion in den Tod gestürzt. Die Behörden gehen von Suizid aus. Zuvor hatte eine 39-jährige Ungarin vermutlich wegen der Hitze einen Schwächeanfall erlitten. Wiederbelebungsversuche blieben erfolglos. Und jetzt zum Wetter und zu Nathalie Auer.
5: Wir erleben derzeit eine außergewöhnliche Hitzewelle. Letzten Freitag hat die Hitze ihren ersten Höhepunkt erreicht und auch heute wird es im Osten wieder extrem heiß. Vom Weinviertel über Wien bis ins Nordburgenland erreichen die Temperaturen bis zu 39 oder sogar 40 Grad. Sonst erwarten uns meist 29 bis 35 Grad. Dazu gibt's einiges an Sonnenschein. Östlich von St. Pölten und Graz ist es die meiste Zeit sogar strahlend sonnig. Sonst sind ein paar Wolken dabei und anfangs kann es stellenweise nebelig sein. Regenschauer und Gewitter gibt es diesmal nur einzelne im Bergland.
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1: Am Mikrofon Nina Walli, es ist 4 Uhr. Der zunehmende Extremismus schlägt sich auch in der Polizeiausbildung nieder. Die Trainingsanforderungen haben sich in den vergangenen Jahren entsprechend verändert, berichtet Annabel Amini.
2: Mit mindestens 100 Schießübungen und Techniken wird im Trainingszentrum der Wiener Polizei geübt. Jedes Jahr absolvieren ca. 8000 Polizistinnen und Polizisten 3 Basistrainings. Neben der Praxis erfolgt auch eine theoretische Ausbildung. Angesichts der Herausforderungen in den vergangenen Jahren haben sich laut Walter Huber, dem Koordinator des Landeseinsatztrainings der Wiener Polizei, die Anforderungen in der Ausbildung verändert.
3: Ein Grundphänomen, das sich jetzt über die Landesgrenzen und in Europa jetzt breit gemacht hat, ist ja der Extremismus in allen seinen Ausprägungen, auch in der Gewalt. Dem müssen wir Rechnung tragen. Das heißt, wir verändern natürlich das taktische Training, weil wir müssen im Vorfeld vieles erkennen.
2: Auch die technischen Gegebenheiten haben sich geändert. In der Ausbildung spielen digitale und technische Prozesse eine immer größer werdende Rolle.
1: Das frisch renovierte Lueger-Denkmal in Wien ist erneut beschmiert worden. Unbekannte haben die Statue mit roter Farbe beworfen und Shame, also Schande, geschrieben. Erst im Mai war die wegen Antisemitismus umstrittene Statue wieder aufgestellt worden. Unter schwierigen Wetterbedingungen kämpfen die Feuerwehren in Griechenland weiterhin gegen zahlreiche Flammenfronten. Bei den Löscharbeiten westlich von Athen sind dabei gestern 2 Löschhubschrauber zusammengestoßen und abgestürzt. 2 Personen sind ums Leben gekommen. Und in der Fußball-Bundesliga ist der Wolfsberger AC nach der ersten Runde an der Spitze mit einem überraschenden 3:0-Sieg gegen die Wiener Austria. Martin Lang und Rapid gewinnt zum Liga-Auftakt 1:0 gegen Altach.
4: Der Norweger Nossadal schießt Rapid zu einem 1:0-Heimsieg gegen Altach. Die Hütteldorfer waren über weite Phasen des Spieles überlegen und so herrscht zufriedene Stimmung, Rapid-Kapitän Matthias Seidel.
5: Für den Start, Sieg mit 3 Punkten ist in Ordnung.
4: 4 Siege aus 4 Spielen hat Rapid bewerbsübergreifend zum Saisonauftakt und der LASK und der WRC sind die ersten Bundesliga-Tabellenführer mit jeweils 3:0-Heimsiegen. Der Wolfsberger AC fertigt die Wiener Austria 3:0 ab und WRC-Trainer Thomas Silberberger hat eine klare Analyse zur vielleicht überraschenden WRC-Vorstellung.
6: Ja, wenn wir ein geiler Haufen sind und langsam aber sicher zu einer sehr, sehr guten Mannschaft zusammenwachsen. Wir haben einen richtig einen coolen Auftritt hingelegt.
4: Aufsteiger Austria Lustenau holt den ersten Punkt mit einem 1:1 gegen Ried.
1: Und jetzt zum Wetter und zu Nathalie Auer.
7: Einiges an Sonnenschein erwartet uns heute. Am längsten sonnig wird es östlich von St. Pölten und Graz. Wolken ziehen aber auch ein paar durch und stellenweise ist es anfangs noch nebelig. Am Nachmittag entstehen in der schwülen Luft dann einzelne Schauer und Gewitter. Am wahrscheinlichsten sind sie von Vorarlberg über Salzburg und Oberkärnten bis zur Obersteiermark. Außerdem steigert sich die Hitze. Vom Weinviertel über Wien bis ins Nordburgenland sind heute sogar bis zu 39 oder 40 Grad möglich. Sonst werden es meist 29 bis 35 Grad.
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1: Am Mikrofon ist Lorenz Weltner. Ein KI-Bild, das aussieht wie ein echter Mensch. Künftig muss man das erkennen können. Ab August gelten in Österreich neue Regeln für künstliche Intelligenz. Was sich ändert, hat sich Eva Wackenreuther für uns angesehen.
2: Eine neue Vorgabe des Europäischen AI Acts krempelt den Umgang mit KI um. Künftig soll jeder wissen, wenn künstliche Intelligenz im Spiel ist. Betroffen sind etwa Chatbots, die KI verwenden, aber auch künstlich erstellte Bilder und Videos, erklärt Ursula Illibauer von der Wirtschaftskammer.
3: Das klassische Beispiel ist, ich generiere ein Bild von einer Person, also von einem Menschen, ein sogenanntes Deepfake. Das wirkt eben wie echt, ist es aber letztendlich nicht, weil eben KI generiert. Sowas muss ich dann ab dem 2. August kennzeichnen.
2: Die zuständige Aufsichtsbehörde, die Verstöße auch ahnden könnte, gibt es in Österreich aber noch nicht. Die ist erst in Arbeit. Die Kennzeichnungspflicht gilt aber natürlich trotzdem.
1: US-Präsident Donald Trump hat für heute neue diplomatische Gespräche mit dem Iran angekündigt. Die Hauptfrage ist laut iranischen Angaben die Kontrolle der wichtigen Meerenge von Hormus. Diese hätte schon im Juni infolge eines Rahmenabkommens zwischen den beiden Ländern für die internationale Schifffahrt geöffnet werden sollen. Dazu kam es aber nie. Die Hoffnung auf eine mögliche Einigung haben die Ölpreise auch um knapp 5% gedrückt. Im Juli waren diese noch um mehr als 20% in die Höhe geschnellt. Der Ansturm auf die spanische Exklave Ceuta ist offenbar durch Falschinformationen im Internet ausgelöst worden. Das berichtet die marokkanische Regierung in ihrer ersten offiziellen Reaktion nach dem massenhaften Andrang von Migranten. Mehrere Migranten hatten jedoch auch unabhängig voneinander geschildert, dass sie von der marokkanischen Regierung nicht gestoppt, sondern vielmehr zum Grenzübertritt ermuntert worden seien. Laut den spanischen Behörden sind bei dem Versuch, Ceuta etwa schwimmend zu erreichen, mindestens 72 Menschen ums Leben gekommen. Die marokkanische Regierung spricht von 11 Toten. Und die Österreicherinnen und Österreicher essen zu viel Zucker. Mit dem heutigen Tag haben wir bereits unsere empfohlene Jahresmenge an Zucker konsumiert, wie die Verbraucherschutzorganisation Foodwatch mitteilt. Maximal 50 Gramm soll ein Erwachsener laut WHO täglich konsumieren. In Österreich ist das doppelt so viel.
4: So, aber Eis muss erlaubt sein, egal ob mit oder ohne Zucker bei dem Wetter heute. Sophie, guten Morgen.
5: Und wir gehen heute wirklich ganz luftig angezogen in die Arbeit. Wir bringen Sie da heute gut durch diesen Sommertag. Bis zu 37 Grad werden es heute. In Linz, Kremsmünster und Enns war es heute eine Tropennacht. Wir schauen auf die aktuellen Temperaturen. In St. Wolfgang gehen Sie jetzt gerade bei knapp 19 Grad aus dem Haus. Reichenau im Mühlkreis meldet auch 19 Grad. Und in Mattighofen sind es jetzt gerade 17 Grad. Am Nachmittag sind dann im Salzkammergut ein paar Wolkerl am Himmel und das könnte dann zu einem Gewitter werden am Nachmittag.
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5: Und Kathi, der ist total kurz. Hab nichts entdeckt. Gute und sichere Fahrt.
4: Gute Fahrt.
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4: Und wir beide haben gerade festgestellt, wir brauchen in der Früh kurz unsere Zeit für uns, so einen Kaffee in Ruhe. Aber jetzt sind wir schon total bereit. Total bereit.
5: Für Sie und diesen Montag.
4: Und wenn Sie jetzt noch kurz die Zeit für sich brauchen, Peter Kent ist für Sie da, It's a Real Good Feeling, dann kommt Air Supply, Peter Cornelius, Eros Ramazzotti. Also die beste Musik für Sie zum Montag werden.

Guten Morgen, aufstehen mit Air Supply und jetzt Peter Cornelius. Montag ist, willkommen in der neuen Woche. 11:05 Radio Oberösterreich für alle Frühaufsteher. Schön, dass Sie schon mit dabei sind.

0: mit Radio Oberösterreich. Raus aus dem Wochenende, rein in die neue Woche. Ihnen geht's hoffentlich bestens nach diesem Wochenende.
1: Oh ja,
0: Sophie, wie ist die Laune?
1: 10 von 10. Ist super gewesen. Wochenende war total fein und deshalb wird der Montag halt auch super.
0: 10 von 10 für Sie jetzt hoffentlich mit The Lion Sleeps Tonight. Guten Morgen.

0: 5.23 Uhr. Guten Morgen, Sie sind schon munter, damit haben Sie alles richtig gemacht.
1: Ja.
0: Weil Wetter?
1: Bis zu 37 Grad heute in Oberösterreich.
0: Okay.
1: Das wird so ein richtiger Sommertag.
0: Mhm. Wir überlegen noch, wie wir uns das heute schönreden. Auf jeden Fall mit der besten Musik. Guten Morgen, schönes Aufstehen.
1: Guten Morgen.

Musik, die uns ganz leicht aus dem Bettal tragt, hoffentlich. Miami Sound Machine und jetzt Roger Whittaker mit River Lady. Guten Morgen mit Radio Oberösterreich. 3 Minuten vor 5:30.

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1: 17:30 im Studio Daniela Dahlke. Guten Morgen. Ein 23-Jähriger ist im Bezirk Kirchdorf nach einem Herz-Kreislauf-Stillstand erfolgreich wiederbelebt worden. Polizeibeamte und ein über eine Ersthelfer-App alarmierter Helfer beginnen sofort mit der Reanimation. Rettung und Notarzt können den Mann stabilisieren und ins Spital bringen. Bei Hitzewellen mehr denn je sollte bei Lebensmitteln die Kühlkette beachtet werden. Der zuständige Landesrat Stefan Kaneder von den Grünen warnt, dass sich bei hohen Temperaturen krankmachende Keime auf Fleisch, Fisch und Milchprodukten besonders schnell vermehren. Damit steige auch das Risiko für Lebensmittelinfektionen wie Salmonellen deutlich an. Oberösterreichs Fußball-Bundesligisten bleiben zum Saisonauftakt ungeschlagen. Nach dem Auftaktsieg des LASK gegen den GAK schon am Freitag spielt die SV Ried bei Aufsteiger Austria Lustenau 1:1. Nächsten Sonntag empfängt Ried in Runde 2 Rapid. Der LASK gastiert bei der Wiener Austria. Das waren die Nachrichten. Wir sind beim Wetter, Sophie.
2: Rein geht's in die neue Woche. Es wird wieder recht heiß, heute bis zu 37 Grad. Wir gehen recht lüftig angezogen ins Büro oder genießen einfach diesen Sommertag heute.
3: Aha, tun wir
2: heute.
3: Das? Gut.
2: Schon, oder?
3: Im Seetag.
2: Schon. Mondsee meldet 17 Grad, unter Ach am Attersee sind es 19 Grad und dann schauen wir noch nach Kremsmünster. Da sind es jetzt gerade beim Stift 21 Grad. Jetzt in der Früh kann es teilweise in Oberösterreich noch ein bisschen nebelig sein. Am Nachmittag ziehen dann im Salzkammergut ein paar Wolken auf und da könnte dann ein Gewitter daherkommen.
3: Es ist 5.32 Uhr. Kurzer Blick auf die Straßen.
2: Schauen wir mal, was sich tut. Aktuell sehe ich nichts auf meinen Verkehrskarten. Deshalb gute und sichere Fahrt.
3: Perfekt.
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aufstehen mit den ganz Großen von Queen Radio Gaga zu ABBA SOS. Guten Morgen mit Radio Oberösterreich, 5.38 Uhr.

0: Guten Morgen, schönes Munterwerden.
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0: Heute mit Pfarrer Roland Wernick aus Wels.
2: In der Mitte der Nacht liegt der Anfang eines neuen Tages. So beginnt ein modernes Kirchenlied, das ich seit meiner Jugendzeit gerne singe. Der Text dieses Liedes will Hoffnung und Trost vermitteln. Und er tut es nicht auf banale Weise, sondern mit Bildworten, die auch Menschen zugänglich sind, die sich nicht als besonders gläubig oder religiös verstehen. Vor kurzem ist mir die Botschaft dieses Liedes auf besonders berührende Weise begegnet. Bei einer ökumenischen Feier am Welser Evangelischen Friedhof, die keine Trauerfeier war, sondern eine Feier des Lebens angesichts des Todes, erzählte eine ältere Frau ihre persönliche Auferstehungsgeschichte. In diese Nacht war ich gefallen. Mein geliebtes Kind war plötzlich nicht mehr. Gestorben bei einem Unfall nach 24 kurzen Jahren. Da half kein Zorn, Schreien, Toben und Wüten. In dieser Dunkelheit und Trauer wäre ich verharrt, auch wenn das Alltägliche und Ungefähre wieder sein Recht eingefordert hatte. Und die Nacht blieb, und die Leere ist damit nicht zu füllen. Erst als ich erkannte, welch ein Geschenk das Leben ist, begann ich den Anfang des Tages zu ahnen. Seitdem darf ich in Dankbarkeit jeden

0: jeden Morgen neu das Fest des Lebens feiern. Lobe den Herrn, meine Seele.
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0: von der leider gar nicht so frischen Nacht hinein in den neuen Tag mit Falco, Out of the Dark. Die beste Musik für Sie zum Aufstehen am Montag. Radio Oberösterreich um 5.46 Uhr. Guten Morgen.
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0: Guten Morgen mit Radio Oberösterreich am Montag. Ein Wochenende, an dem das Immobilienspekulieren Spaß macht.
1: Oh!
0: Ja, also gestern ist groß rausgekommen, die Russenvilla in Traunkirchen wird verkauft.
1: Wow!
0: Wir haben gerade festgestellt, das ist mein absolutes Traumhaus.
1: Wirklich?
0: Ja, ich bin schon vorbeispaziert. Unglaublich.
1: Ich schaue mir das nämlich immer über die Webcam an in Traunkirchen. Da sehe ich jetzt gerade grauen Himmel und es ist so 20 Grad, also es ist noch recht angenehm. Und die wächst aber da so aus dem Wald so ein bisschen so komisch raus. Das schaut so ein bisschen gruselig aus.
0: Findest du es unheimlich?
1: Ja, ein bisschen.
0: Ich finde es toll. Sie können es vielleicht erwerben. Gut, wir kommen gerne vorbei und schauen, ob es uns dann wirklich taugt. Russenvilla in Traunkirchen. Ah, der Preis übrigens steht nirgends. Also vielleicht geht es
1: sich aus.
0: Ja. Immobilie mit Blick auf Traunkirchen.
1: Den Traunsee, super schön eigentlich.
0: Sicher Schnäppchen.

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1: Am Mikrofon ist Lorenz Wildner. Einen schönen guten Morgen. Österreichweit sollen heuer mehr als 1.400 neue Polizistinnen und Polizisten ihren Dienst antreten. Auf sie warten immer vielfältigere Aufgaben. Annabella Mini berichtet.
2: Einen Schuss abgeben und wieder Finger lang gehen, okay?
3: Mit mindestens 100 Schießübungen und Techniken wird im Trainingszentrum der Wiener Polizei geübt. Jedes Jahr absolvieren ca. 8000 Polizistinnen und Polizisten 3 Basistrainings. Neben der Praxis erfolgt auch eine theoretische Ausbildung. Angesichts der Herausforderungen in den vergangenen Jahren haben sich laut Walter Huber, dem Koordinator des Landeseinsatztrainings der Wiener Polizei, die Anforderungen in der Ausbildung verändert.
4: Ein Grundphänomen, das sich jetzt über die Landesgrenzen und in Europa jetzt breit gemacht hat, ist ja der Extremismus. In allen seinen Ausprägungen, auch in der Gewalt. Dem müssen wir Rechnung tragen. Das heißt, wir verändern natürlich das taktische Training, weil wir müssen im Vorfeld vieles erkennen.
3: Auch die technischen Gegebenheiten haben sich geändert. In der Ausbildung spielen digitale und technische Prozesse eine immer größer werdende Rolle.
1: Ein Handyverbot sowie der Bann von KI-Anwendungen wie ChatGPT. In Österreich unterstützt eine Mehrheit von mehr als 60% ein solches Verbot an den Schulen. Ein generelles Social-Media-Verbot bis 14 ist mit mehr als 70% noch höher. Für ein Verbot von KI-Anwendungen wäre hingegen nur jeder Dritte. Seit Mai dürfen Handys in Österreichs Schulen ja nicht mehr privat genutzt werden. Ein Social-Media-Verbot wird gerade vorbereitet. Wir sind mitten in der zweiten intensiven Hitzewelle in diesem Sommer. Das extreme Wetter bei uns bleibt auch in anderen Bereichen der Erde nicht unbemerkt. Es hat Auswirkungen bis weit in den Norden. Paul Siehorsch war in Grönland und hat sich das angesehen.
5: Das vermeintlich ewige Eis schmilzt. Einmal schneller, dann wieder langsamer. Bei der ersten Hitzewelle im Juni hat ein Hochdruckgebiet die kalte Luft nicht nach Mitteleuropa gelassen. In Grönland war es da besonders kühl, Gletscherforscher Wolfgang Schöner.
6: Dieses blockierende Hoch hat dann die Eigenschaft, dass die kalte Luft weit in den Süden vorstoßen kann. Und am Ende bewirkt es natürlich, dass dann auch weit im Süden von Grönland relativ kühl bleibt, während es bei uns besonders heiß ist.
5: Bei der aktuellen Hitzewelle kommt die kalte Luft nicht nach Grönland. Der Eisschild schmilzt also wieder schneller. Das schmelzende Eis hat wiederum Einfluss auf den Golfstrom vor der Haustür Ostgrönlands. Durch die Hitze ist es besonders früh im Jahr extrem trocken, sagt Schöner. Es hängt also alles zusammen. So haben die Wetterextreme getrieben durch die Klimaerwärmung nicht nur bei uns massive Auswirkungen.
1: Italien soll mehr Gratisstrände bekommen. Die Regierung will daher strenger gegen illegale Bauten vorgehen und auch gegen die Tradition, dass es tausende privat betriebene Bäder gibt, die Liegen und Schirme vermieten. Obwohl in Italien die Küste dem Staat gehört, ist mehr als die Hälfte der Strände privat verpachtet. Das waren die Nachrichten mit Lorenz Wildner.
7: Wenn Sie schon unterwegs sind, überlegen Sie in der Früh beim Einpacken gleich, welcher der Parkplätze wird später im Schatten sein. Heute ganz wichtig.
8: Also gleich mal ein bisschen strategisch vorausdenken. Mhm. Bis zu 37 Grad werden es heute. Es wird ein astreiner Badetag. Am Nachmittag brennt es dann im Salzkammergut und in der Pyrn-Eisenwurzel nicht ganz so stark runter. Da bilden sich nämlich ein paar Wolkerl und das könnte tatsächlich ganz angenehm werden. Wir schauen auf die aktuellen Temperaturen. In Schärding stehen sie gerade bei knapp 19 Grad auf. Kollerschlag meldet 17 Grad und Freistadt auch 17 Grad. Und auch morgen und am Mittwoch sind so die Höchstwerte bei 37 bzw. 36 Grad.
7: Es ist gleich 6:04. 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
8: Und es schaut gut aus auf den Straßen. Gute und sichere Fahrt.
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7: Hier bei uns im Studio, glaube ich, nichts anderes als bei Ihnen zu Hause im Schlafzimmer. Es fliegt hier eine Gelse. Sophie, du
8: so
7: siehst sie.
8: Ah ja?
7: Das ist krass. Weil wir jetzt noch gelüftet haben.
8: Ach Gott. Zählen ist es noch gut bei den Temperaturen? Kann man noch machen?
7: Ja, jetzt schnell noch lüften. Zählen Sie die Gelsen durch. Also bei uns eine. Schauen wir, wie viele bei Ihnen zu Hause sind. Wir brauchen auf jeden Fall Musik, die uns jetzt erfrischt. Wie diese Kühlsticks nach dem Gelsenstich. Irene Cara, Flashdance, guten Morgen.

0: Neil Diamond umarmt uns zum Wochenstart. Guten Morgen, schönes Munterwerden mit Radio Oberösterreich. Es ist Montag noch sehr früh, aber wir haben schon den Plan für die ganze Woche.
1: Ja, wir sind absolut traurig. Wir sind in Wels, in Haag am Hausruck. Wir kommen nach Gmunden und nach Schlierbach und heute ins Innviertel. 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
0: Und zwar live aus der Therme Geinberg. Die kennen Sie ganz bestimmt. Vielleicht haben Sie schon mal dort gesprudelt. Aber Geinberg, der Ort an sich, da gibt es noch so viele andere Sachen zu entdecken. Bürgermeister Franz Ludwig Reitinger, stell ihn uns vor.
3: Wappentier?
4: Wir haben einen Leopard. Ich kann mich beruhigen, in freier Wildbahn ist der Leopard nicht unterwegs.
2: Lieblingsplatzl in der Gemeinde.
4: Die gewisse Ruinerkapelle, da sieht man dann weit über die Innebene bis weit ins Müllviertel nach Bayern raus.
2: So sind wir.
4: Am Anfang vielleicht ein wenig zurückhaltend, beobachtend, aber wenn da das Eis gebrochen ist, also haben wir die besten Gastgeber und auch die freundlichsten Menschen, von denen kann man alles abmachen.
2: So feiern wir in der Gemeinde.
4: Wir haben heuer wieder ein Feuerwehrfest, der Zusammenhalt ja, mit der Aufbauerei und Ausschenker helfen, aber wenn es dann zum Feiern geht, dann sind alle da, dann dauert es sicher wieder bis in die Morgenstunden. So soll es sein.
0: So wie das bei den Feuerwehrfesteln halt ist. Also Feuerwehrfest, merken wir uns gleich mal, in Geinberg steigt am Wochenende. Aber heute schon können Sie uns dort besuchen. Sommertourstopp direkt bei der Therme Geinberg.
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0: Und das gibt's um kurz nach 8. Also von 10 bis 14 Uhr halber Preis auf Ihr Tagesticket in der Therme Geinberg.

0: die Welt ist schon ziemlich fein, das sagt uns dieser Song am Montag in der Früh.
1: Einen guten Morgen, Oberösterreich. Hier ist Radio Oberösterreich. 18 Minuten nach 6. Wir schicken Sie in einen sehr, sehr heißen Tag. Aber die Musik, die macht uns schon so ein bisschen ein Lüfterl. Christopher Cross jetzt für Sie. Ride Like the Winds.

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Guten Morgen. Sonne ist auch schon munter. Es ist jetzt 6.27 Uhr. In 3 Minuten 6:30 Uhr. Schönes Munterwerden mit Radio Oberösterreich und Harpo.

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1: 6:30 der Überblick. Der trockene Sommer führt zu Hitzestress bei den Feuerwehren. Ersthelfer-App rettet 23-Jährigen das Leben. Das Wetter heute wieder große Hitze. Im Studio Daniela Dahlke. Guten Morgen. Der anhaltend heiße Sommer und die extreme Trockenheit hinterlassen auch bei den Feuerwehren ihre Spuren. Wald- und Flurbrände, Unwettereinsätze und zahlreiche Hilfeleistungen haben die Einsatzkräfte im Juni und Juli auf Trab gehalten. Caroline Ploberger berichtet.
2: Bauernhöfe, die in Flammen stehen, trockene Felder, die durch einen einzigen Funken in Brand geraten können, Waldbrände, die im steilen Gelände bekämpft werden müssen. Es sind intensive 2 Sommermonate für Oberösterreichs Feuerwehren gewesen. Allein im Juni und Juli sind sie zu mehr als 8.600 Einsätzen ausgerückt, meist aufgrund der extremen Hitzetage, so Feuerwehrlandesrätin Michaela Langer-Weninger von der ÖVP. Insgesamt 1.800 Mal hat es in Oberösterreich in den vergangenen 2 Monaten gebrannt, davon 42 Mal bei Bauernhöfen. Dazu kommen mehr als 6.700 technische Einsätze. Um auch in Zukunft für Hitzetage gerüstet zu sein, setzt die Feuerwehr in Oberösterreich auf gezielte Aus- und Weiterbildung sowie auf Einsatztrainings.
1: Die Dürre bringt viele Milchbauern an ihre Grenzen. Sie fordern jetzt ein Nothilfepaket. Weil auf den Wiesen kaum noch Futter wächst, bleiben viele Kühe bereits im Stall und fressen das Heu, das eigentlich für den Winter gedacht ist, heißt es von der Interessensgemeinschaft. Die IG Milch fordert Ausgleichszahlungen, Zuschüsse für Futtertransporte und eine Futtermittelbörse. Wenn jede Minute zählt, kann schnelle Hilfe Leben retten. Genau das hat sich am Sonntag in Kremsmünster im Bezirk Kirchdorf gezeigt. Auch dank einer Ersthelfer-App konnte einem 23-Jährigen gestern nach einem Herz-Kreislauf-Stillstand das Leben gerettet werden. Christina Sonntag berichtet.
3: Am Einsatzort trifft die Polizei bereits auf den Ersthelfer, der vor dem Haus wartet. Er ist über eine Ersthelfer-App auf seinem Mobiltelefon alarmiert worden. Die App verständigt ausgebildete Freiwillige in der Nähe eines Notfalls, damit sie noch vor Rettung und Notarzt helfen können. Im Schlafzimmer finden die Einsatzkräfte einen 23-Jährigen. Er atmet nicht mehr. Gemeinsam beginnt die Polizei mit dem Ersthelfer sofort mit der Wiederbelebung. Wenig später stoßen Rettung und Notarzt dazu und übernehmen die Reanimation. Es gelingt, den jungen Mann zu stabilisieren. Er wird in das Krankenhaus gebracht. Österreichweit sind mittlerweile tausende Ersthelfer über verschiedene Lebensretter-Apps registriert. Eine konkrete Gesamtzahl gibt es nicht, da mehrere unterschiedliche Systeme im Einsatz sind.
1: Nach der brutalen Attacke auf einen 23-Jährigen beim Seefest in Mondsee gibt es weiter keine entscheidende Spur zu den Tätern. Der Salzburger war in der Nacht auf gestern auf einem Parkplatz beim Festgelände von etwa 5 Männern mit einem Baseballschläger schwer verletzt worden. Die Polizei Mondsee bittet weiterhin Zeugen, die Hinweise geben können, sich zu melden. Oberösterreichs Fußball-Bundesligisten bleiben zum Saisonauftakt ungeschlagen. Nach dem Auftaktsieg des LASK gegen den GAK bereits am Freitag spielt die SV Ried bei Aufsteiger Austria Lustenau 1:1. Ried-Kapitän Andreas Leitner ist aber nicht ganz zufrieden. Das Siegestor der Innviertler wurde wegen einer knappen Abseitsentscheidung nicht gegeben.
4: Ja, am Ende des Tages müssen wir damit leben. Ich glaube, wenn wir das gesamte Spiel wegsehen, hätten wir schon einen Sieg definitiv rausholen können. Aber wir wissen es auch, wie schwer es gegen einen Aufsteiger ist. Erste Runde und von dem her ja, auswärts trotzdem ein Punkt, was wir mitnehmen. Auch wenn wir uns am Ende des Tages mehr erhofft und erspielt hätten.
1: Nächsten Sonntag empfängt Ried in Runde 2 Rapid. Der LASK gastiert bei der Wiener Austria. Das war das ORF-Radio Oberösterreich Frühjournal. Beim Wetter geht's heute weiter mit der enormen Hitze, Sophie.
5: Ja, checken wir mal kurz die Lage. Sie haben durchgelüftet. Die Rollos sind unten, die Blumenkisten sind gegossen. Heute wird es nämlich Ja, wirklich, muss so sein jetzt. Heute wird es wieder sehr, sehr heiß mit bis zu 37 Grad in Gerritsberg im Innviertel. Da ist es schon schön sonnig. Das schaue ich mir gerade über die Webcam an, auch in Mauthausen. Da ist es teilweise noch ein bisschen wolkig bei knapp 20 Grad. In Bad Ischl gehen es gerade raus, auch bei 22 Grad. Und da war es übrigens in der letzten Nacht eine Tropennacht. Genauso wie in Linz, in Hörsching, in Enns und auch in Kremsmünster in Oberösterreich.
6: Es ist 6.34 Uhr. Kurzer Blick auf die Straßen, da checken wir auch für Sie.
5: Schaut gut aus.
6: Check, check, check. Gute Fahrt.
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0: Guten Morgen Oberösterreich, hier ist die Radio Oberösterreich um 6.44 Uhr am Montag in der Früh, nach einem Wochenende, an dem viele von uns die Feuerwehrsirenen gehört haben. Und nicht nur das, stellen Sie sich vor, Sie gehen in Ihren Garten und merken, es brandelt und dann sehen Sie im Wald in der Nähe plötzlich eine riesige Rauchsäule aufgeht.
1: Bah, Horror. Ist genauso passiert, unsere Kollegin Silke Langeder in Tragwein im Bezirk Perg. Da hat ein Wald gebrannt. Silke, die Lage, die war so schwierig, dass sogar Poolwasser angezapft worden ist. Guten Morgen.
2: Guten Morgen. Ja, wir haben ja auf unserem Grundstück einen Löschbrunnen. Der ist in den 80er Jahren gebaut worden und Gott sei Dank noch nie gebraucht worden. Wir haben dann am Samstag sofort, als die ersten Feuerwehren angerauscht gekommen sind, unsere Zaunteile ausgehängt und den Brunnen zugänglich gemacht. Und dann war aber sehr schnell klar, diese 80 Kubik, die reichen bei weitem nicht. Und dann haben eben die Feuerwehrleute sofort gefragt, ob sie unseren Pool anzapfen dürfen, den Pool auspumpen dürfen. Die haben dann eine 1,5 Kilometer lange Leitung gelegt, von uns weg hin zur Brandstelle und der Pool war innerhalb einer halben Stunde ausgepumpt. In der Zwischenzeit ist Gott sei Dank dann auch der Löschhubschrauber eingetroffen und der war wirklich ein Gamechanger.
1: Bitte, und dass Sie sich da auch was drunter vorstellen können, haben wir gestern Fotos von diesem Brand und vom leeren Pool online gestellt. Unter ooe.orf.at können Sie sich das anschauen.
0: Silke, wie gefährlich war das jetzt für eure Siedlung, auch für die Nachbarn, für euch?
2: Ein Haus direkt am Waldrand war sehr gefährdet. Da haben dann die Landwirte mit vollen Vakuumfässern eine Art Feuermauer davor gemacht. 30 Traktoren waren insgesamt unterwegs mit Güllefässern. Die sind ununterbrochen gefahren und haben Wasser angekarrt, teilweise aus dem Tragweiner Badesee abgepumpt. Und es waren eben nicht nur Landwirte aus Tragwein, sondern eben auch aus der Umgebung, Schwertberg, Barzell, Allerheiligen, Ried in der Riedmark. Und denen gebührt wirklich ein riesen Dankeschön. Und selbstverständlich auch den Feuerwehren aus der Umgebung, aus den umliegenden Gemeinden. Und ja, ich kann wieder nur sagen, unsere Feuerwehren, unsere Helden. Danke. Stop!

0: gemacht für heiße Sommertage. Bob Marley bringt nichts aus der Ruhe.
1: Nur nicht hudeln, heute in der Früh.
0: Bei der Hitze auf jeden Fall. Schönen Sommermorgen mit Radio Oberösterreich.

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5: 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Es ist 7 Uhr.
6: Am Mikrofon ist Lorenz Wildner. Einen schönen guten Morgen. Jahrelang hat sie gedauert, die Diskussion um die Bundesstaatsanwaltschaft. Also eine unabhängige Behörde an der Spitze der Staatsanwaltschaft. Ende Juni schließlich hat Justizministerin Anna Sporer die Einigung der Regierung dazu im Parlament präsentiert. Seither reißt die Kritik daran aber nicht ab. Berthe Tomasowitsch berichtet.
7: Die ablehnenden Stellungnahmen zur Bundesstaatsanwaltschaft werden fast täglich mehr. Die jüngste kommt von der Oberstaatsanwaltschaft Graz. Leiter Reinhard Kleubhofer.
8: Wenn wir jetzt einen Auswahlmodus haben, der so ausschaut, dass ein Vorschlag an den Nationalrat herangetragen wird, wer Bundesstaatsanwalt werden soll, und der Nationalrat die Möglichkeit hat, diesen Vorschlag unlimitiert und begründungslos zu verwerfen, dann verfestigt das eben diese Anscheinsproblematik noch einmal.
7: Für eine unabhängige Bundesstaatsanwaltschaft dürfe eben nicht der Anschein entstehen, dass die Politik Einfluss auf die Bestellung haben könnte. Zwar läuft die Begutachtung des Gesetzesvorschlags noch bis Ende August, aber dass die Bundesstaatsanwaltschaft in der Form beschlossen wird, scheint immer aussichtsloser. Für einen Beschluss ist die Zustimmung einer der beiden Oppositionsparteien notwendig und diese wird es aus jetziger Sicht nicht geben.
6: US-Präsident Donald Trump hat für heute neue Gespräche mit dem Iran angekündigt. Im Mittelpunkt steht nach iranischen Angaben die Kontrolle der wichtigen Straße von Hormuz. Die Hoffnung auf eine Einigung hat die Ölpreise um knapp 5% sinken lassen. Im Juli waren sie noch um mehr als 20% gestiegen. Heftige Gewitter haben in der Nacht in Salzburg Stadt für rund 80 Feuerwehreinsätze gesorgt. Überflutete Keller mussten ausgepumpt, umgestürzte Bäume von den Straßen entfernt werden. Mehrere Unterführungen standen unter Wasser. Die Hälfte der rund 60 O-Busse, die unterwegs waren, wurden durch das Wasser beschädigt. Bei zahlreichen fiel die Elektrik aus. Sie mussten abgeschleppt werden. Ab heute dürfen wir Österreicherinnen und Österreicher eigentlich keinen Zucker mehr zu uns nehmen, denn unsere empfohlene Jahresmenge haben wir mit dem heutigen Tag bereits konsumiert. Das sagt die Verbraucherschutzorganisation Foodwatch. Nina Lehmann.
9: Maximal 50 Gramm Zucker soll ein Erwachsener pro Tag zu sich nehmen, so die Weltgesundheitsorganisation. Das sind etwa 14 bis 16 Stück Würfelzucker. In Österreich konsumieren wir pro Tag aber fast doppelt so viel. Weg von der Zuckersucht also. Dazu rät der Gesundheitswissenschaftler Slaven Stekovic.
10: Statt Zucker führt es zur Ausschüttung von Glückshormonen. Ein Spaziergang oder 10 Liegestütze. Sonst ist auch zu empfehlen, eher fettreich zu essen. Dadurch kann auch die Zuckersucht etwas unterdrückt werden.
9: Foodwatch fordert nach wie vor, dass es auch in Österreich eine Steuer auf süße Getränke geben soll. So eine Steuer existiert bereits in mehr als 100 Ländern weltweit. Denn in süßen Getränken steckt besonders viel Zucker.
6: Das waren die Nachrichten mit Lorenz Wildner.
11: Beim Wetter kann es heute mal nass werden, zwar bei einem Gewitter, aber wir nehmen jedes Tropferl.
12: Stimmt. Es erwischt Sie wahrscheinlich im Salzkammergut und in der Pyrn Eisenwurzen. Also jetzt in der Früh noch flott alles wetterfest machen, am Nachmittag soll es dann soweit sein. Heute werden es in ganz Oberösterreich bis zu 37 Grad, die werden wir in Steyr, im Pergen, wahrscheinlich auch in Linz knacken. Wir schauen auf die aktuellen Temperaturen, sie gehen gerade in Schärding bei knapp 20 Grad aus dem Haus. In Papnerkirchen sind es auch knapp 20 Grad und jetzt am wärmsten ist es in Linz mit 23 Grad.
11: Es ist 7:03, kurzer Blick auf die Straßen in Oberösterreich.
12: Es schaut immer noch gut aus, man merkt, Montagmorgen in den Ferien. Gute Fahrt!
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11: Und STS mit einem Wetterwunsch.
12: Wir arbeiten hier mittlerweile mit allen Mitteln.
11: Unbedingt. John Lennon mit der Hymne Woman auch dabei. Und zum Start für Ihren Montag Disco Disco Bonnie M.
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0: Ganz sanft weckt er sie auf. John Lennon in Radio Oberösterreich. Guten Morgen, es ist 7:11.
1: Und kein Wasser im Haus, Küche, Bad, überall und das mitten in der Hitzewelle.
0: Na, furchtbar.
1: Ultrazach, wollen wir uns gar nicht vorstellen, aber die Trockenheit in Oberösterreich, die setzt auch Haushalten mit Hausbrunnen zu.
0: Isabella Miniberger, unsere Guten Morgen Oberösterreich-Reporterin, besucht in Wallern eine Familie, bei der genau das passiert ist, der Brunnen plötzlich leer.
2: Den Wasserhahn aufdrehen und es kommt nichts. Genau das ist Rainer Siemader aus Wallern heuer zum ersten Mal passiert. Rainer führt mich jetzt hinunter in den Keller. 8 Meter tief liegt der Hausbrunnen. Jahrzehntelang hat er die Familie mit Wasser versorgt.
3: Das war eine verlässliche Quelle über die letzten 50 Jahre.
2: Ich stelle mir vor, dass das eine total ungute Situation ist.
3: Wir wissen, dass wir für alles Wasser brauchen, egal was wir tun, egal ob es zum Kochen ist, ob wir uns duschen wollen oder aufs WC gehen wollen.
2: Draußen im Garten laufen inzwischen die Baumaschinen. Der Bagger hat einen 1,30 Meter tiefen Schacht ausgehoben. Weil der eigene Brunnen versiegt ist, muss jetzt das Haus ans Ortswassernetz angeschlossen werden. Da werden die Rohre eingezogen. Die Rechnung wird am Ende präsentiert und da kommt einiges auf einen zu, wenn man ganz plötzlich an die Ortswasserleitung angeschlossen werden muss. In Ihrem Fall wäre das ein toller Urlaub gewesen.
3: Ich werde einfach das frische Wasser hier genießen im Garten oder unter der Dusche, wenn die Hitze weiter so bleibt. Und ich freue mich darüber, dass das Wasser wieder läuft.
2: Wassermarsch heißt jetzt wieder in Wallern, ein Geräusch, das wir im Alltag kaum beachten. Für Rainer Siemader ist dieses Geräusch heuer eine echte Erleichterung.

0: Klingt sommerlich, ist es auch. Radio Oberösterreich im Hochsommer. Guten Morgen, es ist jetzt 7.21 Uhr und Radio Oberösterreich im Sommer heißt auch, wir verlassen dieses Studio. Wir kommen raus zu Ihnen einmal quer durch ganz Oberösterreich. Das ist die Radio Oberösterreich Sommertour. Heute ein besonders schwieriger Job für unseren Kollegen Günther Madlberger. Der sendet heute live vom Sandstrand.
1: Das ist eine totale Lüge, Kathi, das ist doch nicht schwer. Wir sind heute in Geinberg. In der Therme Geinberg und Sie bekommen von uns 50% Ermäßigung auf das Tagesticket mit dem Passwort. Und das Ganze ist heute von 10 bis 14 Uhr. Ist unser Kollege live vor Ort.
0: Wollen wir nochmal unseren Kollegen dissen? Nein. Wir freuen uns, dass er an diesem Sandstrand steht, weil da bei der Therme gibt es dieses Außenbecken, da ist Sand überall, Palmen. Wenn Sie das genießen möchten, die 50% aufs Tagesticket gibt es nur mit dem Radio Oberösterreich Sommertour Passwort. Und das sagen wir Ihnen in weniger als einer Stunde, kurz nach 8, unbedingt einschalten und dann ab den Sandstrand. Wenn ich

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6: 7:30 der Überblick. Das Futter ist aus, Milchbauern kämpfen um die Existenz. Wespenstiche führen zu zahlreichen Rettungseinsätzen. Das Wetter wieder bis zu 37 Grad, im Studio Daniela Dahlke. Guten Morgen. Oberösterreichs Milchviehbetriebe schlagen heute Alarm. Auf den ausgetrockneten Wiesen finden die Kühe kein Futter mehr. Mittlerweile werden schon die Reserven verfüttert, die die Tiere durch den Winter bringen sollten. Die heimischen Betriebe fordern jetzt Soforthilfe. Mehr von Christina Sonntag.
7: Die Dürre löst bei vielen Milchviehbetrieben mittlerweile Existenzängste aus. Die Wiesen sind braun, die Kühe bleiben mittlerweile häufig im Stall, weil sie auf den Weiden nichts mehr finden. Bei manchen Betrieben gehe schon das Wasser aus. Futter zuzukaufen sei kaum mehr möglich, weil die Situation in weiten Teilen Österreichs und Europas ähnlich sei, heißt es von der Interessensgemeinschaft der IG Milch. Sie fordert deshalb jetzt eine Reihe von Maßnahmen, darunter Ausgleichszahlungen aus dem Katastrophenfonds, Zuschüsse für Futtertransporte und eine österreichweite Futtermittelbörse. Es brauche rasche und unbürokratische Hilfe. Viele Milchviehbetriebe haben laut IG Milch keine finanziellen Reserven mehr.
6: Nicht nur die Landwirtschaft leidet unter der anhaltenden Trockenheit, auch Oberösterreichs Feuerwehren ziehen eine intensive Sommerbilanz bisher. Allein im Juni und Juli sind sie zu mehr als 1.800 Bränden ausgerückt, 42 davon auf Bauernhöfen. Aktuell ist es immer wieder besonders schwierig, genügend Löschwasser zu finden. Durch den warmen und trockenen Sommer sind Wespen zurzeit wieder besonders zahlreich unterwegs. Das zeigen auch die Einsatzzahlen. Allein im Juli musste das Rote Kreuz in Oberösterreich mehr als 10-mal so oft wegen Insektenstichen ausrücken, wie im Vorjahr um diese Zeit, Elisabeth Hufnagel berichtet.
8: Auf der Suche nach Nahrung kommen Wespen derzeit besonders häufig mit dem Menschen in Kontakt. Das macht sich auch beim Roten Kreuz Oberösterreich bemerkbar, sagt Rettungssanitäter Michael Steinbichler.
9: Durch die hohen Temperaturen bzw. die Hitzewelle ist natürlich auch bei den Insekten eine Ausnahmesituation und sie werden natürlich auch aggressiver. Und bei uns sind natürlich auch die Anzahl der allergischen Reaktionen gestiegen und die Anzahl der Einsätze.
8: Nicht jeder Wespenstich ist aber sofort ein Notfall. Treten lokale Schwellungen auf, reicht es meist, die Einstichstelle zu kühlen. Kommen allerdings Atemnot oder Schwellungen im Hals- und Rachenbereich dazu, sollte sofort die Rettung verständigt werden. Denn im schlimmsten Fall kann eine allergische Reaktion auch lebensbedrohlich werden.
6: In Bad Ischl hat gestern Nachmittag ein nahe der Traun abgestelltes Fahrrad eine groß angelegte Suchaktion ausgelöst. Die Mutter einer 21-Jährigen hat Alarm geschlagen. Knapp 100 Einsatzkräfte von Polizei, Feuerwehr und Wasserrettung waren mit Hubschrauber, Drohnen und Boot im Einsatz. Kurz darauf ist die Frau wohlbehalten gefunden worden. Sie war bei einem Freund und hatte ihr Handy nicht dabei. Ab heute dürften wir eigentlich keinen Zucker mehr zu uns nehmen, denn wir essen in Österreich pro Person so viel Zucker, dass wir die empfohlene Jahresmenge schon heute konsumiert haben, sagt die Verbraucherschutzorganisation Foodwatch. Nina Lehmann berichtet.
10: Maximal 50 Gramm Zucker soll ein Erwachsener pro Tag zu sich nehmen, so die Weltgesundheitsorganisation. Das sind etwa 14 bis 16 Stück Würfelzucker. In Österreich konsumieren wir pro Tag aber fast doppelt so viel. Weg von der Zuckersucht also. Dazu rät der Gesundheitswissenschaftler Slaven Stekovic.
11: Statt Zucker führt zur Ausschüttung von Glückshormonen ein Spaziergang oder 10 Liegestütze. Sonst ist auch zu empfehlen, eher fettreich zu essen. Dadurch kann auch die Zuckersucht etwas unterdrückt werden.
10: Foodwatch fordert nach wie vor, dass es auch in Österreich eine Steuer auf süße Getränke geben soll. So eine Steuer existiert bereits in mehr als 100 Ländern weltweit. Denn in süßen Getränken steckt besonders viel Zucker.
6: Das war das ORF-Radio Oberösterreich Frühjournal. Die brütende Hitze geht heute weiter, das zeichnet sich in der Früh schon ab, Sophie.
2: Bach, ja, jetzt schon 23 Grad in Papenkirchen. Linz meldet auch 23 Grad, in Schärding sind es auch schon knapp 21 Grad. Also es wird wirklich wieder heiß in Oberösterreich, aber keine Sorge, wir bringen Sie da gut durch. Und heute geht sich ganz fix das Vanilleeiskugel im Café am Nachmittag aus. Perfektes Wetter dafür. Heute am Nachmittag könnte es im Salzkammergut und in der Pyrn Eisenwurzen dann sich ein bisschen verziehen und teilweise kommen da Gewitter daher. Aber das heißt halt auch, dass vielleicht wieder ein bisschen nass wird in Oberösterreich.
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3: Es ist 7.35 Uhr. Kurzer Blick auf die Straßen.
2: Und es schaut gut aus. Also nicht mal beim Knoten Linz statt einwärts, statt auswärts oder vor dem Mona-Lisa-Tunnel ist was los. Sie kommen gut durch in der Früh.
3: Alle auf Urlaub.
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Aufstehen mit Whitney Houston. 7.40 Uhr ist es, Radio Oberösterreich. Jetzt geht's weiter mit Billy Paul, Only the Strong Survive. Rein mit Ihnen in diesen Montag.

0: Es geht uns doch im Leben allen gleich. Macht jemand was aus der eigenen Familie, aus der eigenen Sippschaft, dann sind wir immer besonders stolz, oder? Guten Morgen, Radio Oberösterreich, am Montag in der Früh nach einem ereignisreichen Wochenende, auch in der Familie Glasner.
1: Star-Fußballtrainer Oliver Glasner geht's da ja nicht anders. Er ist am Wochenende extra vom Trainingslager seines Clubs Nottingham Forest nach Andorf ins Innviertel angereist.
0: Metropole? Und da war auch kein VIP-Empfang oder so für ihn. Nein, er ist dort gewesen, auf der ganz normalen Tribüne, damit er seinem Töchterchen Alina beim Leichtathletik-Laufmeeting die Daumen drücken kann.
1: Mein Lieb.
0: Vielleicht hat er mal reingerufen. Go, Alina, go.
2: Bin ich nur Papa und Töchterchen, herzlich gut. Und sie ist 16 geworden. Freut mich, dass es ihr ausgegangen ist. Ja, dass ich jetzt ihr zuschauen kann, die Daumen drücken kann, das ist mir schon sehr wichtig. Ja.
1: Und das hat sich ausgezahlt. Sie hat das wirklich super gemacht.
0: Und das, obwohl

0: Obwohl es, ich finde, ja immer ein bisschen schwieriger ist, wenn die Eltern zuschauen.
1: Ja.
0: Die sind sowieso immer stolz, aber man will halt glänzen.
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0: John Fred and his Playboy Band. Klingt schon alles ein bisschen nach kurzer Hose, Flipflops.
1: Weniger ist heute einfach mehr beim Outfit. Das ist heute fix die richtige Wahl in Oberösterreich.
0: Auf alle Fälle. Und die Musik, die bleibt cool für Sie. Jetzt die Bee Gees. Für einen Schwung mit Radio Oberösterreich. Guten Morgen. 9 Minuten vor 8 ist es.

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1: Heute mit Andrea Springer-Hochholzer von der Raiffeisen Landesbank Oberösterreich.
2: Guten Morgen. Eine vorsichtig optimistische Entwicklung verzeichneten zuletzt die Aktienmärkte. Der DAX liegt in der Nähe seines Rekordhochs von Anfang Juli. Unterstützung brachte den Aktienbörsen gute Unternehmensergebnisse. Vor allem die Geschäftszahlen von Amazon überzeugten die Anleger. Apple rechnet nach dem KI-Boom mit langsamerem Wachstum und höheren Kosten. Die vorbörslichen Indikatoren lassen für die europäischen Aktienbörsen heute eine erfreuliche Entwicklung erwarten. Die asiatischen Aktienbörsen starten uneinheitlich in die neue Woche. Der Hang Seng zeigt sich wenig verändert, der japanische Nikkei-Index gibt um rund 1% nach.
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4: Am Mikrofon ist Lorenz Wildner. Einen schönen guten Morgen. US-Präsident Donald Trump hat für heute neue Gespräche mit dem Iran angekündigt. Zuvor hat es aus dem Iran geheißen, man würde nach einer Lösung für die wichtige Meerenge von Hormuz suchen. Die USA hatten die Angriffe auf den Iran zuletzt ausgesetzt. Katharina Wagner berichtet.
5: Jetzt werde wieder verhandelt, sagt US-Präsident Donald Trump während eines Fluges in der Air Force One. Am Montagnachmittag sollen Gespräche mit dem Iran stattfinden, um weder Menschenleben noch unnötige Kraft zu vergeuden, so Trump. Wann, wo und in welchem Format diese für heute angekündigten Gespräche stattfinden sollen, bleibt unklar. Ein iranischer Parlamentsabgeordneter sprach gestern davon, dass Vermittler Gespräche über eine Wiederbelebung des Mitte Juni abgeschlossenen Rahmenabkommens wieder aufgenommen hätten. Im Staatsfernsehen betonte Irans Außenamtssprecher, Gespräche mit dem Oman würden bereits laufen. Die Straße von Hormuz allerdings würde nicht wieder in den Zustand zurückkehren, wie vor dem Ausbruch des Krieges zwischen den USA und dem Iran.
4: Marokko hat sich erstmals zum Ansturm auf die spanische Exklave Ceuta geäußert. Das Innenministerium macht Falschinformationen in sozialen Medien für den massenhaften Grenzübertritt verantwortlich. Vergangene Woche haben zehntausende Menschen die Grenze überquert. Nach spanischen Angaben sind 72 Menschen ums Leben gekommen. Die marokkanische Regierung spricht von 11 Toten. In Österreich ist die Auswahl an Nudelsoßen im Glas groß, aber nicht alles ist bio, wie der Greenpeace-Marktcheck zeigt. Auch das Fleisch im Bolognese-Sugo kommt nur bei jedem zweiten Glas aus Österreich. Mehr von Mariella Gittler.
6: Auf der Pasta der Österreicherinnen und Österreicher landet am liebsten Bolognese-Sugo. Das Fleisch dazu, das kommt zu 47% aus Österreich, zeigt ein Marktcheck von Greenpeace. Ebenfalls 47% kommen aus dem EU-Ausland. Gundi Schachel, Leiterin des Marktchecks, wünscht sich mehr Transparenz bei der Kennzeichnung.
7: Beim kleinen Teil von etwa 6% kennen wir die Herkunft nicht. Das heißt dann EU- oder Non-EU-Länder oder die Hersteller verhalten sich intransparent und schreiben es gar nicht drauf.
6: Außerdem sind nur 7% der Fleischsoßen bio, kritisiert die Umweltorganisation. Bei den pflanzlichen Tomatensugos sind es immerhin 25%. Neben mehr Bioprodukten fordert Greenpeace auch mehr vegane Bolognese. Die sucht man nämlich vor allem in den Discountern, oft vergeblich.
4: Italiens Regierung geht immer öfter gegen privat betriebene Strandbäder vor. In Ostia, dem Stadtstrand von Rom, sind mehrere solcher Bäder auf Anweisung der Stadtverwaltung geschlossen worden. In Regionen wie Ligurien und Apulien gibt es solche Vorhaben bereits. Obwohl in Italien die Küste dem Staat gehört, ist mehr als die Hälfte der Strände privat verpachtet. Landesweit gibt es mehr als 7.300 Badeanstalten. Das waren die Nachrichten mit Lorenz Wildner.
1: Die Sonne strahlt uns schon wieder Vollgas ins Gesicht.
8: In Papnerkirchen zum Beispiel jetzt schon bei 23 Grad, auch wenn es in Asbach gerade rausgehen, da messen wir noch 20 Grad, aber die Sonne, die ist schon voll da. Am Attersee in Unterach genau das Gleiche mit 21 Grad. Und sie schicken uns ja immer wieder Sprachnachrichten und Fotos, so hat es auch der Wolfgang Huber gemacht und der hat uns ein Video geschickt und zwar badet da ein kleines Vogel bei ihm im Pool, weil es so heiß ist. Er schreibt, das ist in den letzten Tagen immer wieder gekommen. Ja, und so wie es jetzt ausschaut, brennt es am Nachmittag im Salzkammergut und in der Pyhrn-Eisenwurzen nicht ganz so stark runter. Da wird es nämlich bewölkt und am Abend kann es gewittern. Da fühlt es Ihnen vielleicht die Regentonne wieder ein bisschen an. Da wird es nämlich wahrscheinlich auch mal gescheit regnen.
1: Dringend notwendig. Es ist 8:04. Hier kommt Ihr Blick auf die Straßen in Oberösterreich.
8: Ganz kurzer Verkehrsservice, das schaut nämlich gut aus. Gute Fahrt.
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1: Es ist unglaublich, Sie finden eine Tasche am Strand, drinnen 700.000 Euro. Das klingt jetzt nach so einem unrealistischen Hollywood-Kitschstreifen, ist aber wirklich passiert. In Sizilien hat diese wertvolle Tasche, die hat sie angespült, die hat jemand gefunden.
8: Also, vielleicht haben Sie ja auch Glück, Donau, Traun, Steier, Alm, Inn. Probieren Sie es.
1: Los geht's.

0: to go. Cat Stevens, immer ein Erlebnis. Und apropos Erlebnis, mit uns geht's heute ab ins Innviertel.
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2: Wir sind heute unter Palmen am Innviertler Sandstrand. Günther Madlberger, du meldest dich heute aus der Therme Geinberg.
0: Ja, und da gibt's ja wirklich einen Sandstrand. Guten Morgen, wie geht denn das überhaupt?
3: Hallo, guten Morgen. Du kippst 500 Tonnen Sand hin, stellst 120 Palmen auf und schon ist die Karibik bei uns in Oberösterreich angekommen. Dazu Thermalwasser, das mit 100 Grad Celsius aus der Erde kommt und natürlich etwas abgekühlt dann in die Becken der Thermenanlage gepumpt wird. Wir haben vom Baden in diesem Sommer also noch lange nicht genug. Sie kommen heute von 10 bis 14 Uhr in die Therme Geinberg rein zum halben Preis. Dazu brauchen Sie nicht nur Ihr Badeoutfit, sondern auch das Sommertour-Passwort.
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0: So klingt Musik aus Österreich in Radio Oberösterreich. Alle Achtung, um 16 Minuten nach 8. Guten Morgen, es geht schon weiter mit den Beach Boys.
1: Boah, die schieben wir auch gescheit an.
0: Braucht man.

0: Feister, feister, es ist 18 Minuten nach 8. Guten Morgen.
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Der nächste Hitzetag in Oberösterreich. Wir nehmen Musik, die uns absolut entspannt. Billy Joel, The Longest Time. Guten Morgen mit Radio Oberösterreich.

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5: 8:30 im Studio Daniela Dahlke. Ein herrenloses Fahrrad an der Traun, eine als vermisst gemeldete Tochter und plötzlich läuft eine groß angelegte Suchaktion. In Bad Ischl suchen gestern Nachmittag knapp 100 Einsatzkräfte nach einer vermissten 21-Jährigen, wie Christina Sonntag berichtet.
6: Eine Mutter meldet ihre 21-jährige Tochter als vermisst. Diese sei nach der Arbeit nach Hause gekommen, habe sich umgezogen und sei danach nicht mehr auffindbar gewesen. Weil das Fahrrad in Flussnähe gefunden wird, gehen die Einsatzkräfte von einem möglichen Unfall aus. Insgesamt 97 Einsatzkräfte von Polizei, Feuerwehr und Wasserrettung starten eine groß angelegte Suchaktion. Auch ein Polizeihubschrauber, zwei Drohnen und ein Boot sind im Einsatz. Dann die Wende. Kurz nach 15 Uhr entdecken Polizisten ein Auto, das sich dem Abstellort des Fahrrads nähert. Und darin sitzt die vermisste 21-Jährige. Sie ist wohlauf und sagt, sie habe sich bei einem Freund aufgehalten und ihr Mobiltelefon nicht dabei gehabt.
5: Nach der brutalen Attacke auf einen 23-Jährigen beim Seefest in Mondsee gibt es weiter keine entscheidende Spur zu den Tätern. Der Salzburger war in der Nacht auf gestern auf einem Parkplatz beim Festgelände von etwa 5 Männern mit einem Baseballschläger schwer verletzt worden. Die Polizei Mondsee bittet weiterhin Zeugen, die Hinweise geben können, sich zu melden. Das waren die Nachrichten, wir sind beim Wetter, Sophie.
7: Ja, und heute macht man wirklich nichts, was nicht sein muss. Also Respekt an alle, die heute viel zu tun haben. Bis zu 37 Grad werden es heute. Aber wir bringen sie doch heute mit der besten Musik durch. Wir schauen auf die aktuellen Temperaturen gleichmals ins Mühlviertel. Freistadt meldet 20 Grad. Schauen wir noch Windischgarsten, da sind es 23 Grad. Und Galsbach meldet knapp über 22 Grad. Am Nachmittag wird es sich dann in der Pyrn-Eisenwurzen und im Salzkammergut ein bisschen verziehen. Und da könnte sein, dass am Abend dann gewinnt. Und da kommt dann auch wieder mal ein bisschen Regen daher.
8: 8.32 Uhr, kurzer Blick auf die Straßen, es muss schnell gehen und da schaut es gut aus, oder?
7: Ja, es muss schnell gehen und es geht schnell, Sie kommen gut durch, gute Fahrt.
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Mit der besten Musik in Ihren Montag. Ein Montag, der Ihnen gehört, weil alle anderen sind auf Urlaub. Sehr wenig los auf den Straßen in Oberösterreich. Gut so. Bei der Musik sehr viel los. Jetzt Stevie Wonder für Sie.

0: Montag in Oberösterreich und das wird heute nicht irgendein Montag. Nein, heute steigt die Flirtbereitschaft in Oberösterreich und das bei der Hitze.
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2: Hallo, ich bin der Bernhard aus dem schönen Mühlviertel und ich würde mich freuen, wenn ich heute hier meine Traumfrau finde.
0: Liebesgeschichten und Heiratssachen heute Abend, 20.15 Uhr, ORF 2, Sie wissen Bescheid, aber heute eben mit einem feschen Mühlviertler, Bernhard, 55 Jahre jung.
3: Der Bernhard hat total schöne Vorstellungen von seiner zukünftigen.
2: Es gibt schon Frauen, die sehr ansprechend und sehr hübsch finde, wie Kette Holmes, Kirsten Dunst, Jennifer Lawrence.
4: Die sind jetzt alle nicht im Mühlviertel, ne?
2: Genau, also die haben jetzt alle beim Schwammersuchen noch nie begegnet.
3: Sie sind vielleicht auch auf der Schwammersuche und vielleicht ist der Bernhard ja ihr Typ.
0: Ja, wir schauen es uns an, die Flirterei im Mühlviertel heute am Abend und Wolfgang Ambros heute ist ein Spalt. Könnte man gut vorstellen für die Filmszene.
3: Oh ja.
0: Schwammersuchen, romantisches im Mühlviertel.

0: wie schnell geht das? Ist schon Sommerhalbzeit. Radio Oberösterreich am 3. August, erster Montag im August. Gefühlt ist der halbe Sommer vorbei.
1: Ja, aber wir haben ja noch auch bis Mitte September, da gehen ja nur die Sommerferien rein. Und ich finde, das September ist immer der schönste Teil vom Sommer und das ist ja noch weit voraus.
0: Wir fassen zusammen, wir haben genug Zeit. Schönen Montag.

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5: Am Mikrofon ist Lorenz Wildner. Durch die Dürre wächst in Österreich kaum noch Gras. Auf vielen Bauernhöfen muss schon jetzt das Futter verfüttert werden, das für den Winter gedacht war. Die heimischen Milchbauern kommen immer stärker unter Druck und fordern jetzt rasche Hilfe. Daniela Dalke berichtet.
6: Durch die Dürre würden viele Milchviehbetriebe mittlerweile um die Existenz kämpfen, schlägt die Interessensgemeinschaft Alarm. Die Wiesen sind braun. Die Kühe bleiben mittlerweile häufig im Stall, weil sie auf den Weiden nichts mehr finden. Bei manchen Betrieben gehe schon das Wasser aus. Futter zuzukaufen sei kaum mehr möglich, weil die Situation in weiten Teilen Österreichs und Europas ähnlich sei, heißt es von der IG Milch. Sie fordert deshalb jetzt eine Reihe von Maßnahmen, darunter Ausgleichszahlungen aus dem Katastrophenfonds, Zuschüsse für Futtertransporte und eine österreichweite Futtermittelbörse. Es brauche rasche und unbürokratische Hilfe. Viele Milchviehbetriebe haben laut IG Milch keine finanziellen Reserven mehr.
5: Russland hat heute erneut einen Angriff auf einen Online-Versandhändler gemeldet. Und auch in der Ukraine sind gestern bei russischen Angriffen in mehreren Regionen mindestens 3 Menschen getötet und Dutzende verletzt worden. Mehr von Katharina Wagner.
7: Die Region Saporischschja im Südosten der Ukraine. Rettungskräfte sind dort gestern im Einsatz, um Verletzte zu versorgen. Einer von ihnen ist der 89-jährige Mikola, der sagt, alles sei zerstört. Kleiderschränke, Fernseher, Kühlschränke und auch Türen und Fenster. Nichts sei heil geblieben. Saporischschja war in den vergangenen Monaten immer wieder Ziel heftiger Angriffe. Inmitten von Trümmern klagt der 35-jährige Oleksandr. Der anhaltende Beschuss Russlands solle es unmöglich machen, hier zu leben. Die Ukraine greift unterdessen weiter mit Drohnen Ziele in Russland an. Russlands größter Versandhändler Wildberries meldet heute früh erneut einen Brand in einem Logistikzentrum.
5: Ein Erdbeben der Stärke 5,3 hat in der Nacht den Nordosten Ägyptens erschüttert. Das Epizentrum lag rund 30 Kilometer östlich der Stadt Fayet, unweit von Kairo. Berichte über Schäden oder Verletzte gibt es bisher nicht. Stärkere Erdbeben sind in dieser Region vergleichsweise selten. Und eine starke Gewitterzelle mit Muren und Überflutungen ist am Abend über Tirol gezogen. Besonders betroffen war der Raum Kufstein. 9 Menschen waren in der Kundlerklamm vorübergehend in einem Gasthaus eingeschlossen. Auf der Tiroler Straße B171 trat im Bereich der Bachunterführung Wasser über die Fahrbahn. Die gesamte Bundesstraße stand unter Wasser und war rund 2 Stunden lang gesperrt. Das waren die Nachrichten mit Lorenz Wildner.
8: Wenn Sie ins heiße Auto steigen, es ist eine Wohltat, wenn die Klimaanlage dann zu arbeiten beginnt.
9: Und die Betriebstemperatur erreicht bis zu 37 Grad werden es heute in Oberösterreich. Es wird total heiß, ich würde Ihnen wirklich gern was anderes sagen. Wir schauen mal auf die aktuellen Temperaturen. In Welt sind es jetzt gerade 25 Grad, Enns meldet am Stadtplatz 22 Grad und in Asbach sind es auch 22 Grad. Und die Regentonnen, die sind, glaube ich, in ganz Oberösterreich leer und im Garten ist alles leicht knusprig, aber vergessen hat zu gießen. heute am Nachmittag bzw. Richtung Abend.
8: Ich habe gegossen, es ist trotzdem knusprig.
9: Ja, es bringt aktuell nicht recht viel. Also sie können nichts dafür und wir machen auch nicht mehr, als sein muss bei diesem Wetter. Im Salzkammergut und in der Pyrn Eisenwurzen, da kann es heute mal ein bisschen gewittern. Und wenn es gewittert, dann soll es auch gescheit regnen. Gute, schönen Tag mit mir.
8: Wir lachen, weil da wäre schon fast eine gute Fahrt gekommen. Ja. Es gibt aber von den Straßen auch nicht viel zu berichten, oder?
9: Es ist tatsächlich einfach die gute Fahrt. Sie kommen gut durch.
8: Sehr gut.
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8: So, und bevor wir bei den Temperaturen noch mehr Blödsinn von uns geben,
9: yep,
8: lassen wir die Musik sprechen. Magst du noch was sagen, Sophie?
9: Passt schon.
8: Schönen Montag.

0: Georg Danzer, für Ihren Wochenstart, es wird eine heiße Woche. Was macht man mit diesen heißen Sommerabenden? Am besten einen schönen, lustigen Abend, den haben Sie hoffentlich diese Woche.
1: 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Sie hat den Namen auch.
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0: Songs über Regen? Nehmen wir auch gerne an diesem heißen Montag. 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
5: 9:30 im Studio Daniela Dahlke. Die Dürre bringt viele Milchbauern an ihre Grenzen. Sie fordern jetzt ein Nothilfepaket. Weil auf den Wiesen kaum noch Futter wächst, bleiben viele Kühe bereits im Stall und fressen das Heu, das eigentlich für den Winter gedacht ist, heißt es von der Interessensgemeinschaft. Die Gemilch fordert Ausgleichszahlungen, Zuschüsse für Futtertransporte und eine nationale Futtermittelbörse. Ein nahe der Traun abgestelltes Fahrrad löst in der Nacht in Bad Ischl eine groß angelegte Suchaktion aus. Die Mutter einer 21-Jährigen meldet ihre Tochter als vermisst. Rund 100 Einsatzkräfte von Polizei, Feuerwehr und Wasserrettung suchen mit Hubschrauber, Drohnen und Boot nach der Frau. Gegen 4 Uhr früh taucht sie wohlbehalten auf. Sie war bei einem Freund und hatte ihr Handy nicht dabei. Bei Hitzewellen mehr denn je sollte bei Lebensmitteln die Kühlkette beachtet werden. Der zuständige Landesrat Stefan Kaineder von den Grünen warnt, dass sich bei hohen Temperaturen krankmachende Keime auf Fleisch, Fisch und Milchprodukten besonders schnell vermehren. Damit steige auch das Risiko für Lebensmittelinfektionen wie Salmonellen deutlich. Das waren die Nachrichten. Wir sind beim Wetter, Sophie.
6: Und deshalb essen wir jetzt bei diesen Temperaturen einfach ganz viel Eis. Wir schauen noch auf die Seetemperaturen.
7: Mit allen heute. Mitteln probiert sie es, ja.
6: In Tragwein, der See, der meldet 26 Grad. Am Mondsee auch 26 Grad. Ein bisschen kühler ist der Badesee in Gipolskirchen. Wir schauen noch auf die Temperaturen heraus. Jetzt gerade 28 Grad in Bayer. Die sind da schon wieder ganz, ganz vorne dabei. Die haben ja am Wochenende einen neuen Hitzerekord. Ja, die haben ja am Wochenende einen neuen Hitzerekord aufgestellt und jetzt auch schon wieder 28 Grad. Bad Zell meldet 24 Grad, Ostermitting 23 Grad. Und so richtig nass wird es heute am Abend wahrscheinlich teilweise im Salzkammergut. Und so wie es jetzt ausschaut, erst Ende der Woche am Freitag dann wirklich für ganz Oberösterreich.
7: Es ist 9.32 Uhr. Wir schauen für Sie auf die Straßen im Land.
6: Linz, das ist gerade reingekommen. Ein Radio Oberösterreich-Hörer meldet uns einen Feuerwehreinsatz in der Sandgasse. Der Verkehr, der wird da wechselweise angehalten. Gute und sichere Fahrt.
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0: The Rolling Stones spielen heute auch am Beckenrand in der Therme in Geimberg.
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0: Da sind wir heute, Günther Madelberger, bei dir plätschert's schon. Du stehst direkt am Becken.
2: Aber wirklich, ich habe für Sie heute ganz in der Früh auch schon mit meinem Badetuch Plätze reserviert. Schönen Vormittag, herzlich willkommen hier vom Thermengelände in Geimberg. Viele Gäste sind auch schon da, machen ganz gemütlich heute ihre Tempi und genießen einfach diesen heißen Tag gemeinsam mit uns. Wir haben viel vor. Wir erfahren zum Beispiel, wie dieses 100 Grad heiße Wasser hier in die Becken reinkommt, dass man es doch ein bisschen abkühlt, dass es ein bisschen kühler wird. Natürlich, wie hier irgendwie Karibik-Flair hergezaubert worden ist, wie das möglich ist, wie das funktioniert mit den Palmen, ob es da passieren kann, dass mir eine Kokosnuss auf den Schädel fällt oder nicht. Wir klären das heute alles und wir haben natürlich auch Strohhüte mitgebracht für diesen heißen Tag. Mit den Seifenblasen werden wir uns hier ein bisschen zurückhalten, sonst wird das alles heute ein großes Schaumbad hier, ungeplant.
0: Gebt's Gas und wer unser Radiostudio sucht, ihr steht wirklich unter Palmen, Günther.
2: Wirklich war nicht zu übersehen, mittendrin direkt günstigerweise neben der Karibik-Bar. Da haben wir uns heute hier aufgebaut und freuen uns auf einen sehr, sehr lässigen Sommertag mit Ihnen.
3: Und wenn Sie vorbeikommen und das Passwort wissen, dann bekommen Sie das Tagesticket um den halben Preis. Dann sagen Sie einfach bei der Kasse Thermalwasser.
0: Mit Thermalwasser jetzt gleich ab 10 Uhr bis 14 Uhr zum halben Preis in die Therme Geimberg. Und wer den Günther Madelberger ins Wasser wirft, bitte Foto an uns.
3: Ja, unbedingt.

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2: Am Mikrofon ist Lorenz Wildner. Die Arbeitslosigkeit ist im Juli wieder leicht gestiegen. Mehr als 364.000 Menschen waren im Vormonat beim AMS arbeitslos oder in Schulung gemeldet. Ein Anstieg von 1,3% im Vergleich zum Juni. Seit dem Frühjahr 2023 steigt die Arbeitslosigkeit aufgrund der schwachen Konjunkturentwicklung stetig. Als Grund nennt AMS-Vorstand Johannes Kopf zu wenig internationale Nachfragen, zu hohe Energiekosten und zu wenig Konsum sowie Investitionen. Es war ein großer Hackerangriff gegen das Fürstentum Liechtenstein. Täter haben mehr als 30.000 Datensätze gestohlen, die Details zu Stiftungen, Treuhandschaften und Firmen enthalten. Die Regierung hat einen Krisenstab eingerichtet. Mehr von Volker Obermeier.
3: Das Ziel des Angriffs war das sogenannte Verzeichnis wirtschaftlich berechtigter Personen. Auf der Liste steht, wer hinter einem Unternehmen oder einer Stiftung steht, wem Firmen oder Konten wirklich gehören und wo sie ihren Wohnsitz haben. Es gebe bisher keinen Hinweis auf den oder die Täter, sagte Liechtensteins Regierungschefin Brigitte Haas am Abend.
4: Es gibt weder Lösegeldforderungen, noch ist das Verzeichnis im Darknet und gemäß unserem Wissen beispielsweise zum Verkauf angeboten.
3: Derzeit würden die Betroffenen informiert. Das sogenannte Verzeichnis wirtschaftlich berechtigter Personen ist nach einer Richtlinie der EU entstanden. Die Eintragung über ein Online-Portal ist Pflicht. Die Daten sollen helfen, Geldwäsche oder Terrorismusfinanzierung wenigstens zu erschweren.
2: Der Iran führt nach Angaben seines Außenministeriums derzeit keine Verhandlungen mit den USA. US-Präsident Donald Trump hatte für heute Nachmittag eigentlich neue diplomatische Gespräche mit Teheran angekündigt. Der Iran führe aber Gespräche mit dem Oman über die strategisch wichtige Meerenge von Hormus, so Irans Außenamtssprecher Baghaei. An Italiens Stränden gehen die Behörden strenger gegen illegale Bauten vor. Es sollen mehr öffentliche Strände entstehen, die für alle frei zugänglich und kostenlos sind. Cornelia Krebs.
5: Entlang von Italiens 7500 Kilometer langen Mittelmeerküste gibt es tausende privat betriebene Bäder, eine über Jahrzehnte gewachsene Tradition. Doch nun gehen die Behörden in mehreren Regionen dagegen vor, dass man nur ans Meer gelassen wird, wenn man dafür bezahlt. In Ostia, dem Stadtstrand der Hauptstadt Rom, wurden nun mehrere privat betriebene Strandbäder auf Anweisung der Stadtverwaltung geschlossen. Mitten in der Hochsaison werden außerdem zwei kommerzielle Bäderbetriebe abgerissen. Auch in anderen Regionen wie Ligurien und Apulien gibt es Bestrebungen, die Strände für alle Menschen zugänglich zu machen. Das striktere Vorgehen der Behörden hängt auch mit einer EU-Richtlinie von bereits 2006 zusammen. Demnach müssen die staatlichen Konzessionen für Strandabschnitte regelmäßig neu ausgeschrieben werden.
2: Das waren die Nachrichten mit Lorenz Wildner.
6: Damit kommen wir zum Oberösterreich-Wetter. Mein Name ist Benny Quinz. Die höchsten Temperaturen kommen gerade aus dem südlichen Traunviertel und dem Zentralraum. Dort bewegen wir uns schon jetzt in Richtung 30 Grad. Und mit viel Sonnenschein wird es dann heute einmal mehr extrem heiß in Oberösterreich. Am Nachmittag heizt es auf 37, vielleicht sogar 38 Grad auf. Gewitter sind auf den Bergen wahrscheinlich, sonst wird aber nicht besonders viel daherkommen. Morgen macht die Hitze dann weiter. Bis am Nachmittag meistens nur blauer Himmel mit viel Sonne. Dann bilden sich einige Wolken. Gewitter und kurze Schauer sind aber wieder nur vereinzelt dabei. Im Mühlviertel oder auch im Salzkammergut kann es kurz einmal nass werden. 3:10 ORF Radio Oberösterreich. Wir haben die Straßen für Sie im Blick und da läuft es momentan sehr gut und sind keine Störungen gemeldet worden. Gute Fahrt!
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8: Strahlender Sonnenschein über dem Innviertel. Schönen Vormittag, herzlich willkommen. Viele Gäste, die in den Sprudel liegen oder unter den Palmen liegen und sich gemütlich machen oder ihre Runden drehen in den Becken, die wir heute gemeinsam mit Ihnen erkunden, in die wir eintauchen hier in der Therme. Wie viele Runden sind wir schon geschwommen?
9: Weil ich noch gar keine, nur ein bisschen tanzen.
8: Das ist gescheit. An heißen Tagen wie heute nur nicht überanstrengend, aber dafür mit der besten Musik im Ohr. Herz mit ABBA, Dancing Queen. Schönen Vormittag, Oberösterreich.
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1: Was für ein herrlicher Sommertag heute mit der Sommertour von Radio Oberösterreich. Wir schwimmen unsere Runden hier in der Therme Geinberg, wo die Becken befüllt sind mit Wasser, das nicht so heiß ist, wie es eigentlich aus der Erde kommt. Es ist nämlich ein paar Kilometer unter uns und da hat es 100 Grad. Hier heroben hat es etwas über 30 Grad. Dietmar Peter Mandl ist der technische Leiter hier und begrüßt unsere Gäste. Sie haben es ein bisschen abgekühlt.
2: Weil bei diesen Temperaturen natürlich 35 Grad fast ein bisschen zu warm ist. Das sollte schon ein bisschen Erfrischung sein.
1: Sie haben eine karibische Szenerie hier aufgebaut mit mehreren Tonnen Sand, mit vielen, vielen Palmen. Darf ich hier auch eine Sandburg bauen oder ist es verboten?
2: Natürlich, wir können da alles bauen. Wir können Sandburgen bauen, wir können uns einfach unter die Palmen legen.
1: Wie groß ist die Gefahr, dass mir eine Kokosnuss auf den Schädel fällt?
2: Diese Gefahr besteht nicht, weil die Kokosnüsse da schon abgeerntet sind, weil aus dem machen wir unsere karibischen Getränke.
1: Das können Sie mir unterm Wasser verzögern, wie man so schön sagt. Haben Sie eigentlich als hier in der Chefetage tätiger Mensch ständig Badekleidung drunter an?
2: Leider nein. Wir versuchen es immer wieder einmal, auch natürlich aus Gastsicht unsere Becken von innen nach außen zu besichtigen. Aber leider haben wir nicht ganz so oft Zeit, wie wir es gern hätten. Aber es findet sich schon immer wieder mal Zeit, wo wir in der Lagune mal einen Cocktail trinken und ein bisschen Spaß haben.
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Genauso entspannt muss Sommer sein. Eric Clapton mit Layla in Radio Oberösterreich, live aus dem Innviertel heute. Willkommen bei unserer Tour durchs Land Geinberg heute. Und Stopp, und manche Gäste haben mich schon gefragt, warum ich nicht schwimmen gehe, ob ich vielleicht die Schwimmflügel vergessen habe. Nein, ich bin ja dienstlich hier, dass wir das gerade vorstellen. Aber jetzt auch dienstlich hier in den Liegestuhl gesetzt, um einen gemütlichen Vormittag gemeinsam mit Ihnen zu haben. The Fifth Dimension, hier, die beste Musik für ganz Oberösterreich.

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6: 10:30 im Studio Daniela Dahlke. Nach der IG Milch verlangt jetzt auch der unabhängige Bauernverband rasche Dürrehilfen. Er fordert von der oberösterreichischen Landesregierung ein Sonderpaket aus dem Katastrophenfonds. Als rasch umsetzbare Maßnahme wird vorgeschlagen, für betroffene Betriebe 2 Quartale lang die Sozialversicherungsbeiträge zu übernehmen. Lenzing stellt die Weichen für seinen Umbau. Der Faserhersteller hat für den 25. August eine außerordentliche Hauptversammlung einberufen. Die Aktionäre sollen einer Kapitalerhöhung zustimmen, die bis zu 300 Millionen Euro bringen soll. Gemeinsam mit weiteren Finanzierungen will sich das Unternehmen insgesamt 600 Millionen Euro sichern. Nicht nur die Landwirtschaft leidet unter der anhaltenden Trockenheit, auch Oberösterreichs Feuerwehren ziehen eine intensive Sommerbilanz bisher. Allein im Juni und Juli sind sie zu mehr als 1.800 Bränden ausgerückt, 42 davon auf Bauernhöfen. Aktuell ist es immer wieder besonders schwierig, genügend Löschwasser zu finden. Das waren die Nachrichten, wir sind beim Wetter, Benni.
7: Das Credo diese Woche beim Wetter heißt einfach durchhalten. Am Wochenende wird es endlich kühler, bis dahin ist es aber noch einmal sehr heiß. Heute kriegen wir 37, vielleicht sogar 38 Grad. Regen oder Gewitter beschränken sich aufs Bergland, ansonsten bleibt es trocken. Morgen am Dienstag wird dann der heißeste Tag der Woche. Am Vormittag ist es meistens sogar wolkenlos mit viel Sonnenschein. Tagsüber werden es dann wieder bis zu 38 Grad. ORF Radio Oberösterreich, 10:30. Auf den Straßen soweit alles in Ordnung. Gute Fahrt.
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0: Die Musik für die Strandbars des Landes. Wham, it's Wake Me Up Before You Go Go. Hier ist Radio Oberösterreich. Servus.
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0: Die Therme in unserem Sommertourort kennt wirklich jeder. Aber in Geimberg, da gibt es viel mehr zu entdecken, Bürgermeister Franz Ludwig Reitinger.
2: Wappentier?
3: Haben wir einen Leopard. Ich kann mich wohl beruhigen, in freier Wildbahn ist der Leopard nicht unterwegs.
1: Lieblingsplatzl in der Gemeinde.
3: Die gewisse Ruinerkapelle, da sieht man dann weit über die Innebene bis weit ins Müllviertel nach Bayern raus.
1: So sind wir.
3: Am Anfang vielleicht ein wenig zurückhaltend, beobachtend, aber wenn da das Eis gebrochen ist, also haben wir die besten Gastgeber und auch die freundlichsten Menschen, man kann von die kann man alles abmachen.
1: So feiern wir in der Gemeinde.
3: Wir haben heuer wieder ein Feuerwehrfest. Der Zusammenhalt ja, mit der Aufbauerei und Ausschenker helfen, aber wenn es dann zum Feiern wird, dann sind alle da. Dann dauert es sicher wieder bis in die Morgenstunden. Das wird es sein.
0: Und das Feuerwehrfest, das steigt am Wochenende. Wir sind aber mit der Sommertour heute schon da. Und das noch bis 14 Uhr.
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0: Chris Andrews an Ihr Vormittag, Radio Oberösterreich on Tour. Heute unser Stopp bei strahlendem Sonnenschein im Innviertel. Unglaublich viele Gäste sind da. Grüß euch. Und wir machen uns den Sprudel hier in diesem ruhigen Becken der Therme Kainberg. Den machen wir uns ganz einfach selber, weil eh so viele da sind und begleiten Sie mit bester Sommerstimmung heute durch den Tag. Und ich glaube, ob wir nicht heute da auch noch runtertauchen. Ich weiß es nicht, aber ich vermute es. Hier ist Radio Oberösterreich. Schön, dass Sie auf drin.
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0: Erfrischungen jeglicher Art sind gefragt in diesem Sommer. Hier ist die Sommertour heute aus Geinberg und auch Gemüse und Obst kann Erfrischung sein. Beim Biohof Geinberg wird sehr viel davon angebaut. Richard Kinzel, jetzt haben Sie so riesige, meterhohe Tomatenstauden. Was schütten Sie da rein?
1: Das Geheimnis ist der geschützte Anbau unter Glas, wo man einfach optimale Bedingungen herstellen kann, um Tomaten erfolgreich anzupflanzen. Wenn man davon ausgeht, eine Tomatenpflanze zu Hause ist 2 bis 2,5 Meter hoch, wir können sie bis 14, 15 Meter Länge wachsen lassen.
0: Problem daheim, wer hat schon einen Kran, um zu ernten?
1: Für die Bearbeitung der Pflanzen müssen sie mit Scherenbühnen bis zu 4,5 Meter nach oben fahren und können dann die Pflanzen da bearbeiten.
0: Die Sommertour, kreuz und quer, durchs Land unterwegs.
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5: 11:30 im Studio Daniela Dahlke. Eine Verfolgungsjagd mit einem Alkolenker liefert sich die Polizei gestern im Bezirk Freistadt. Ein 41-jähriger Linzer flüchtet ohne Führerschein mit bis zu 190 km/h vor der Polizei über die S10. Auch eine Sperre des Götschka-Tunnels ignoriert er. Erst als sein Auto gegen die Tunnelwand prallt, endet die Flucht. Ein Alkotest ergibt knapp 1,3 Promille. Der angeschlagene Faserhersteller Lenzing treibt die Neuausrichtung voran. Ende August entscheidet eine außerordentliche Hauptversammlung über eine Kapitalerhöhung. Zusammen mit weiteren Finanzierungen will sich das Unternehmen 600 Millionen Euro sichern. Gleichzeitig werden rund 2000 Stellen abgebaut und zwei Werke geschlossen. Durch den warmen und trockenen Saisonstart sind Wespen diesen Sommer wieder besonders zahlreich unterwegs. Das zeigen auch die Einsatzzahlen. Allein im Juli musste das Rote Kreuz in Oberösterreich mehr als 10-mal so oft wegen Insektenstichen ausrücken wie im Juli des Vorjahres. Das waren die Nachrichten. Wir sind beim Wetter, Benni.
6: Eine Radio Oberösterreich-Hörerin hat heute schon darauf aufmerksam gemacht. Viele Tiere, Igel oder Vögel zum Beispiel, sind gerade verzweifelt auf der Suche nach Wasser. Wenn Sie also die Möglichkeit haben, irgendwo im Garten eine kleine Schüssel aufzustellen, die Tiere werden sicher dankbar. Bei bis zu 38 Grad ist heute nämlich der Durst bei allen verständnismäßig groß und von oben kommt da kaum Wasser. Maximal entstehen auf den Bergen kurze Gewitter. Morgen dann wieder kaum Neues. Wir bekommen einmal mehr bis zu 38 Grad. In der ersten Tageshälfte ist es dann oft sogar wolkenlos mit viel Sonnenschein und Gewitter bleiben auch eher wieder die Ausnahme. 11:32 Uhr, ORF Radio Oberösterreich mit dem besten Verkehrsservice im Land. Und auf den Straßen ist momentan Ferienstimmung. Es gibt keine Probleme. Gute Fahrt.
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0: gemütlich ist in den Liegestühlen hier bei der Sommertour. Herzlich willkommen heute live aus Geinberg. Wir sind bei der Therme, aber auch gemütliche Holzliegen finden Sie eigentlich im gesamten Innviertel. Denn hier in der Bewegungsarena Innviertel sind insgesamt 1000 Kilometer an Wander- oder Spazierwegen einheitlich beschildert. Die Gemeinden haben sich zusammengetan und da gibt es immer wieder auch schöne Rastplätze. Rita Atzwanger hat das mit ihrem Team entwickelt. Sie werden natürlich jetzt keinen Lieblingsplatz nennen, weil sonst rufen alle anderen Gemeinden bei uns an und sagen, hey, was ist mit euch?
1: Ob es jetzt am Inn ist, wo man wirklich Vögel beobachten kann, wo die Ruhe durch den Inn gegeben ist, aber im Wald, im Kobernausterwald ist irrsinnig schön und dazwischen natürlich sowieso auch so sanft hügelig, wo ich ein bisschen sportlich mich bewegen kann, wo ich aber vielleicht mit der Familie mal eine Spazierrunde gehe.
0: Wenn Sie jetzt nicht sicher sind, was für Sie die geeignete Runde ist, dann holen Sie sich entweder diesen XXL-Faltplan, wo ich garantiert nicht mehr den so zusammenbringe, wie er ursprünglich war, oder es gibt auch QR-Codes, die überall montiert sind. Welche Infos finde ich da?
1: Einerseits die ganze Wegstrecke ist digital erfasst. Ich finde dort aber auch Tipps für Veranstaltungen in der Umgebung und natürlich auch Hinweise für gute Gasthäuser. Die QR-Codes sind auf allen Wegweisern zu finden. Davon gibt es einige tausend. Ich finde es auch im Internet. Kann ich mir die Strecke vorher herunterladen.
0: Sie sind uns aber nicht böse, wenn wir an diesem so heißen Tag es nicht gleich angehen mit den 1000 Kilometern.
1: Nein, man darf jeder in seinem Tempo starten.
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Es ist 11.50 Uhr, es geht auf die Mittagszeit zu, hier ist Radio Oberösterreich und immer begehrter werden die Schattenplätze. Wir haben sie gefunden unter den Palmen hier in Geinberg, wo wir bis 14 Uhr mit der Sommertour heute Station machen.

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1: Es ist 12 Uhr. Sie hören die Glocken der Pfarrkirche von Winden am Neusiedlersee im Burgenland.

0: Das alte Weinhauerdorf Winden, an der Straße von Neusiedl nach Eisenstadt gelegen, ist eine mittelalterliche Gründung. 1208 schenkte Graf Pot seinen zwischen dem Schilfgürtel am Nordwestufer des Neusiedlersees und dem Leitergebirge gelegenen Besitz dem Zisterzienserstift Heiligenkreuz, das hier eine Pfarre errichtete. Die heutige barocke Pfarrkirche zum Heiligen Florian wurde nach der Zerstörung des Ortes durch die Türken erbaut. Sie ist vor allem wegen ihrer Einheitlichkeit und harmonischen Gestaltung sehenswert.
1: 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Es ist gleich 12.02 Uhr.
2: EU gespalten nach Ansturm zehntausender Migranten auf Ceuta. Hackerangriffe in Liechtenstein, 30.000 Datensätze gestohlen. Zum Mittagsjournal begrüßt Sie Paul Kanker. Es ist ein Schock, der in der EU noch immer zu spüren ist. Der Ansturm von 60.000 Migranten auf die Exklave Ceuta vor 4 Tagen. Mindestens 74 Menschen sind ertrunken. Ein Großteil der 10.000 Migranten aus Marokko ist zurückgekehrt. Aber es hat sich gezeigt, Polizisten und Grenzschützer sind überfordert. In Brüssel ist unsere Korrespondentin Verena Sophie Meyer. Der Ansturm auf Ceuta war die erste große Bewährungsprobe für das neue gemeinsame Asylsystem der EU. Die EU erscheint aber in der Migrationsfrage noch mehr gespalten als bisher.
3: Spaniens Premier Pedro Sanchez steht gerade ziemlich alleine da. Zwar gab es Solidaritätsbekundungen, etwa von Frankreich, aber der Großteil, 22 EU-Länder, haben ihm über einen Brief scharfe Kritik an seiner Politik ausgerichtet und stärkeren Grenzschutz gefordert. Ihnen wirft Pedro Sanchez wiederum Ignoranz vor und dass sie die Situation nutzen, um politisches Kapital daraus zu schlagen. Klar ist, dass das Asylsystem der EU in dem Fall durch die Ereignisse aber eigentlich gar nicht zu tragen gekommen ist, weil die meisten Menschen zurückgekehrt sind, ohne Asyl zu beantragen.
2: Was geschieht, um das Zerwürfnis wieder zu kitten?
3: Die EU-Botschafter der Mitgliedstaaten schalten sich heute in einer Videokonferenz zusammen. Spanien wird da wohl nochmal über die Situation informieren und dann wird es darum gehen, welche Lehren gezogen werden sollen. Und was die Innenministerinnen und Innenminister da morgen besprechen wollen, einige EU-Länder werden die Gelegenheit wohl nutzen, rasch Abschiebezentren zu fordern. Anderen geht es um Asylverfahren außerhalb der EU. Aber allgemein kann man sagen, die Solidarität unter den Mitgliedstaaten, die scheint derzeit angeknackst.
2: Verena Sophie Meyer aus Brüssel. Im Fürstentum Liechtenstein hat es einen umfangreichen Hackerangriff gegeben. Die Täter haben Daten von mehr als 30.000 Menschen gestohlen. In den Daten finden sich Einzelheiten zu Stiftungen, Treuhandschaften und Firmen. In der Hauptstadt Vaduz ist unsere Korrespondentin Bettina Prendergast. Was weiß man denn bisher über den Cyberangriff?
4: Nicht viel. Angeblich soll es heute noch neue Informationen geben. Die Regierung hat gestern Abend sehr eilig eine Pressekonferenz einberufen. Nicht, weil man schon irgendwas über die Täter weiß oder wer betroffen ist, aber Liechtenstein ist als EWR-Mitglied verpflichtet, die europäische Datenschutzverordnung umzusetzen und muss so schnell wie möglich informieren, wenn zum Beispiel sensible Daten gestohlen wurden. Der Cyberangriff ist natürlich für das Fürstentum enorm unangenehm und potenziell auch rufschädigend. Die Täter haben Namen, Geburtsdaten, die Nationalität und das Wohnsitz von mehr als 30.000 Menschen kopiert. Jetzt muss man erstmal alle Daten aus dem Verzeichnis abfragen. Das Amt der Justiz hebelt dazu die eigenen Sicherheitsvorkehrungen aus und dann können die Betroffenen informiert werden.
2: Bettina Prendergast aus Vaduz. Am 12. August wird eine totale Sonnenfinsternis in Spanien, Portugal, Grönland und Island zu sehen sein. Und in Österreich, wenn auch nicht ganz. Der Mond wird die Scheibe der Sonne aber immerhin um bis zu 90% bedecken. Um die Sonne also nicht zu sehen, sollte man möglichst weit oben stehen. Wer die Sonnenfinsternis erleben will, muss auf den Sonnenuntergang warten. Tobias Mayer berichtet.
5: Am Abend des 12. August schiebt sich der Mond genau zwischen Sonne und Erde. In Spanien, Portugal, Grönland und Island wird es kurzzeitig ganz finster. Bei uns in Österreich teilweise, wie ESA-Wissenschaftsdirektorin Carol Mandl erklärt.
6: You won't have totality over in Austria.
7: Eine totale Verfinsterung wird man in Österreich nicht sehen. Aber wenn man durch eine Sonnenfinsternisbrille blickt, dann wird man den Schatten des Mondes sehen. So als hätte jemand ein Stück aus der Sonnenscheibe herausgebissen. Das Umgebungslicht wird dabei etwas gedimmt, allerdings findet die Verfinsterung genau bei Sonnenuntergang statt und ist deshalb nicht ganz so deutlich zu merken.
5: Die partielle Sonnenfinsternis beginnt in Österreich um 19.22 Uhr. Wer sie beobachten möchte, sollte unbedingt eine Sonnenfinsternisbrille tragen, denn der ungeschützte Blick in die Sonne schädigt die Augen.
2: Das war das Mittagsjournal mit Paul Kranker.
8: Damit zum Oberösterreich-Wetter. Nach einer Mini-Verschnaufpause gestern steigt die Hitze heute wieder deutlich an. Schon jetzt zum Mittag liegen die Temperaturen teilweise über den gestrigen Höchstwerten, zum Beispiel in St. Wolfgang. Da zeigen unsere Messstationen 33 Grad. Die Sonne wird heute nicht einmal von den Wolken gebremst. Die meiste Zeit bleibt es heute auch trocken, das heißt Abkühlung wirklich nicht wirklich in Sicht. Morgen ist dann voraussichtlich der Höhepunkt der Hitzewelle. Bis zu 38 Grad sind möglich. Am heißesten wird es im Großraum Linz werden. Gewitter sind wieder nur vereinzelt dabei. 6:56, ORF Radio Oberösterreich mit dem besten Verkehrsservice im Land. Da sind uns keine Störungen bekannt. Gute Fahrt.
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10: Und wir grüßen Sie mit einem kräftigen... Die Sommerdrinks hier in den Pools der Therme Geinberg werden genossen und sehr, sehr viele Gäste, die uns heute besuchen. Herzlich willkommen! Haben Sie einen schönen Sommer mit den Hits von Radio Oberösterreich im Ohr?

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1: Schöne Mittagszeit mit Radio Oberösterreich. Es gibt sicherlich auch furchtbare Gegenden, aber das hier, das ist eine fruchtbare Gegend, dieses Innviertel, in dem wir heute zu Gast sind in Gainberg. Denn 750 Marillenbäume sind im Besitz von Hermann Dallinger und seiner Familie. Jetzt muss ich gleich mal fragen, wie viele Marillenknödel können Sie verdrucken?
2: Vielleicht einmal 10 oder 15 geht schon, aber dann steht's an.
1: Das ist ja schon eine sportliche Leistung. Sie ernten über einen längeren Zeitraum die Marillen?
2: Wir haben 15 verschiedene Sorten. Durch das haben wir ein sehr großes Erntefenster. Es wird praktisch schon im vierten, fünften Tag andere Sorten reif.
1: Wie geht's Ihnen heuer mit dem Gießen? Ja, gibt's denn extra Schluck Wasser für die Bäume?
2: Ich muss seit 5 oder 6 Wochen schon bewässern.
1: Der größte Gegner der Marille ist nicht der leidenschaftliche Esser, sondern das sind Sturm, Hagel und Frost.
2: Gegen den Frost können wir räuchern. Da muss man um 10 Uhr abends anfangen, bis 8 Uhr in der Früh. Gegen Hagel kann man eigentlich nichts unternehmen. Man kann sich versichern lassen, aber das rentiert sich nicht, also muss ich ehrlich sagen.
1: Was kann ich denn tun, dass daheim auch die Marillen so schön groß werden?
2: Auspflücken, wenn ein Überbehang drauf ist. Ungefähr, wenn irgendwo 5 oder 6 Marillen sind, man sollte Handbreite auspflücken, dass die Marille groß und schön wird.
1: Weil dann halt auch die Marillenknödel dementsprechend groß und schön werden.
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0: Texas Lightning hier in Radio Österreich. Die beste Musik fürs ganze Land, für die vielen, die sich irgendwo abkühlen, an den Badeseen oder in den Thermen, wie heute hier bei uns, bei unserem Sommertourstopp in Geinberg. Und heute ist nicht die Frage, ob es Eis gibt, heute ist die Frage, wie viel davon. Schöne Mittagszeit.
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5: 12:30 der Überblick. Alkolenker flüchtet mit knapp 200 km/h durchs Müllviertel. Preise für Heu steigen durch die Dürre enorm. Beim Wetter steigert sich die Hitze heute. Im Studio Daniela Dahlke. 190 km/h, Blaulicht und eine Tunnelkollision. Im Bezirk Freistadt sorgt eine Verfolgungsjagd für einen Großeinsatz der Polizei. Der 41-jährige Fahrer ignoriert nicht nur sämtliche Anhalteversuche der Polizei, er gefährdet auf der S10 auch zahlreiche andere Verkehrsteilnehmer. Mehr von Christina Sonntag.
6: Die Verfolgungsjagd beginnt im Freistädter Stadtgebiet. Eine Polizeistreife will den 41-jährigen Linzer kontrollieren, doch der gibt Gas. Mit bis zu 190 Stundenkilometern rast er über die S10 Richtung Linz. Drei Polizeistreifen versuchen, den Wagen einzukesseln. Der Mann wechselt aber ständig die Fahrstreifen, bremst und beschleunigt ohne ersichtlichen Grund und bringt andere Autofahrer in Gefahr. Selbst eine zwischenzeitliche Sperre des Götschka-Tunnels ignoriert der Mann. Erst nach einer Kollision mit der Tunnelwand kommt das Auto zum Stillstand. Der 41-Jährige bleibt unverletzt und wird festgenommen. Ein Alkotest ergibt 1,26 Promille. Zudem gibt der Mann an, Medikamente eingenommen zu haben. Bereits am Vortag ist ihm nach einer Alkofahrt der Führerschein vorläufig abgenommen worden. Er muss nun mit mehreren Anzeigen rechnen.
5: Die heimischen Landwirte tun sich immer schwerer, ihre Tiere zu versorgen. Auf den Wiesen wächst durch die Dürre kein Futter mehr und zukaufen ist schon allein wegen enormer Preissteigerungen kaum mehr möglich, sagt Andreas Hetzlinger, Landwirt im Bezirk Christkirchen. Er ist Sprecher der Interessensgemeinschaft IG Milch. Aktuell koste Heu teilweise schon mehr als doppelt so viel wie vor dem Sommer.
7: Die Preise steigen da horrend. Also wir haben jetzt bei 30 Cent pro Kilo Heu. Und da wird schon arg, wenn einmal ein Rumpeln 60, 70 Euro oder was kostet. Wie soll es das mit der Milch jemals einbringen? Die Preise steigen ja jetzt, weil man kriegt ja nichts mehr. Die Fahnenstange ist nicht erreicht, weil es ja wieder viel Handelsfirmen gibt, die sich da jetzt Großkapital draus schlagen.
5: Bei Milchbauern komme es zunehmend zu Notschlachtungen, zeigen unsere Nachfragen. Zum umstrittenen neuen Campingplatz in Hinterstoder im Bezirk Kirchdorf hat das Höchstgericht jetzt entschieden. Die Umwidmung sei zulässig und rechtskonform, sagt der Rechtsanwalt der Gemeinde Berthold Lehner.
8: Der Verfassungsgerichtshof hat die Widmung für das Campingressort Hinterstoder inhaltlich bestätigt. Die wesentliche Aussage des Verfassungsgerichtshofs ist, dass es zulässig ausgemacht worden ist. Die Widmung, so wie sie jetzt vorliegt, wurde deshalb bestätigt. Und kann daher praktisch nicht mehr angegriffen werden.
5: Das 9 Millionen Euro teure Campingressort Hinterstoder ist im vergangenen Jahr eröffnet worden. Wegen offener Widmungsfragen wurde längere Zeit auch über einen Abriss spekuliert. Wer einen neuen Job sucht, braucht zunehmend Geduld. Im Juli ist die Arbeitslosigkeit in Oberösterreich wieder gestiegen. Zwar steht Oberösterreich im Vergleich mit den anderen Bundesländern noch mit am besten da. Wer arbeitslos wird, bleibt es aktuell aber länger. Caroline Ploberger berichtet.
9: Wer arbeitslos wird, findet derzeit oft nicht mehr so schnell eine neue Stelle. Laut Arbeitsmarktservice wechseln Beschäftigte seltener den Job als noch vor einigen Jahren. Dadurch werden weniger Stellen frei und die Jobsuche dauert länger. Gleichzeitig bleibt die Zahl der Beschäftigten in Oberösterreich auf einem hohen Niveau. Die Arbeitslosenquote gehört weiterhin zu den niedrigsten Österreichs. Je nach Region zeigt sich aber ein unterschiedliches Bild. Während die Arbeitslosigkeit in Scherding, Perg und Urwa-Umgebung gestiegen ist, ist sie etwa in Griskirchen, Everding und Braunau zurückgegangen. Auch zwischen den Branchen gibt es Unterschiede. Gesucht werden vor allem Arbeitskräfte am Bau und in der Arbeitskräfteüberlassung. Weniger offene Stellen gibt es dagegen im Handel und im Bürobereich.
5: Zum Sport. Seit wenigen Minuten steht fest, Österreichs Fußballmeister LASK trifft im Champions League Playoff auf den ebenso prominenten wie hochkarätigen Gegner Celtic Glasgow, 56-facher schottischer Meister. Der LASK gastiert zuerst auswärts in Schottland. Das Heimspiel in Linz steigt dann am 25. oder 26. August. Das steht noch nicht fest. Das war das ORF Radio Oberösterreich Mittagsjournal. Wir sind beim Wetter, Benni.
2: Tag Nummer 7 mittlerweile der aktuellen Hitzewelle. Die Sonne scheint heute viele Stunden, nur über den Bergen steigt dann die Gewitterwahrscheinlichkeit im Laufe des Tages. In den meisten Gegenden kommen aber keine Gewitter und auch keine Schauer daher. Damit wird es wieder sehr heiß, am heißesten wahrscheinlich im Zentralraum bei bis zu 38 Grad. Nächster Höhepunkt der Hitzewelle ist dann schon morgen. Nach einer sehr warmen Nacht kommt schon in der Früh die Sonne durch, meistens bleibt es dann auch wolkenlos und damit steigen die Temperaturen erneut auf bis zu 38 Grad. Auch morgen sind Gewitter und Schauer wieder eher die Ausnahme. 12.35 Uhr, ORF Radio Oberösterreich mit dem besten Verkehrsservice im Land. Und da läuft es momentan sehr gut und sind keine Störungen gemeldet worden.
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0: Mit Queen durch die Mittagszeit. Radio Oberösterreich hier um 12.43 Uhr. Strahlender Sonnenschein über Oberösterreich. Und gerade wenn es so heiß ist, kann es abends immer wieder auch Gewitter geben. Wir haben das vergangene Nacht in Salzburg erlebt. Da hat es ordentliche, heftige Schütter gegeben, dass es sogar zu Überflutungen gekommen ist. Meteorologe Josef Haselhofer, kann es sowas in dieser Woche bei uns in Oberösterreich auch geben?
1: Hallo, Mahlzeit. Ja, Gewitter wird es durchaus geben. Heute und morgen sind es nur ganz vereinzelt welche, so rund um den Dachstein, vielleicht im Bereich des Toten Gebirges. Dort, wo es Gewitter gibt, können diese heftig sein, denn die warme Luft kann sehr viel Feuchtigkeit transportieren. Da kann es bei einem Gewitter auch ganz kräftig regnen. Am Mittwoch werden sich die Gewitter dann schön langsam auf das südliche Bergland ausdehnen. Das heißt die Bezirke Vöcklabruck, Gmunden, Kirchdorf und Steyr. Aber die Wahrscheinlichkeit ist da noch nicht allzu groß. Am Donnerstag besteht die Möglichkeit, dass im ganzen Land dann Gewitter durchziehen. Nur da bilden sich schon etwas schneller Quellwolken, die schatten schon die Sonne etwas ab, da ist die Energie vielleicht nicht mehr ganz so groß. Also ich würde meinen, in Oberösterreich bleibt man von den Unwettern weitgehendst verschont. Und ab Freitag, da gibt es dann sogar eine Wetterumstellung. Da kommt von Nordwesten und Westen etwas kühlere Luft, da ziehen Regenschauer durch, sodass auch im Flachland dann verbreitet mal Regen fallen wird. Da sollte die Hitze dann vorbei sein oder zumindest unterbrochen sein.
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3: In Oberösterreich wurden in der vergangenen Woche 212.000 Megawattstunden Strom verbraucht. Die Hälfte davon wurde durch erneuerbare Energie gedeckt. Photovoltaikanlagen erzeugten knapp 75.000 Megawattstunden und deckten damit mehr als ein Drittel der Gesamtlast ab. Alleine mit dieser Strommenge könnte man über 1,5 Millionen Elektroautos im Schnitt eine ganze Woche lang betreiben.
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0: Olivia Newton-John, groß in Fazit in Radio Oberösterreich bei der Sommertour. Es ist 8:08 und wenn Ihnen die 35 Grad in Weiher oder die 33 in Windischgarsten heute zu heiß sind, kann Sie beruhigen. Das ist alles nichts gegen die 85 Grad, die dieser Mann gerade vor wenigen Augenblicken noch erlebt hat. Der Thomas Bamberger ist der Saunameister hier in der Therme Geinberg. Geht bei der Hitze irgendwer in die Sauna?
1: Ja, sehr wohl. Die Sauna ist trotzdem fast immer voll, auch im Sommer.
0: Das gibt's ja. Was ist mit den Leuten?
1: Ja, das genießen sie. Und es ist ein eigenes, die Saunaleute sind eigene Leute, die das genießen, die Hitze und trotzdem, wenn es auch raus so warm ist. Es ist zwar ein bisschen schwieriger, weil man natürlich zwischen die Aufgüsse nicht so schnell runterkommt wie im Winter, wenn es kalt ist. Aber es ist trotzdem, das Schwitzen an und für sich ist ja gesund für den Körper und darum nützen sie das aus.
0: Ich bin beeindruckt. Nach dem Motto, darf es ein bisschen mehr sein. Gibt es besondere Sommeraufgüsse, die irgendwie erfrischend sind, trotz der hohen Temperaturen in der Sauna?
1: Ja, wir haben natürlich spezielle Sommerdüfte, wie die ganzen Zitronendüfte. Dann haben wir natürlich auch Düfte, Walddüfte, Fichtennadel, Eukalyptus. Das ist auch ein guter Duft. Und die kann man im Sommer sehr gut, die wirken kühlend. Und Minze ist natürlich auch immer gut, weil Minze hat den Vorteil, dass auch die Haut kühlt. Und im Gegensatz dazu haben wir auch einige Winterdüfte, die wir jetzt natürlich nicht verwenden.
0: Also Zimt und Nelke, das bleibt jetzt noch mal versperrt, bis wir es in ein paar Monaten dann wieder auspacken.
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1: Am Mikrofon Paul Kracker. In Österreich steigt die Zahl der Arbeitslosen weiter. Wie das AMS mitteilt, sind Ende Juli 364.000 Menschen arbeitslos gewesen oder in Schulung, 1,3% mehr als vor einem Jahr. Die Arbeitslosigkeit in Österreich steigt seit mehr als 3 Jahren ununterbrochen. Eine andere Tendenz zeigt sich bei der sogenannten Weiterbildungszeit. Sie ist kürzlich als Nachfolgemodell der Bildungskarenz eingeführt worden, um die Zahl der Teilnehmer zu senken. Das gelingt offenbar. Martin Raucher berichtet.
2: Seit Juni haben 1460 Menschen die Weiterbildungszeit beantragt. Deutlich weniger als damals die Bildungskarenz, sagt AMS-Chef Johannes Kopf.
3: Aber das war zu erwarten, das war sogar Aufgabe der Reform, weil ja die Kosten völlig explodiert sind, damals mit mehr als 600 Millionen und man jetzt eine viel engere Budgetvorgabe gegeben hat.
2: Die Weiterbildungszeit soll nicht mehr als Auszeit oder Verlängerung der Elternkarenz genutzt werden können und soll auch mehr niedriger Qualifizierte ansprechen. Das tut sie nur zum Teil, so Kopf.
3: Es gibt Gott sei Dank auch Leute, die nur eine mittlere Schule oder die Pflichtschule besucht haben. Aber die höheren, die großen Zahlen sind bei denen, die Matura oder ein Studium haben.
2: Fast die Hälfte der bearbeiteten Anträge wurde abgelehnt. Das liege daran, dass viele zu voreilig waren. Der Antrag auf Weiterbildungszeit kann frühestens 3 Monate vor Beginn der Weiterbildung gestellt werden.
1: Über mögliche weitere Gespräche zwischen den USA und dem Iran gibt es erneut unterschiedliche Angaben. Der Iran teilt mit, es gebe bisher keine neuen Verhandlungen. Daran werde sich erst etwas ändern, wenn die USA ihre Aggression einstellen würden. Zuvor hat US-Präsident Donald Trump weitere Luftangriffe auf den Iran gestoppt und Gespräche angekündigt. Diese würden im Laufe des heutigen Tages beginnen. In Frankfurt ist der mutmaßliche Gründer einer der weltweit größten Handelsplattformen für Drogen im Darknet angeklagt worden. Dem 31-Jährigen wird vorgeworfen, er habe auf seiner Plattform Archetype Market Drogen gehandelt, wie Kokain, Heroin, Crystal Meth, Fentanyl, Crack oder Cannabis. Der Mann soll damit 20 Millionen Euro verdient haben. Bezahlt wurde er mit einer Kryptowährung. Der Angeklagte ist weitgehend geständig. In Lyon in der Schweiz werden heute die Spiele im Europacup-Playoff ausgelöst. Seit wenigen Minuten kennen Fußballmeister LASK und Sturm Graz die letzten Hürden zur Champions League. Gerhard Prohaska.
4: Ja, das scheint durchaus lösbar für den LASK. Die Linzer treffen auf Celtic Glasgow, das ist der schottische Rekordmeister. Celtic war zuletzt 5-mal in Serie Meister. Das wird ein Duell auf Augenhöhe. Das erste Spiel findet in Glasgow statt, das Rückspiel in Linz dann am 25. oder 26. August. Für Sturm Graz gibt es noch 2 Hürden. Wenn man Fenerbahce Istanbul ausschalten sollte, dann wartet als letzter möglicher Stolperstein zu den Millionen entweder Olympique Lyon oder Sparta Prag.
1: Gerd Bohaske hat berichtet. Das waren die Nachrichten mit Paul Kracker.
5: Damit kommen wir zum Wetter. Mein Name ist Benny Quinz. In Bad Ischl im Salzkammergut werden wir jeden Moment die 35 Grad erreichen. Dass heute kaum Wind und Wolken dabei sind, feuert die gefühlte Hitze noch weiter an. Am Nachmittag geht es dann stellenweise auf bis zu 38 Grad rauf. Selbst in der Nacht bleibt die Hitze im Land. Es kühlt nur auf 24 bis 17 Grad ab. Morgen dann kaum Neues, wieder bis zu 38 Grad in der ersten Tageshälfte. Oft sogar wolkenlos mit viel Sonnenschein. Gewitter bleiben auch morgen eher die Ausnahme. 3:01, ORF Radio Oberösterreich mit dem besten Verkehrsservice im Land. Zumindest auf den Straßen sind Sie nicht länger unterwegs, als Sie müssten. Es ist alles frei. Gute Fahrt.
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9: Sommerfeeling pur heute bei unserem Sommertourstopp in der Therme Geinberg. 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Der Philipp, der seine Verwandtschaft hier in Oberösterreich besucht. Du, soll ich fragen für dich, ob du reinspringen darfst?
10: Ja.
9: Es sieht uns eh keiner. Ab mit dir ins Pool. Normalerweise nicht erlaubt, aber die Sommertour macht's möglich.
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0: Schönen Nachmittag, Radio Oberösterreich. An diesem so heißen 3. August im Jahr 2026. Es ist eigentlich nicht zu glauben, wenn man heute hier die ganze Anlage sieht, wie sich Geinberg, wo wir zu Gast sind, entwickelt hat, dass hier mal der Napoleon durchgaloppiert ist. Der Altbürgermeister kennt die Geschichte natürlich genau. Bernhard Schöbel, hat ja alles kurz und klein geschlagen hier, oder wie war das?
1: Es war ziemlich ein hektischer Durchzug. Es gibt die Franzosengräber noch in Geinberg und auch ein Franzosenkreuz im Wald, die darauf hinweisen, dass Anfang 1800 Napoleon durchgezogen ist, ziemlich gewütet hat und unser Schloss in Neuhaus, das von den Ahrmann verwaltet wurde, fast 600 Jahre, ist dann ziemlich zerstört worden. Und im Jahr 1881 ist der letzte Ahrhammer dann verstorben, ist er ziemlich heruntergekommen gewesen, indem auch einmal die Bibliothek fast zur Gänze ausgebrannt hat. Und 10, 20 Jahre vorher war auch zu dieser Zeit schon das Geld sehr knapp. Da hat man eine Geldwerkstatt gemacht mit Falschgeld, das nicht lange natürlich hingehaut hat und dann haben sie halt ziemlich schnell zum Untergang gekommen. Es hat niemand mehr weiter getan. Es ist in Privatbesitz gekommen. Und
0: so ist es halt dann gegangen. Auch große Anwesen verfallen irgendwann. Was wir nicht klären können, wir zwei, ob der Napoleon, wenn er heute durchgaloppieren würde, in der Therme Geinberg vorbeischauen würde oder weil er so einen Zunder drauf hat, einfach wieder weiterzieht. Das wissen wir nicht. Aber ich kann es mir gut vorstellen, weil er war ja kein Kostverächter und so. Das schöne Leben, das hat er ja durchaus auch sehr gemocht. Hier ist Radio Oberösterreich. Es gibt überall Spannendes zu entdecken, egal wo wir im Land unterwegs sind.
2: Mit 14 Jahren war's wieder einmal klar, es fängt jetzt ganz was Neues an.

0: Die Sommertour von Radio Oberösterreich, heute live aus der Karibik, nämlich der im Innviertel. Wir sind in der Therme Geinberg zu Gast mit Dietmar Peter Mandl, der alle Palmen hier persönlich kennt. Er ist der technische Leiter hier. Wo überwintern Sie die bitte? Bei Ihnen daheim im Glashaus?
1: Wir haben Säcke, die werden drüber gezogen. Das Wichtige bei der Palme ist, wir haben ja 80% aller Palmen schon vergraben im Sand, die bleiben auch dort. Und wenn die Krone geschützt ist, dann passiert denen auch nichts mehr.
0: Aber gerade wenn es zu heiß ist wie in diesem Sommer, da müssen Sie ja dauerhaft gießen, oder ist es den Palmen wurscht?
1: Ein bisschen nachgießen, so jeden zweiten Tag auf jeden Fall, muss unbedingt sein. Und die vergrabenen Palmen gedeihen viel besser schon, als wie die, die man heute in Tröge oder sonst irgendwo steht.
0: Ja, und gerade an Tagen wie heute sind die Palmen natürlich auch willkommene Schattenspender für die Gäste, die hier gemeinsam mit Radio Oberösterreich heute in der Therme eine schöne Zeit verbringen.
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1: 2:30 im Studio Johannes Reiter. 37.700 Menschen sind zurzeit in unserem Bundesland arbeitslos gemeldet, um 1.000 mehr als vor einem Jahr. Am niedrigsten ist die Arbeitslosenquote derzeit in Tirol, gefolgt von Salzburg und Oberösterreich. Besonders schwierig ist die Situation laut dem Arbeitsmarktservice bei klassischen Bürojobs, im Handel und im Gesundheitsbereich. Vorzeitig zurückgezahlt hat die Pira Industrie AG alle Darlehen und Anleihen aus dem europäischen Restrukturierungsverfahren, heißt es aus dem Unternehmen. Insgesamt ist es um rund 250 Millionen Euro gegangen. Der letzte offene Teilbetrag sei heute beglichen worden. Wegen der Pleite des Motorradherstellers KTM hat die Pira Industrie AG im Herbst 2024 Geld gebraucht. Und viel zu wenig Regen und die große Hitze, diese Kombination macht auch der Schifffahrt zu schaffen. Die Pegelstände der Gewässer sind deutlich gesunken. Die Donau erreicht an manchen Stellen historische Tiefststände. Kreuzfahrtschiffe können nur eingeschränkt verkehren. Auch für den Enzhafen ist das Niedrigwasser eine echte Herausforderung, so die Geschäftsführung. Und wie herausfordernd das Wetter ist und bleibt, das sagt uns jetzt Benny Quietz.
2: Das Strandbad in Untersee ist geradezu 230% ausgelastet. Bei der Hitze draußen ist es aber durchaus nachvollziehbar, dass es viele von Ihnen ans Wasser zieht. Die Temperaturen liegen jetzt kurz nach Mittag zwischen 28 und 35 Grad und ein paar Grad werden da heute auch noch dazukommen. Über vielen Orten ist der Himmel völlig blau, Wolken sind heute kein großes Thema und deswegen beschränken sich auch die Gewitter heute eher aufs Bergland. So wird es dann auch morgen, einmal mehr extreme Hitze bei viel Sonnenschein und bis zu 38 Grad. Wenn es überhaupt wo gewittert, dann wieder auf den Bergen und vereinzelt vielleicht auch im Salzkammergut und in der Pyrenregion. 2:30, ORF Radio Oberösterreich mit dem besten Verkehrsservice im Land und auf den Straßen läuft es momentan sehr gut, keine Störungen. Gute Fahrt!
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1: Sommerliche Getränke schlürfen, die eine oder andere Runde schwimmen oder einfach nur da liegen und den heißen Sommertag im Schatten genießen. Das machen viele unserer Gäste heute bei der Sommertour hier in der Therme Geienberg. 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

0: Stevie Wonder. Sir Duke geht's durch den Nachmittag hier in Radio Oberösterreich. Selten hatten wir so einen erfrischenden Sommertourstopp wie heute in Geimberg, obwohl das Wasser hier in den Becken schon auch mehr als angenehm ist und sich allmählich auch der Lufttemperatur hier annähert. Also dummerweise haben wir auch unser Badezeug dabei und ich glaube, wir werden es das auch gleich einmal in Verwendung bringen. Das war's von heute vom Team. Wir ziehen weiter. Es geht nach Schlierbach. Die Daniel Düsentriebs des Landes haben morgen viel vor, wenn sie uns besuchen beim Technologie- und Innovationszentrum. Viele Experimente haben wir vorbereitet. Mal schauen, ob hier alles in die Luft fliegt, aber es wird ein feines Fest für die ganze Familie. Morgen ab 10. Wir freuen uns auf Sie.
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2: Am Mikrofon Paul Kacke. Der Tiroler Landeshauptmann Anton Mattler von der ÖVP spricht sich für späteren Pensionsantritt aus. Mattler sagt, man solle erst in Pension gehen dürfen, wenn man mindestens 45 Jahre gearbeitet habe. Maximilian Biegler berichtet.
3: Mein Ansatz ist jener, dass man sagt, Pensionsantritt erst ab 65 Jahren, das ist auch das Pensionsantrittsalter, das bisher auch gesetzlich fixiert ist, erst ab 65 Jahren, aber es müssen mindestens 45 Jahre auch an Arbeitszeit nachgewiesen werden, 45 Jahre, in denen in das System einbezahlt worden ist, wobei ich einen Schritt in dem Fall insofern weitergehen würde. Mir scheint es schon auch notwendig, dass man gerade Betreuungsjahre von Müttern, von Vätern, Versorgungsverpflichtungen, dass man diese auch in diese Arbeitszeiten mit hineinrechnet.
2: Sagt der Tiroler Landeshauptmann Mattle. In Österreich steigt die Zahl der Arbeitslosen weiter. Wie das AMS, das Arbeitsmarktservice, mitteilt, sind Ende Juli 364.000 Menschen arbeitslos gewesen oder in Schulung, 1,3% mehr als vor einem Jahr. Die Arbeitslosigkeit in Österreich steigt seit 3,25 Jahren ununterbrochen. In Wien ist ein führerscheinloser Extremraser erwischt worden. Er ist in der Nacht mit mehr als 150 Kilometern pro Stunde über die Reichsbrücke gerast, danach mit 190 km/h über die Donauuferautobahn, auf der 80 erlaubt sind. Die Polizei hat den Fahrer angehalten. Er stammt aus Deutschland und hat keinen Führerschein. Das Auto ist ein Mietauto, das ihm ein Bekannter verbotenerweise überlassen hat. Hitze und Trockenheit lassen auch den Wasserstand deutscher Flüsse sinken. In Köln ist der Rhein am Wochenende nur mehr 67 Zentimeter tief gewesen, der niedrigste Stand seit Beginn der Aufzeichnungen. Das seichte Wasser behindert die Schifffahrt auf dem Rhein, was die deutsche Wirtschaft schädigt. Aus Deutschland Andreas Pfeiffer.
4: An den Ufern des Rheins sind die Rekordwerte des Jahres 2018 längst unterschritten. 44% der Messstellen entlang des Flusses weisen extrem niedriges Wasser aus. Die Folgen benennt Markus Erdmann von der Deutschen Wasserstraßen- und Schifffahrtsverwaltung.
5: Schiffe können aufgrund der niedrigen Wasserstände nicht mehr vollbeladen fahren. Man müsste mehr Schiffe mit weniger Beladung einsetzen. Dadurch werden die Transporte selbstverständlich dann auch teurer und aufwendiger.
4: Wenn das so bleibt, würde die deutsche Wirtschaft zwischen Juli und September bis zu 0,2% des Bruttoinlandsproduktes verlieren. Die Finanzmittel für eine lange geplante Fahrrinnenvertiefung des Rheins sind bereits versickert.
2: Das war die Nachricht mit Paul Kacker.
6: Hitze in ganz Österreich. Benny Quinz mit dem Wetter für Oberösterreich.
7: Und nennenswerte Wolken liegen nur über dem Himmel im Salzkammergut und im südlichen Traunviertel. Ansonsten viel Blau und noch mehr Sonne. Fast im ganzen Land liegen die Temperaturen jetzt am Nachmittag bei über 30 Grad. Gewitter werden heute auch eher einen Bogen um uns machen. Ganz ausgeschlossen sind sie aber nicht. Auch in der Nacht auf morgen bleibt es dann sehr warm. Es kühlt nur auf 24 bis 17 Grad ab. Das ist dann auch die Ausgangslage für den heißesten Tag der Woche. Morgen am Dienstag der Höhepunkt der Hitzewelle, erneut mit bis zu 38 Grad. Und auch morgen sind Schauer und Gewitter nur vereinzelt dabei.
6: 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Und da schauen wir jetzt speziell auf die A1, Bini.
7: In Fahrtrichtung Salzburg ist die Abfahrt Traun gesperrt. In der Abfahrt steht ein defekter LKW. Ausweichen ist hier über Ansfelden oder Heid möglich. Ansonsten läuft's, gute Fahrt.
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6: Wo lässt sich's heute wieder halbwegs gut aushalten, wenn Sie im Urlaub sind oder ein paar Tage jetzt einfach frei haben? Ein schattiges Platzl an der Donau, der Steyr oder der Eist wäre da ein Tipp. Flüsse bieten bei diesen Temperaturen noch herrliche Abkühlung. Aber auch heute geht die Sonne wieder unter. Bis dahin heißt kühlen Kopf bewahren für alle anderen. Wenn möglich, wir begleiten Sie mit der besten Musik. Jetzt eine Stunde lang. Und so klingt sie bis drei.
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2: Gleich ist es 10:50. Bis zu den Nachrichten gibt's noch Musik von Nena, aber und das ist Andy Kim. Schönen Montag.

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6: Halb drei im Studio Johannes Reiter. Viel zu wenig Regen und die große Hitze. Diese Kombination macht auch der Schifffahrt zu schaffen. Die Pegelstände der Gewässer sind deutlich gesunken. Die Donau erreicht an manchen Stellen historische Tiefststände. Kreuzfahrtschiffe können nur eingeschränkt verkehren. Auch für den Enshafen ist das Niedrigwasser eine echte Herausforderung, so die Geschäftsführung. Eine außerordentliche Hauptversammlung beruft der kriselnde Faserhersteller Lenzing für den 25. August ein. Grund ist die geplante Kapitalspritze von 600 Millionen Euro. Bis zu 300 Millionen sollen von den Aktionären hereinkommen. Das börsennotierte Unternehmen will sich mit dem Geld und dem Abbau von rund 2000 Stellen sowie zwei Werksschließungen neu aufstellen. Und nun liegt eine Entscheidung des Höchstgerichts zum umstrittenen neuen Campingplatz in Hinterstoder im Bezirk Kirchdorf vor. Der Verfassungsgerichtshof hat die vom Hinterstoderer Gemeinderat beschlossene Flächenwidmung geprüft und für zulässig erklärt. Das Campingresort Hinterstoder ist im vergangenen Jahr eröffnet und als Luxuscampingplatz ohne rechtliche Grundlage bezeichnet worden. Und wie heiß es auf den Campingplätzen des Landes ist, das sagt uns jetzt Jutta Motzuber.
7: Ja, in St. Wolfgang zum Beispiel, da messen wir schon 35 Grad, genauso wie in Linz, Freistadt und Bad Gäusern. Enorme Hitzebelastung heute auch in Oberösterreich auf bis zu 38 Grad. Können die Temperaturen noch steigen? Etwas Abkühlung suchen da viele in den Bergen. Dort steigt aber allmählich die Gewittergefahr. Abseits davon bleibt es weitgehend trocken. Es gibt aber heute wenig Wind. In der Nacht kühlt es auch nur sehr wenig ab, vor allem nicht mehr unter 20 Grad. Heute bleibt es trocken, deswegen auch morgen wieder sehr heiß mit bis zu 38 Grad und viel Sonne. Gewitter entstehen nur vereinzelt vom Salzkammergut bis in die Pyrenregion. Und auch der Mittwoch und der Donnerstag bleiben sonnig und heiß. Der Freitag bringt dann Abkühlung. 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A1 Westautobahn Richtung Salzburg. Die Abfahrt Traun ist wieder frei. Der defekte LKW ist entfernt. Wir wünschen sichere und gute Fahrt.
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Sie hören die beste Musik für Ihren Montagnachmittag. Musik von Mo, den Bee Gees. Und diesen super schönen Love-Song jetzt von Bryan Adams gibt's noch vor den Weltnachrichten um 3. 10 Minuten noch bis dahin. Ich bin Jutta Motzuber. Freue mich, dass Sie dabei sind. Bis 7.

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2: Am Mikrofon Paul Kacker. In der Inseraten-Affäre bringt der Auswertungsbericht keine weiteren Hinweise auf eine Verwicklung des früheren Bundeskanzlers Sebastian Kurz. Die Korruptionsstaatsanwaltschaft hat den Bericht zur Inseraten-Affäre heute vorgelegt, fast 5 Jahre nach den Hausdurchsuchungen. Der Bericht hat mehr als 1400 Seiten und war sehr kompliziert zu erstellen. Bernd Kuschu berichtet.
3: Eine Wirtschaftsexpertin der Staatsanwaltschaft hat den 1435-seitigen Bericht verfasst, der seit kurzem auch den ORF-Radios vorliegt. Darin verknüpft die Staatsanwaltschaft bisherige Erkenntnisse mit Daten, die bei der Zeitung Österreich sichergestellt wurden. Es hat 4 Jahre gedauert, bis die Staatsanwaltschaft dieses Material zur Gänze erhalten hat, weil zunächst ein Richter prüfen musste, für welche Unterlagen das Redaktionsgeheimnis greift oder nicht greift. Eine neue Smoking Gun betreffend eine Beteiligung oder Mitwisserschaft von Ex-Kanzler Sebastian Kurz bei mutmaßlicher Inseratenkorruption fehlt. Aussagen von Thomas Schmidt und der Meinungsforscherin Sabine Beinschab, den beiden Kronzeugen, wurden aber mit zum Teil neuen Chats verknüpft. Und bereits bekannte Chats geben Hinweise auf eine mögliche Involvierung von Kurz. Er wollte keine Stellungnahme abgeben und auch von den Österreich-Herausgebern gibt es vorerst keine Stellungnahme.
2: Der Tiroler Landeshauptmann Anton Mattler von der ÖVP spricht sich für späteren Pensionsantritt aus. Mattler sagt, man solle erst in Pension gehen können, wenn man mindestens 45 Jahre gearbeitet habe. Zeiten der Kindererziehung sollten angerechnet werden. Vor wenigen Tagen hat Seniorenbund-Obfrau Ingrid Korosek von der ÖVP gefordert, den Pensionsantritt nicht mehr vom Lebensalter abhängig zu machen, sondern davon, wie lange man gearbeitet hat. Man müsse debattieren, ob es 42, 40 oder 45 Jahre sein sollten. Im Fußballcup kennen seit kurzem auch die Wiener Vereine Rapid und Austria mögliche Gegner auf dem Weg in die Conference League. Das Los in Union der Schweiz bringt ihnen schwierige Gegner. Christoph Ott berichtet.
4: Zunächst müssen beide Wiener Vereine aber die dritte Qualifikationsrunde überstehen. Rapid bekommt es bei einem Aufstieg gegen Paide dann im Playoff mit dem Verlierer des Europa-League-Duells zwischen Benfica Lissabon und Heart of Midlothian zu tun. Für Heart aus Schottland wäre es nach der Niederlage gegen Sturm bereits die zweite Begegnung in dieser Europacup-Saison mit einem österreichischen Verein. Die Wiener Austria würde bei einem Weiterkommen gegen Paide Jerusalem auf den Sieger der Begegnung zwischen dem portugiesischen Topclub Braga und Dynamo Minsk treffen.
2: Nach dem gescheiterten Investorendeal droht Europas Fußballverband UEFA FIFA-Boss Gianni Infantino mit rechtlichen Schritten. Die UEFA fordert Infantino formell auf, jedes Dokument aufzubewahren, das mit dem geplanten Investoreneinstieg zusammenhänge. Er dürfe nichts vernichten. Infantino hat geplant, ein Fünftel der Fußball-WM-Rechte an private Investoren zu verkaufen. Bewertet werden die Anteile mit mehr als 17 Milliarden Euro. Gegen den Verkauf herrscht in Fußballverbänden weltweit Widerstand. Das waren die Nachrichten mit Paul Kranker.
5: Viel Sonne, hohe Temperaturen. Wir kommen zum Wetter für Oberösterreich mit Benny Quinz.
6: Und dazu ist es bei uns nach wie vor leider recht trocken. Rund um Oberösterreich ist es aber zumindest ein bisschen was runtergekommen. Gestern in Salzburg war das teilweise so ziemlich heftig. Da sind einige Unterführungen unter Wasser gestanden. Ist jetzt auch nicht ideal, aber wenigstens ist es mal Niederschlag. In Oberösterreich entstehen dann heute maximal über den Bergen einzelnen Gewitter. Sonst bleibt es sonnig und sehr heiß bei 31 bis 38 Grad. Auch morgen dann kein nennenswerter Regen in Sicht. Maximal im Salzkammergut oder der Böhrenregion könnten am Nachmittag kurze Gewitter dabei sein. Es wird der heißeste Tag der Woche werden, erneut mit bis zu 38 Grad und die größte Hitze gibt es im Zentralraum.
5: Jetzt ist es 15.03 ORF Radio Oberösterreich mit dem besten Verkehrsservice im Land und auf der A25, da ist es, wenn ein Unfall passiert.
6: Betrifft die Fahrtrichtung von Haid Richtung Wels. Bei Wels Ost melden Radio Oberösterreich-Hörer einen Unfall, der auf der rechten Fahrspur sollen 2 Lkw involviert sein. Stau baut sich dort relativ rasch auf. Ansonsten gute Fahrt.
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5: Haben Sie schon einmal all Ihre Apps am Handy gezählt? Ich habe vor kurzem ein neues bekommen und gleich mindestens 10, die ich viel zu selten brauche, gelöscht. Eine hätte ich aber gerne. Aber die kann man sich einfach nicht so herunterladen. Dafür braucht es mehr als ein Kennwort. Wir stellen sie Ihnen gleich vor. Eine App mit großem Herz.

0: Musik von Los Lobos in Radio Oberösterreich. 3:10 ist es geworden an diesem 3. August. Ein Herz hört auf zu schlagen. Von einer Sekunde auf die nächste ist nichts mehr so, wie es war. In solchen Momenten entscheidet oft nicht nur die Medizin, sondern vor allem die Zeit. Damit keine wertvollen Sekunden verloren gehen, sind österreichweit mittlerweile schon tausende Ersthelferinnen und Ersthelfer über verschiedene Lebensretter-Apps registriert. Franz Schiller vom Roten Kreuz in Oberösterreich betreut diese App und hat sie seit 12 Jahren natürlich selbst am Handy. Herr Schiller, was braucht's, um mir diese Lebensretter-App runterladen zu können, zu dürfen?
1: Das Herunterladen bzw. das Mitmachen im Team Österreich Lebensretter in der Gruppe ist ab 18 Jahren möglich und dann, wenn man sich erste Hilfe zutraut. Das heißt, man beginnt damit zu sagen, okay, ich möchte helfen, wenn in meiner näheren Umgebung ein Atem-Kreislauf-Stillstand ist, wenn ein Hilferuf ertönt, dann möchte ich anpacken und mithelfen. Die nächsten Schritte nach dem Download der Team Österreich Lebensretter-App ist die Registrierung, eine Bekanntgabe der Identität mit einem Lichtbildausweis und eben die Zusage, dass ich mir die Ersthilfe zutraue.
0: Und wie oft im Durchschnitt meldet sich diese App bei Ihnen?
1: Hängt nämlich davon ab, wo ich mich gerade bewege. Wenn ich in Oberösterreich unterwegs bin, ist es mir in den letzten 2 Jahren 2-mal passiert, also circa 1-mal im Jahr. In Wien kann es auch öfters passieren, weil einfach viel mehr Notfälle sind und einfach die Dichte höher ist. Da hatte ich auch schon 3-mal einen pro Tag.
0: Knapp 19.000 Menschen haben österreichweit schon diese App am Handy. In Oberösterreich sind schon ca. 4.500. Sie betreuen diese App. Wünschen Sie sich mehr?
1: Ja, natürlich, denn immer dann, wenn ein Mensch Hilfe braucht, ist ein Abstand von 400 Metern sehr klein. Und je mehr Menschen wir haben, die sich zutrauen, erste Hilfe zu leisten, weil sie wissen, was sie tun, wie man anpackt, umso eher ist die Chance da, dass wir jemanden wieder zurück ins Leben holen und den mit erster Hilfe überbrücken, bis der Rettungsdienst eintrifft.
0: Wenn Sie wie Franz Schiller Lebensretterin oder Lebensretter werden wollen, melden Sie sich beim Roten Kreuz. Und wenn Sie schon eine App haben, vielen Dank für Ihr Engagement.
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1: Sommertourwoche 4 hat heute begonnen. Wir waren in der Therme Geinberg. Morgen treffen Sie Günter Madlberger ab 10 in Schlierbach. Genauer gesagt im Technologie- und Innovationszentrum Schlierbach.

Billy Ocean um 3:56 an diesem Montag. Wir haben den 3. August und ich schätze, da hat es heute sicher auch ein paar Tränen gegeben. Verständlich. Was aber nichts heißt, denn auch sehr gute Schülerinnen und Schüler scheitern daran. Am 2. Juli war ja der Medizinaufnahmetest. Heute sind die Testergebnisse gekommen. Mehr dazu gleich in den Nachrichten bei Johannes Reiter. Ich bin Jutta Motzuber. Wünsche einen angenehmen Start in die neue Woche.

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1: 3:30 im Studio Johannes Reiter. In Sattlet im Bezirk Welsland ist ein Autofahrer in der Nacht auf Sonntag vor der Polizei geflüchtet. Die Beamten wollten ihn anhalten. Der Mann ist mit zum Teil über 200 km/h davongerast. In Sattlet ist es dann zu einer Kollision zwischen dem Auto des Mannes und dem Streifenwagen der Polizei gekommen. Daraufhin ist dem Mann die Flucht gelungen. Jetzt ist der Linzer laut Polizei ausgeforscht worden. Er bestreitet allerdings, am Steuer gesessen zu sein. Heute ist bekannt gegeben worden, wer dieses Jahr den Aufnahmetest fürs Medizinstudium geschafft hat. In Linz stehen für das bevorstehende Studienjahr 330 Plätze zur Verfügung. Zur Prüfung angetreten sind gut 1700 junge Männer und Frauen. Österreichweit waren es 13.000 für insgesamt knapp 2000 Studienplätze. Und wer bereits Tickets für das abgesagte Hip-Hop-Festival Alter Ego am kommenden Wochenende in Wels gekauft hat, soll sich so schnell wie möglich an den Veranstalter wenden und das Geld zurückfordern, raten die Konsumentenschützer der Arbeiterkammer Oberösterreich. Dafür bleiben 2 Wochen Zeit. Eine Verschiebung auf das kommende Jahr müssen die Betroffenen nicht akzeptieren, so die Arbeiterkammer. Und die Hitze, die müssen wir wohl oder übel akzeptieren, Benny Quinz.
2: Und wieder führt Weiher im Bezirk Steierland die Spitzenliste heute an bei den Temperaturen. Über 37 Grad sind es dort schon. Mittlerweile steht aber in fast allen Orten Oberösterreichs der Dreier vorne und meistens brennt die Sonne auch ungebremst runter. Weil kaum Wolken oder Wind dabei sind, fühlt sich die Hitze heute besonders intensiv an. Morgen starten wir dann wieder von in der Früh weg mit viel Sonnenschein. Bis Mittag ist es oft sogar wolkenlos. Gewitter und Schauer sind selten und es wird einmal mehr extrem heiß bei bis zu 38 Grad.
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2: Gute Nachrichten gibt's von der A25 Welser Autobahn in Richtung Passau. Die Unfallstelle bei Wels Ost ist geräumt. Der Stau dort löst sich langsam auf. Gute Fahrt.
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Musik von den Eurythmics. Sie hören Radio Oberösterreich von 2 bis 3 mit Jutta Motzuber. Und in Kürze können Sie bei mir 2 coole Konzertkarten für den kommenden Freitag gewinnen. Gespielt wird draußen. Ende der Woche ist es ja dann auch schon kühler. Freue mich drauf.

schön, dass Sie dabei sind. 400 Jahre Bauernkrieg, eine sehr interessante Ausstellung, die zurzeit im Schlossmuseum Linz zu sehen ist. War schon dort, hat mir sehr gut gefallen. Kommenden Freitag, da ist es draußen voraussichtlich schon um einiges angenehmer, da ist am Kirchenplatz in Haag das Konzertprojekt Land und Wille zu erleben. Und das hängt mit den Bauernkriegen zusammen. Da steht dann auch die Geschichte der Bauernkriege in Oberösterreich vor 400 Jahren im Mittelpunkt. Musik und gesprochener Text erzählen vom Aufbegehren, vom Glauben und vom Zusammenhalt. Vertont wird diese Geschichte mit dem Blasorchester der Marktkapelle Haag am Hausruck, gemeinsam mit einem Männerchor. Der Abend verbindet also historische Ereignisse mit Musik und Erzählung. Sagen Sie uns, wie lautet denn der Titel des Konzertprojekts? Denn wenn die Glück, kommen Sie zu mir ins Studio und mit der richtigen Antwort gibt's 2x2 Karten dafür zur Verfügung gestellt vom Oberösterreichischen Kultursommer 0732 60 60.

Musik von Rod Stewart um 7:07 an diesem 3. August. Willkommen im Montag mit Radio Oberösterreich. Und die Claudia aus St. Egidi hat sich die Karten für das Konzertstück Land und Wille geholt. Wir wünschen einen schönen Abend dann am kommenden Freitag in Haag.

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2: Am Mikrofon Paul Kacke. Die Hoffnung auf Fortschritte beim US-Friedensplan für Gaza erleiden weitere Rückschläge. Am Wochenende hat Israel die folgenschwersten Angriffe auf den Gazastreifen seit Wochen geflogen. Ersthelfer in Gaza sprechen von mindestens 18 Toten. Die palästinensische Terrorgruppe Hamas wiederum weigert sich offenbar weiter, ihre Waffen gemäß dem Friedensplan ganz abzugeben. Aus Israel, Nikolaus Wildner.
3: Am Donnerstag hatte US-Präsident Donald Trump aufhorchen lassen. Es sei ihm und seinem Verhandlerteam gelungen, die Hamas im Gazastreifen zu einer vollständigen Entwaffnung zu bewegen. Der Weg für Frieden und Wiederaufbau des Gazastreifens sei damit geebnet. So ehrgeizig diese Ankündigung war, so groß waren auch die Zweifel, die sich vorerst bestätigen. Gegenüber arabischsprachigen Medien betonen führende Hamas-Mitglieder, dass sie keinesfalls einer vollständigen Entwaffnung zustimmen, sondern lediglich der Sicherheitsverwahrung schwerer Waffen. Und Israel setzt seine Angriffe auf gesuchte Hamas-Leute im Gazastreifen fort, indirekt wohl auch als Absage an die Verlautbarung Donald Trumps. Von einem Durchbruch kann also keine Rede sein, höchstens vom Beginn eines neuen, 10 Verhandlungsprozesses über die Zukunft Gazas.
2: Sozialministerin Corinna Schumann von der SPÖ fordert eine raschere Integrationspflicht für Flüchtlingsmütter. Schumann sagt, junge, anerkannte Flüchtlingsmütter sollten nur bis zum 2. Lebensjahr des Kindes von der Pflicht für Deutschkurs und Ausbildung ausgenommen sein, nicht wie bisher bis zum 3. Lebensjahr. Dadurch würden Frauen rascher Deutsch lernen und schon und ein Jahr früher Arbeit finden können. Ministerin Schumann betont, wer arbeiten könne, müsse arbeiten. Die Nachfolge an der Spitze des deutschen Corona-Impfstoffherstellers BioNTech ist geregelt. Mitbegründer Ugur Sahin übergibt die Leitung spätestens am 1. Februar an den Pharma-Manager Guido Oelkers. BioNTech hat in der Corona-Zeit mit seinem Impfstoff Milliarden Euro verdient, dann aber Verluste gemacht. Mehrere Produktionsstandorte werden geschlossen. Das Pharmaunternehmen entwickelt derzeit vor allem Krebsmedikamente. Nach der Vermurung einer Kläranlage in Sölden in Tirol ist die Größe des Schadens unklar. Die Anlage ist komplett vermurt und außer Betrieb. Das Abwasser wird in die Ötztaler Ache geleitet. Zahlreiche Helfer versuchen, die Vermurungen wegzuheben. Aus Tirol, Wolfgang Böhmer.
4: Die Kläranlage ist mit 100.000 Kubikmeter Geröll, Erde und Schlamm teils über 10 Meter vermurt. Bis zu 150 Menschen von der Feuerwehr über das Bundesheer und Freiwillige arbeiten da händisch und mit schweren Maschinen. Frühestens Mittwoch kann man sich aber wohl erst ein genaueres Bild machen, wie groß der Schaden ist. Das Abwasser in der Region fließt indes mit Ausnahmegenehmigung des Landes in die Aache. Hier wird ständig überprüft, die Wasserqualität kontrolliert. Ökologisch soll das Ganze keine Auswirkungen haben, heißt es vom Land.
2: Das waren die Nachrichten mit Paul Kacke.
5: Heiß ist es weiter in Oberösterreich. Benny Quint.
6: Mittlerweile schon Tag 7 in der aktuellen Hitzewelle. Momentan messen wir Temperaturen zwischen 32 und 37 Grad. Zumindest über dem Traunviertel tauchen jetzt ab und zu ein paar Wolken auf. Die kühlen jetzt zwar nicht direkt ab, bringen aber zumindest kurz Schatten. Abseits davon scheint die Sonne meist auf blauem Himmel. Der Abend bleibt dann fast überall trocken, nur in den Bergen sind Gewitter dabei. Nach einer sehr warmen Nacht kommen auch dann morgen in der Früh wieder, kommt wieder die Hitze daher. Es geht los schon von in der Früh weg mit viel Sonnenschein. Erneut ist es oft Wolken los und dadurch steigen auch die Temperaturen wieder auf bis zu 38 Grad.
5: 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Auf den Straßen ist alles ruhig, aber Benne, im öffentlichen Verkehr, da gibt es Probleme.
6: Es betrifft die Weststrecke im Raum Straßwalchen, die ist unterbrochen. Grund dafür ist ein Rettungseinsatz. Für den Nahverkehr wird ein Schienenersatzverkehr zwischen Frankenmarkt und Straßwalchen eingerichtet. Der Fernverkehr muss die Dauer der Sperre abwarten. Das Ganze wird noch in etwa 1,5 Stunden dauern. Gute Fahrt!
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5: Es ist ja sehr lobenswert. Immer mehr Menschen achten auf gesunde Ernährung, kochen gesund, aber ausgerechnet in Lebensmitteln mit besonders gutem Ruf steckt oft viel Zucker, Fruchtjoghurt zum Beispiel, Müsli, Salatdressing, auch nicht ohne. Fest steht, viele von uns haben laut Statistik mit dem heutigen Tag schon ihren Zuckerbedarf eines ganzen Jahres verbraucht, vor allem, weil sie natürlich generell ein bisschen zu viel Zucker konsumieren. Wie wir dem Sommer nicht die Süße, aber die darin versteckten Kalorien nehmen können. Das hören Sie gleich bei uns.

0: Big Fun in Radio Oberösterreich. 3:10 an diesem 3. August. Ab heute heißt es eigentlich keinen Zucker mehr für den Rest des Jahres. Denn wir essen in Österreich pro Person so viel Zucker, dass wir die empfohlene Jahresmenge schon bis heute aufgebraucht haben, sagt die Verbraucherschutzorganisation Foodwatch. Das klingt im Sommer besonders schwer, bei der verlockenden Auswahl an Eis zum Beispiel, meint auch der Ernährungscoach Christian Putscher. Was soll man tun?
1: Weil halt auch die sogenannte geschmackliche Vielfalt, eben ob das in der Note verändert wird, wie zum Beispiel, dass dann Salted Caramel dabei ist. Ne? Das heißt, dann tut sozusagen dieser Beigeschmack an Salz, tut sozusagen den salzigen Gusto mehr auf der Zunge treffen, aber der Zuckergehalt ist natürlich dementsprechend auch hoch. Also so gesehen, man glaubt, ist ein bisschen so, ja, ein bisschen was anderes oder beim Eis, ja, man genießt dann nicht so süßes Eis, aber weil es halt andere Geschmäcker hat, wird halt hier auch mit Zucker, dann kommt Frucht, dann kommen auch verschiedene andere Zuckerarten, wo ich dann auch weniger Süße habe, also da brauche ich dann auch mehr, also wenn ich so an diese Agaven-Dicksaft-Säfte denke, ja, die da dazukommen oder Reissirup in diese Riegeln, ja, dann pusht es natürlich den Gesamtzuckerkonsum, den wir so zu uns nehmen, einmal ordentlich in die Höhe.
0: Für diejenigen, Herr Butcher, die nicht ohne süß können, was empfehlen Sie?
1: Also ein Tipp wäre, dass ich sage, okay, den selber gemachten Sirup, wenn ich den im Esslöffelbereich on top in die Buttermilch aufs Joghurt gebe oder vielleicht auch in mein gekühltes Wasser, dann habe ich quasi auf einen halben Liter habe ich 10 Gramm Zucker drin. Und das ist jetzt nicht so das Thema, aber das muss man halt auch tun.
0: Oder eben ein Wassereis essen. Da gibt es die nostalgischen Kindheitserinnerungen gleich inklusive. Manchmal habe ich auch schon als Kind trotzdem eine Rumfassel gegessen. Kennen Sie es noch? Heimlich natürlich.
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0: Klingt herrlich nach Sommermusik von Caro Emerald in Radio Oberösterreich. Gleich ist es 5:10. Sind Sie Musical-Fan und insgeheim vielleicht auch noch ein bisschen so ein Hippie, Freizeit-Hippie? Karten für Hair gibt's bei uns noch in dieser Stunde zu gewinnen.
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1: 16:30 im Studio, Johannes Reiter. Mit bis zu 205 km/h ist ein Autofahrer im Bezirk Welsland vor der Polizei geflüchtet. In Satlett ist es dann zu einem Unfall zwischen dem Wagen des Rasers und dem Streifenwagen der Polizei gekommen. Ein Polizist hat dann noch vergeblich versucht, den Mann mit vorgehaltener Waffe zum Anhalten zu zwingen. Jetzt ist ein 24-jähriger Linzer laut Polizei ausgeforscht worden. Er bestreitet allerdings, am Steuer gesessen zu sein. 37.700 Menschen sind zurzeit in unserem Bundesland arbeitslos gemeldet. Das sind um rund 1.000 mehr als vor einem Jahr. Am niedrigsten ist die Arbeitslosenquote derzeit in Tirol, gefolgt von Salzburg und Oberösterreich. Besonders schwierig ist die Situation laut dem Arbeitsmarktservice derzeit bei den klassischen Bürojobs im Handel und im Gesundheitsbereich. Und vorzeitig zurückgezahlt hat die Pira Industrie AG alle Darlehen und Anleihen aus dem europäischen Restrukturierungsverfahren, heißt es aus dem Unternehmen. Insgesamt ist es um knapp 250 Millionen Euro gegangen. Der letzte offene Teilbetrag sei heute beglichen worden. Wegen der Pleite des Motorradherstellers KTM hat die Pira Industrie AG im Herbst 2024 Geld gebraucht. Das waren die ORF-Radio Oberösterreich Nachrichten um 16:30. Jetzt zum Wetter und zu Benny Quinz.
2: Dreimal noch schlafen, hätte man früher gesagt, dann wird es endlich wieder kühler. Am Donnerstag gehen die Höchstwerte auf 32 Grad zurück, ab Freitag dann endlich auch unter die 30. Bis dahin bleibt es aber heiß, auch heute in der Nacht kühlt es nicht wesentlich ab, 24 bis 17 Grad sind die Tiefstwerte. Morgen geht die große Hitze weiter, bis zu 38 Grad werden es erneut, am heißesten wird es im Großraum Linz werden. Am Vormittag sind noch keine Wolken am Himmel, am Nachmittag ziehen dann immer öfter welche durch. Mit den Hitzegewittern ist es so momentan jeden Tag, sie sind möglich, aber nicht besonders wahrscheinlich.
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2: Da gibt es jetzt auch gute Nachrichten vom öffentlichen Verkehr. Bei der Bahn ist die Weststrecke im Raum Straßwalchen wieder freigegeben. Der Rettungseinsatz ist dort beendet. Damit ist alles frei, das wollte ich sagen.
3: Manchmal hat man einen Knopf.
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Musik von Sir Elton John in Radio Oberösterreich. Und er kann sich sicher auch daran erinnern. Viele, die sie erlebt haben, sehnen sich nach dieser Zeit. Und andere, die damals zwar auch schon Teenager waren, meinen, ist an mir völlig vorübergegangen. Trotzdem, das Musical Hair ist Kult. Die Musik kennen wir alle, oder? Aquarius, die fünfte Dimension. Bis 8. August steht es heuer im Schlossgraben von Schloss Lamberg in Steyr auf dem Spielplan. Es entstand in den späten 60er Jahren in New York und erzählt von einer Gruppe junger Menschen, die gegen Krieg, Rassismus und gesellschaftliche Zwänge aufbegehrt hat. Ein Musical, das Themen aufgreift, die auch heute noch diskutiert werden. Frieden, persönliche Freiheit und gesellschaftlicher Zusammenhalt. Sie können für einen Abend wieder Hippie sein, wenn Sie uns sagen, in welcher Stadt Hair entstanden ist. 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

0: Genau, 10 Minuten vor 5 ist es geworden an diesem 3. August. Wir haben fast Ferienhalbzeit, aber der Sommer ist noch lang und es gibt in den nächsten Tagen noch viel zu erleben in unserem Land.
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0: Kühler ist es draußen noch lange nicht, aber wir biegen in den späten Nachmittag ein. Bis zu den Weltnachrichten um 5 habe ich jetzt noch Neil Diamond für Sie. Crackling Rose, hören wir gleich. Zuvor jetzt noch Eros Ramazzotti. Er klingt immer wie Sommer.
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2: ÖVP, Forderung nach Pension erst nach 45 Jahren Arbeit. Insolvenzentgeltfonds fehlen Millionen. Zum Journal um 5 begrüßt sie Paul Kranker. In der ÖVP mehren sich Stimmen für ein höheres Pensionsalter. Erreicht soll es werden, indem es künftig nicht mehr darauf ankommen soll, wie alt man ist, sondern wie lange man gearbeitet hat. Zuletzt hat der Seniorenbund-Obfrau Ingrid Korosek gefordert. Heute zieht der Tiroler Landeshauptmann Anton Matle nach. Er fordert, man solle erst in Pension gehen dürfen, wenn man 45 Jahre gearbeitet habe.
3: Mein Ansatz ist jener, dass man sagt, Pensionsantritt erst ab 65 Jahren, das ist auch das Pensionsantrittsalter, das bisher auch gesetzlich fixiert ist, erst ab 65 Jahren, aber es müssen mindestens 45 Jahre auch an Arbeitszeit nachgewiesen werden, 45 Jahre, in denen in das System einbezahlt worden ist, wobei ich einen Schritt in dem Fall insofern weitergehen würde. Mir scheint es schon auch notwendig, dass man gerade Betreuungsjahre von Müttern, von Vätern, Versorgungsverpflichtungen, dass man diese auch in diese Arbeitszeiten mit hineinrechnet.
2: Sagt der Tiroler Landeshauptmann Matle. In Österreich steigt die Zahl der Arbeitslosen weiter. Wie das AMS mitteilt, sind Ende Juli 364.000 Menschen arbeitslos gewesen oder in Schulung, 1,3% mehr als vor einem Jahr. Die Arbeitslosigkeit in Österreich steigt seit mehr als 3 Jahren ununterbrochen. Der Titel Insolvenzentgeltfonds mag ein wenig sperrig sein. Klar ist jedenfalls, dass dem Fonds Geld fehlt. Der Fonds hat eine wichtige Funktion. Er springt bei Firmenpleiten ein und übernimmt offene Ansprüche der Beschäftigten, also Löhne, Gehälter oder Abfertigungen. Allerdings geht dem Fonds nächstes Jahr das Geld aus. Felix Nowak, wie überraschend ist diese Entwicklung?
4: Ehrlich gesagt wenig überraschend. Dafür muss man sich die Ausgaben und die Einnahmen des Fonds anschauen. Zum einen hat es da zuletzt viele Firmenpleiten gegeben, darunter große Namen wie Kickerliner. Im vorigen Jahr sind die Auszahlungen des Fonds dadurch noch einmal gestiegen von 270 auf über 300 Millionen Euro. Zum anderen hat man derzeit besonders niedrige Einnahmen. Die kommen nämlich aus Beiträgen der Unternehmen als Teil der Lohnkosten und diese Beiträge sind immer wieder abgesenkt worden. Wenn man das mit der Situation von vor 20 Jahren vergleicht, dann ist aktuell nur noch ein Siebtel zu bezahlen. Zuletzt ist der Beitrag vor etwa 5 Jahren abgesenkt worden. Damals hat es gerade wenige Firmenpleiten gegeben. Jetzt, wo die Zahl aber wieder höher ist, müsste der Beitrag eigentlich auch wieder steigen. Gerade jetzt tut sich die Regierung aber schwer, Unternehmen zusätzlich zu belasten.
2: Felix Nowak aus unserer Innenpolitikredaktion. Nach dem Andrang zehntausender Migranten auf die spanische Exklave Ceuta in Nordafrika fordert EU-Kommissionspräsidentin Ursula von der Leyen ein geschlossenes europäisches Vorgehen. In einem Brief an den spanischen Ministerpräsidenten Pedro Sanchez schreibt von der Leyen, die EU-Staaten müssten gemeinsam die EU-Außengrenzen stärker überwachen und Barrieren errichten, wenn notwendig. Vergangenen Donnerstag haben 60.000 Migranten von Marokko aus die Exklave Ceuta erreicht. Mindestens 72 Menschen sind ertrunken. Der Vorfall hat in der EU Streit um die Migrationspolitik ausgelöst. In Wien hat ein Prozess wegen des Vorwurfs des versuchten Mordes gegen eine 86-Jährige begonnen. Die Pensionistin soll im Oktober des Vorjahres versucht haben, ihre geistig behinderte Tochter zu vergiften, damit sie nicht ins Pflegeheim muss. Danach wollte die 86-Jährige Suizid begehen. Sie und ihre Tochter wurden aber vom Ehemann gerettet. In Italien ist ein 13-Jähriger nach 9 Jahren im Koma gestorben. Der Bub war 2017 als 4-Jähriger ins Wachkoma gefallen. Er hatte einen Rohkäse gegessen, der mit EHEC-Erregern belastet war. EHEC sind krankmachende Stämme des Darmbakteriums, die durch kontaminierte Lebensmittel wie rohes Fleisch oder Rohmilch auf den Menschen übertragen werden können. Der frühere ORF-Generaldirektor Roland Weißmann geht beim obersten Gerichtshof gegen die Entscheidung des Oberlandesgerichts Wien in der Chat-Affäre vor. Weißmanns Anwalt argumentiert, die Entscheidung bedeute, dass man falsche Vorwürfe nicht kommentieren dürfe, auch wenn sie medial breitgetreten und den höchstpersönlichen Lebensbereich verletzen würden. Das Oberlandesgericht hat vor wenigen Tagen entschieden, dass die Wochenzeitung Falter alle verbreiteten Passagen aus den Chats Weißmanns mit einer ORF-Mitarbeiterin veröffentlichen durfte. Das war das Journal um 5 mit Paul Kranker.
5: Und relativ unverändert geht es auch bei uns in Oberösterreich mit dem Wetter weiter. Benny Quint.
6: Ab jetzt gehen die Temperaturen wieder zurück, aber nur sehr langsam. Rund um den Sonnenuntergang um kurz nach 8:30 werden es immer noch zwischen 25 und 30 Grad in Oberösterreich sein. Am Abend und in der Nacht bleibt es außerdem weitgehend trocken. Morgen erreicht die Hitzewelle in dieser Woche dann einen weiteren Höhepunkt. Die Temperaturen steigen auf bis zu 38 Grad. In der Früh und am Vormittag ist es meistens nur sonnig. Ab dem Nachmittag werden die Wolken dann mehr und Gewitter könnten sich dann zum Beispiel rund um den Dachstein bilden.
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6: Auf den Straßen läuft sehr gut, sie kommen ohne Probleme voran.
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5: Ja, vielleicht sind Sie ja schon im Freizeitmodus heute. Es ist kurz nach 5 freie Straßen, das gibt es auch nur im Hochsommer. Ob noch im Job oder schon am Weg zum Sundowner oder heim zur Familie. Schön, dass Sie uns mitnehmen.
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Großes Finale von Air Supply. All out of love. Manche Bands haben schon eigenartige Namen, finden Sie nicht? Tom Pettings Herzattacken zum Beispiel war eine österreichische Rockband, die 1980 von Eberhard Forcher, den kennen wir alle, gegründet wurde und die 1983 mit Bis zum Himalaya einen Austropop hinlatten konnte. Der Name der Band erfolgte in Anlehnung an die US-amerikanische Band Tom Petty and the Heartbreakers. Bis zum Himalaya spielen wir Ihnen jetzt. Radio Oberösterreich, wir wünschen einen schönen späten Nachmittag. Mit der besten Musik.

0: Musik von Johnny Logan in Radio Oberösterreich. Und mit diesem Titel hatte den Song Contest damals 1980 in Den Haag in den Niederlanden gewonnen. In Kürze ist es 20 nach 5.
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0: Heute mit Andrea Springer-Hochholzer. Einen schönen Nachmittag.
2: Schönen Nachmittag. Viele Aktienbörsen verzeichnen Kursgewinne. Unterstützung bringt vor allem die Ankündigung Donald Trumps über neue Verhandlungen mit dem Iran. Auch die dadurch fallenden Ölpreise geben Auftrieb. Die US-Börsen zeigen eine uneinheitliche Entwicklung. Großteils zuversichtlich zeigen sich die europäischen Aktienbörsen. Der DAX erreicht ein neues Rekordhoch und überschreitet erstmals die Marke von 26.000 Punkten. Die niedrigeren Ölpreise bescheren vor allem den deutschen Autowerten Kursgewinne. Ein kräftiges Kursplus verzeichnet auch der Wiener ATX. Im Spitzenfeld des ATX findet sich Lenzing. Die Aktien des Faserherstellers verbessern sich um mehr als 5%. Sehr gut läuft es auch für die Titel des Baustoffkonzerns Wienerberger, die um rund 4% steigen. Abschließend die Indexveränderungen per 17 Uhr. Dow Jones plus 1,1%, DAX plus 1,8%, ATX plus 1,9%.
0: Diese Woche wollen wir von Ihnen wissen, wie nennt man eine Anleihe, die von einem Staat ausgegeben wird? Mailen Sie uns Ihre Antwort an gewinn@orf.at. 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
0: Und der klingt unter anderem nach Barry Manilow. Schön, dass Sie da sind.

Copacabana, zurück nach Oberösterreich. In gut 6 Minuten ist es bereits 5:30 an diesem 3. August. Das Radio Oberösterreich Abendjournal mit Johannes Reiter gibt es in Kürze nach Musik von Paul Simon. Ich bin Jutta Motzowa und noch bis 7 für Sie da.

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1: 5:30, der Überblick. Polizei sucht Zeugen nach wilder Verfolgungsjagd. Badesee im Bezirk Ried wegen Blaualgen gesperrt. Das Wetter auch morgen wieder sehr heiß. Im Studio Johannes Reiter. Eine Polizeistreife im Rückspiegel und der Tacho bei 200 km/h. In Sattlet im Bezirk Welsland hat ein Mann in der Nacht auf Sonntag versucht, einer Streife davonzurasen. Zunächst mit Erfolg. Jetzt ist er aber laut Polizei doch noch geschnappt worden. Caroline Ploberger mit den Details.
2: Es ist Samstag, 10 Uhr abends. Die Polizisten wollen den Lenker bei der Autobahnausfahrt Eberstal-Zell anhalten. Stattdessen steigt der Mann aber aufs Gaspedal und rast mit bis zu 250 km/h davon. Als er dann aber in Sattlet plötzlich mitten auf der Straße stehen bleibt, können die Polizisten nicht mehr rechtzeitig bremsen und prallen mit voller Geschwindigkeit in das Auto des 24-Jährigen. Doch damit ist die Flucht noch nicht vorbei. Einer der Polizisten zieht sogar seine Dienstwaffe und fordert den 24-Jährigen zum Aussteigen auf. Der gibt aber wieder Gas und fährt weiter, bis ihn die Beamten aus den Augen verlieren. Heute, zwei Tage später, hat der Linzer ausgeforscht werden können. Er leugnet die Fahrt jedoch bisher. Die Polizei sucht jetzt nach Zeugen, die den 24-Jährigen am Samstag hinterm Steuer gesehen haben.
1: Mitten in der bisher heißesten Zeit des Jahres ist heute der Badesee in Brammet im Bezirk Ried gesperrt worden. Der Grund: bei einem Test sind erhöhte Mengen an Blaualgen gemessen worden. Ihre Blüten können ein Gift produzieren, das Menschen und Tieren gefährlich werden kann, sagt Bürgermeister Eduard Seibel von der ÖVP.
3: Ja, wir haben heute Informationen der BH Ried bekommen, dass wir Blaualgen, also Cyanobakterien, im Wasser haben. Und somit war eine Sperre des Badesees einfach notwendig. Und ich bin jetzt selbst eben zwei Stunden ungefähr oder zweieinhalb Stunden am Badesee unterwegs gewesen und am Campingplatz, habe dort diese Tafel, also diese Verbotshinweise aufgehängt und habe mit der Bevölkerung, also mit den Badegästen gesprochen, habe ihnen das erklärt, um was geht und hoffe, dass das angenommen wird und dass da das von den Menschen auch so getragen wird.
1: Am Mittwoch soll das Wasser im Badesee von Brammet das nächste Mal getestet werden. Die heimischen Bauern hoffen nach wie vor händeringend auf Regen. Durch die anhaltende Trockenheit wächst kein Futter mehr für ihre Rinder, Schafe und die anderen Nutztiere. Wir haben heute bei einem Milchbetrieb in Kallham im Bezirk Christkirchen nachgefragt, was das für die Tiere bedeutet. Dominik Volp mit den Details.
4: Die Milchkühe von Biobauer Johannes Zehetner stehen aktuell nicht auf einer saftig grünen Weide, sondern im schattigen Stall. Dort fressen sie schon heute das Futter, das eigentlich für den Winter vorgesehen wäre. Eine andere Option gibt es aktuell schlichtweg nicht.
5: Seit 28 Jahren führe ich da den Milchviehbetrieb und so eine Situation wie heuer habe ich da bei uns in Kallham noch nie erlebt.
4: Biobauern haben es aktuell besonders schwer, denn Biofutter nachzukaufen ist zurzeit so gut wie unmöglich. Zehetner denkt jetzt darüber nach, seinen Tierbestand zu verkleinern, was konkret heißt Notschlachtungen.
5: Das fällt dann natürlich nicht leicht, weil man lebt mit seinen Milchkühen und man lebt von den Milchkühen und natürlich will man das nicht.
4: Mit diesen Gedanken ist Johann Zehetner nicht allein. Bei der Landwirtschaftskammer melden sich immer mehr Bäuerinnen und Bauern, die ihre Tiere nicht mehr versorgen können. Sollte es also weiterhin so trocken bleiben, wird es in den Supermärkten wohl bald schon wesentlich mehr heimisches Fleisch zu kaufen geben.
1: Nun liegt eine Entscheidung des Höchstgerichts zum umstrittenen neuen Campingplatz in Hinterstoder im Bezirk Kirchdorf vor. Der Verfassungsgerichtshof hat die vom Hinterstoderer Gemeinderat beschlossene Flächenwidmung geprüft und für zulässig erklärt, so der Rechtsanwalt Berthold Lindner, der die Gemeinde vertritt.
6: Die wesentliche Aussage des Verfassungsgerichtshofs ist, was der Gemeinderat gemacht hat, diese Widmung hier vorzusehen, war richtig. Man hat sich inhaltlich damit auseinandergesetzt, hat geschaut, was sind die Vor- und Nachteile dieser Widmung, was sind die Vorteile für den Tourismus, was sind allfällige Nachteile für die Umwelt. Und inhaltlich hat man sich dafür dann entschieden, ja, ich widme diese Fläche, ich ermögliche diesen dringend benötigten Campingplatz für die Gemeinde Hinterstoder. Und der Verfassungsgerichtshof hat jetzt gesagt, ja, das war richtig und das war zulässig.
1: Was bedeutet das jetzt konkret für diesen Campingplatz? Darf der in dieser Form bestehen bleiben?
6: Ja, der Campingplatz darf in dieser Form bestehen bleiben. Es gibt noch ein paar formaljuristische Erledigungen. Das Verwaltungsgericht muss in der Sache jetzt noch einmal neu entscheiden, wobei inhaltlich klar ist, wo diese Entscheidung hingeht. Aber das Campingressort kann stehen bleiben und es ist auch nicht zu erwarten, dass diese Baubewilligung auch noch irgendwie erfolgreich bekämpft werden kann.
1: Sagt Berthold Lindner. Das Campingressort Hinterstoder ist im vergangenen Jahr eröffnet worden. Kritiker haben von einem Luxus-Campingplatz ohne rechtliche Grundlage gesprochen. Und zum Schluss unseres Journals noch zum Wetter und zu Benny Quintz.
7: Mit 40,1 Grad ist in Wien heute wieder ein neuer Temperaturrekord eingestellt worden. Bei uns in Oberösterreich zwar keine Rekordwerte, aber extrem heiß ist es auch bei uns. In Linz zum Beispiel sind es noch immer 37 Grad. Anders im Südosten vom Bezirk Steierland. Dort hat unser Radar jetzt auch ein paar Blitze registriert, aber leider keinen Regen. Ein paar Regentropfen fallen gerade nur über dem Dachstein. In der Nacht bleibt es dann fast überall trocken, klar und auch sehr warm. Die Temperaturen fallen nur auf 24 bis 17 Grad. Morgen wird es dann wieder sehr heiß und vor allem am Vormittag auch sehr sonnig. Die Temperaturen steigen auf bis zu 38 Grad.
8: 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Was ist los?
7: Zum Glück nichts. Gute Fahrt.
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0: In Kürze ist es 17:45. Die beste Musik hier in Radio Oberösterreich von 2 bis 3. Von 2 bis frei. Am 28. August, da spielt sie wieder in Linz im Posthof und für sie ist das ein Heimspiel.
1: Hallo, hier ist Christina Stürmer und ich wünsche euch einen schönen Tag.
0: Mit ein Teil von mir. Ich bin Jutta Motzeper. Schön, dass Sie da sind.

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1: Und jetzt wissen wir es, gegen wen der LASK im Playoff für die Fußball-Champions League spielt. Dennis.
2: Österreichs Meister bekommt es mit einem prominenten und auch sportlich schwierigen Gegner zu tun, Schottlands Traditionsclub Celtic Glasgow. Zur Ausgangslage meint LASK-Sportdirektor Dino Buric in einer ersten Reaktion.
3: Auf dieser Ebene warten nur schwere Gegner. Das natürlich jetzt Celtic wird. Unglaublich traditionsreicher Verein, unglaubliche Strahlkraft, geiles Stadion. Ja, ich glaube, die Favoritenrolle ist irgendwo klar. Das wäre bei den anderen Gegnern jetzt auch nicht groß anders geworden. Aber nichtsdestotrotz, wir wissen, wir werden uns auf unsere Qualitäten besinnen und wollen einfach nur ein angenehmer Gegner sein in diesen beiden Spielen.
2: Der LASK spielt übrigens das Hinspiel auswärts in Schottland. Das Rückspiel, da steigt dann am 25. oder 26. August auf der Linzer Kugel.
1: Und gegen wen spielen die weiteren Clubs aus Österreich?
2: Sturm Graz muss ja zuerst einmal die hohe Hürde Fenerbahce Istanbul nehmen, dann würde auf die Steirer der Sieger des Duells Sparta Prag gegen Olympique Lyon warten. Salzburg hat in der Europa League eine lösbare Aufgabe. Die Bullen treffen auf den Verlierer aus Mjällby AIF aus Schweden gegen den slowakischen Club Slovan Bratislava.
1: Und Rudern zurzeit ein toller Sport bei der Hitze. Wir schauen zur Europameisterschaft, die findet in Varese statt.
2: Dort hat der Oberösterreicher Konrad Hultsch im Leichtgewichtseiner die Bronzemedaille als Vierter ganz knapp verpasst. Julian Schöberl vom WSV Ottensheim wird im Zielfinale der schweren Einer Fünfter.
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7:07 ist es geworden. Es wird langsam Abend bei uns hier mit Musik von den Carpenters und Umberto Tozzi. Ich bin Jutta Mozzuber. Schön, dass Sie da sind.

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2: Im Nachrichtenstudio ist Konstantin Hahn. Das heimische Budget ist laut Finanzministerium auf Kurs. Das zeigt eine aktuelle Halbjahresauswertung. Die Ausgaben sind demnach weniger stark gestiegen als geplant und die Einnahmen entwickeln sich laut Ministerium robust. Katja Arthofer mit den Einzelheiten.
3: Herausfordernd bleiben die Ausgaben für Zinsen und Pensionen, aber insgesamt geht die Tendenz für das Finanzministerium in die richtige Richtung. Zurückgegangen sind dabei vor allem die Ausgaben für Förderungen, und zwar gleich um ein Fünftel. In Summe liegt man damit unter der budgetierten Ausgabensteigerung. Und diese positive Entwicklung ist auch den Bundesländern zu verdanken, wie Finanzminister Markus Matterbauer von der SPÖ schon beim Sommerministerrat in der Vorwoche lobte.
4: Zum Teil, weil sich die Einnahmen stärker entwickelt haben, aber auch, weil die Bundesländer und die Gemeinden wirklich sparen. Und das heißt, aus budgetärer Sicht bin ich eigentlich sehr zufrieden mit dem, was wir im ersten Halbjahr sehen. Das lässt noch keine Rückschlüsse aufs ganze Jahr zu.
3: Aber, so Matterbauer, es laufe jedenfalls ganz gut.
2: US-Präsident Trump hatte für heute eigentlich Gespräche mit dem Iran angekündigt. Laut dem Iran gibt es derzeit aber keine Gespräche mit den USA. Stattdessen wird mit dem Oman über eine vorübergehende Lösung für die Durchfahrt durch die Straße von Hormus verhandelt. Alexandra von Merse berichtet.
5: Solange die militärische Aggression der USA gegenüber dem Iran anhält, wird es keine Veränderungen an der Straße von Hormus geben, sagt der Sprecher des iranischen Außenministeriums. Man verhandle aber mit dem Oman, mit dem sich der Iran das Küstenmeer, also die Straße von Hormus, teilt. Geplant ist ein Modell, bei dem es nur mehr eine einzige Route für die Tanker gibt. Und zwar sollen sie auf der iranischen Seite in die Meerenge ein und auf der Seite des Oman wieder ausfahren. Freie Durchfahrt wie vor dem Krieg gibt es nicht. Vielmehr wird der Iran wohl die Herkunft der Schiffe kontrollieren und Kriegsschiffen eine Passage verwehren.
2: Die Zahl der irregulären Ankünfte von Migranten in Italien ist seit Jahresbeginn deutlich zurückgegangen. Die Zahl sei im Vergleich zum Vorjahreszeitraum um mehr als die Hälfte zurückgegangen, teilt das italienische Innenministerium mit. Rund 17.000 Migranten sind nach Seefahrten über das Mittelmeer in Italien heuer eingetroffen. Letztes Jahr waren es im gleichen Zeitraum noch fast 37.000. Die Autobauer Dacia und Ford haben in Rumänien wegen eines drohenden Stromengpasses ihre Produktion gestoppt. Die Werke sollen 2 Wochen lang stillstehen, teilt die rumänische Regierung mit. Auslöser der Stromkrise in Rumänien sind die extrem niedrigen Wasserstände, vor allem der Donau. Unter anderem wurde einer der beiden Reaktoren des rumänischen Atomkraftwerks abgedreht, weil nicht mehr genug Wasser für die Kühlung durch die Donau fließt. Das waren die Nachrichten mit Konstantin Hahn.
6: In 2,5 Stunden geht auch in Oberösterreich die Sonne unter, das Wetter mit Benny Quint.
7: Und dann werden es insgesamt teilweise fast 14 Stunden gewesen sein, an dem die Sonne uns heute begleitet hat und auch Oberösterreich aufgeheizt hat, muss man sagen. Selbst zu Sonnenuntergang werden die Temperaturen noch immer zwischen 25 und 30 Grad liegen. Damit erwartet uns in vielen Orten eine Tropennacht. Größtenteils bleibt es dann noch trocken. Morgen geht es von in der Früh weg wieder los mit viel Sonnenschein. Bis Mittag ist es oft sogar wolkenlos. Vereinzelte Gewitter und Schauer beschränken sich auf die Region vom Salzkammergut bis in die Pyrenregion. Es wird erneut heiß bei bis zu 38 Grad.
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7: Auf den Straßen ist alles in Ordnung. Super. Gute Fahrt.
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6: Welche Voraussetzungen es braucht, um den Zugang zu einer Lebensretter-App zu bekommen, darüber haben wir heute Nachmittag schon gesprochen. Lebensretter gehen aber auch in die Lüfte. Kein einfacher Job, der überwiegend in der Freizeit der Ärztinnen und Ärzte, Pilotinnen und Piloten stattfindet. Wir haben mit einem gesprochen. Gleich mehr darüber.

0: Musik aus den 80ern, Eishaus in Radio Oberösterreich, ja, herrlich. Hey Little Girl, 6:11 an diesem 3. August und wir gehen jetzt in die Luft. In Linz-Hörsching gibt es 10, in Suben 3 und in Scharnstein stehen auch 3 bereit. Die Rede ist von Rettungshubschraubern, die mehr und mehr auch im Sommer zum Einsatz kommen. Allein in Linz und Suben sind sie letztes Jahr über 2500 Mal abgehoben. Nikolaus Meindl aus Altmünster ist zu einem Retter der Lüfte, der 33-Jährige ist geworden, was er immer werden wollte.
1: Ich kann mich erinnern, wir sind damals, da bin ich mit meinem Papa, sind wir nach Hause gefahren von einem Urlaub und wir sind dann beim Verkehrsunfall zufällig eigentlich dazugekommen und da ist genau der Europa 3 gelandet und das war so einer der ersten Kontakte mit solchen Situationen und da haben wir gedacht, nein, das war schon cool und schon spannend, da auch einmal mitzumachen.
0: Aber der Weg dahin war für ihn einer mit Umwegen über seine Einsätze, erzählt der Intensivmediziner, der neben seinem Dienst im Krankenhaus immer wieder in die Lüfte geht, auch heute in Oberösterreich heute um 19 Uhr in ORF

0: Musik von Sting um 20 nach 6 in Radio Oberösterreich. Wenn Sie jetzt schon mit Ihrem Hund rausgehen, weg vom Asphalt, so gut es geht, es ist noch viel zu heiß. Und wenn Sie den Tieren, die nicht bei Ihnen wohnen, auch Gutes tun wollen, stellt Sie im Garten oder in der Nachbarschaft ein paar Schüssel Wasser hin. Für die Igel, für die Vögel und auch für andere Tiere. Auch Bienen kommen, um zu trinken. Alles dürstet. Da, wo es geht, sollte man helfen.
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1: 6:30 im Studio Dominik Volb. Mitten in der bisher heißesten Zeit des Jahres ist heute der Badesee in Pramet im Bezirk Ried gesperrt worden. Der Grund? Bei einem Test sind erhöhte Mengen an Blaualgen gemessen worden. Ihre Blüten können ein Gift produzieren, das für Mensch und Tier gefährlich werden kann. Übermorgen Mittwoch soll wieder eine Probe entnommen werden. Heute ist bekannt gegeben worden, wer dieses Jahr den Aufnahmetest fürs Medizinstudium geschafft hat. In Linz stehen für das nächste Studienjahr 330 Plätze zur Verfügung. Zur Prüfung angetreten sind gut 1700 Personen. Österreichweit waren es 13.000 für insgesamt knapp 2.000 Studienplätze. Wer Tickets für das kürzlich abgesagte Hip-Hop-Festival Alter Ego am kommenden Wochenende in Wels gekauft hat, der sollte so schnell wie möglich sein Geld zurückfordern. Laut den Konsumentenschützern der Arbeiterkammer Oberösterreich ist dafür 2 Wochen Zeit. Eine Verschiebung auf das kommende Jahr müssen die Betroffenen nicht akzeptieren, so die Arbeiterkammer. Das waren die Nachrichten, jetzt zum Wetter und Jutta Motzowa.
2: Ja, heiß geht's in den Abend. 37 Grad noch in Wels, 30 in Bad Gäusern. Im Bergland im Süden, da darf man mit einzelnen Gewittern rechnen. Sonst geht der Tag trocken und heiß zu Ende. In der Nacht bleibt sehr warm. Die Tiefstwerte heute 17 bis 24 Grad. Die große Hitze hält auch noch in den nächsten Tagen an. Die Temperaturen klettern morgen auf 32 bis wieder 38 Grad. Mit den höchsten Werten im Großraum Linz, selbst auf den Bergen. Zum Mittag hat's 25 Grad in 1500 Meter. Gewitter entstehen nur vereinzelt vom Salzkammergut bis in die Pyrenregion. Feuchter und kühler wird es dann erst am Freitag. 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Die B1 in Wels ist gesperrt. Dort hat sich ein Unfall ereignet. Eine lokale Umleitung ist eingerichtet. Wir wünschen sichere und gute Fahrt.
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3: Am Mikrofon Martin Walder. Die Hitzewelle in Österreich steuert auf ihren Höhepunkt zu. Die Wetterexperten von Geosphere Austria haben für Dienstag und Mittwoch in Wien und Teilen von Niederösterreich und dem Burgenland die höchste Wetterwarnstufe rot ausgerufen. Die Experten erwarten, dass es heißer als 40 Grad wird. Vielleicht gibt es sogar einen neuen Hitzerekord. Der Rekord liegt bei 40,5 Grad und stammt aus dem Jahr 2013. Die Arbeitslosigkeit in Österreich ist im Juli leicht gestiegen. Im Vergleich zum Juli 2025 sind um 1,3

0: 3% mehr Menschen arbeitslos. Der Grund für die hohe Arbeitslosigkeit ist die schwache Wirtschaft in Österreich. Die Energiekosten für Firmen sind zu hoch. Firmen investieren aktuell wenig Geld in Projekte. Deswegen gibt es momentan auch wenig Jobs auf dem Arbeitsmarkt. Letzte Woche sind in der spanischen Stadt Ceuta zehntausende Migranten angekommen. Die Stadt Ceuta liegt an der nordafrikanischen Küste, sie gehört aber zu Spanien. Die bis zu 60.000 Migranten sind von Marokko über das Meer und über das Land nach Ceuta gekommen. Jetzt sind die meisten Migranten wieder zurück in Marokko. Ein Sprecher von der Regierung in Marokko hat gesagt, dass Marokko nichts mit dem plötzlichen Ansturm zu tun hat. Falsche Informationen in sozialen Medien haben die Migranten dazu gebracht, zur Grenze zu kommen. In Griechenland gibt es aktuell schwere Waldbrände. Im Norden von Griechenlands Hauptstadt Athen brennt es schon seit 4 Tagen. Durch starke Winde breiten sich die Flammen sehr schnell aus. Mehrere tausend Hektar Fläche sind schon verbrannt. Viele Häuser und Wälder sind durch die Flammen zerstört worden. Das waren Nachrichten in einfacher Sprache. Redaktion Christine Meyer-Bohusch und Adrian Zierlaut.
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0: Musik aus Österreich in Radio Oberösterreich, Falco, um kurz nach 6:45 an diesem 3. August. Viele kommen jetzt nach Hause, wollen ein bisschen duschen, wollen sich abkühlen, aber nicht immer kommt Wasser aus der Leitung. Kein Wasser im Haus, Küche, Bad, überall. Und das mitten in der Hitzewelle, das wollen wir uns gar nicht vorstellen. Aber die Trockenheit in Oberösterreich, die setzt jetzt auch Haushalten mit Hausbrunnen zu. Isabella Minneberger hat eine Familie in Wallern besucht, bei der der Brunnen plötzlich leer war.
1: Den Wasserhahn aufdrehen und es kommt nichts. Genau das ist Rainer Siemader aus Wallern heuer zum ersten Mal passiert. Rainer führt mich jetzt hinunter in den Keller. 8 Meter tief liegt der Hausbrunnen. Jahrzehntelang hat er die Familie mit Wasser versorgt.
2: Das war eine verlässliche Quelle über die letzten 50 Jahre.
1: Ich stelle mir vor, dass das eine total ungute Situation ist.
2: Wir wissen, dass wir für alles Wasser brauchen, egal was wir tun, egal ob es zum Kochen ist, ob wir uns duschen wollen oder aufs WC gehen wollen.
1: Draußen im Garten laufen inzwischen die Baumaschinen. Der Bagger hat einen 1,30 Meter tiefen Schacht ausgehoben, weil der eigene Brunnen versiegt ist, muss jetzt das Haus ans Ortswassernetz angeschlossen werden. Da werden die Rohre eingezogen. Die Rechnung wird am Ende präsentiert und da kommt einiges auf einen zu, wenn man ganz plötzlich an die Ortswasserleitung angeschlossen werden muss. In Ihrem Fall wäre das ein toller Urlaub gewesen.

Roberta Flack in Radio Oberösterreich. Und wir schauen um kurz vor sieben jetzt noch auf die Straßen. Linz A7 Mühlkreisautobahn Richtung Freistadt zwischen Treffling und Gallnerkirchen. Nach einem Grasbrand ist jetzt da nur der Pannenstreifen frei. Die Feuerwehr ist im Einsatz. Es gibt bereits 1 Kilometer Stau. Kommen Sie gut ans Ziel. 4 Minuten noch, dann ist es 7. Wer keine Klimaanlage hat, Fenster noch zu und Rollos nach unten lassen. Eigentlich sollte man in Zeiten wie diesen auf Nacht aktiv wechseln. Ich bin Jutta Motzuber, begleite Sie auch morgen wieder ab 2 durch den nächsten heißen Nachmittag. Machen Sie es bis dahin gut. Gleich gibt's gesungen und gespielt mit Daniel Hochmeier. Wünsche noch eine schöne Zeit mit der besten Musik mit Radio Oberösterreich. Baba.

0: 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Es ist 19 Uhr.
1: Im Nachrichtenstudio ist Konstantin Hahn. Die Zahl der Arbeitslosen und Schulungsteilnehmer in Österreich hat weiter zugenommen. Im letzten Monat waren es um 1,3% mehr. Der Trend hält mittlerweile seit fast 3,5 Jahren an und dürfte sich nur langsam umkehren, berichtet Martin Rauter.
2: Die Wirtschaft in Österreich wächst nur langsam und das ist auch der Grund, warum die Arbeitslosigkeit steigt und steigt, sagt AMS-Chef Johannes Kopf.
3: Wir haben zu wenig Konsum, wir haben zu wenig Export, Auslandsnachfrage, wir haben zu wenig Investitionen, zu wenig Vertrauen, zu hohe Energie- und Lohnstückkosten.
2: Die Arbeitslosigkeit in Österreich steigt bereits seit 40 Monaten an. Dennoch könne man den neuesten Zahlen noch etwas abgewinnen.
3: So steigt zum Beispiel der Zugang offene Stellen beim AMS. So gibt es Stabilisierung im Baubereich oder Stabilisierung in der Industrie.
2: Laut AMS-Chef Kopf sind das zumindest erste positive Signale für eine baldige Trendumkehr.
1: In Griechenland kämpft die Feuerwehr gegen die anhaltend heftigen Waldbrände. Besonders stark betroffen ist die Region um die Hauptstadt Athen. Wieder einmal könnten defekte Stromleitungen das Feuer verursacht haben. Mehr von Ansgar Gersmann.
4: Die Luft ist rauchgeschwängert, das Atmen fällt schwer. Hoch in den Himmel schlagen die Flammen der brennenden Pinienwälder. Der Wind sei stark, ändere ständig die Richtung, das erschwere die Situation, sagt ein Anrainer. Funkenflug an privaten Stromleitungen einer Windkraftanlage haben das Feuer ausgelöst, so die Vermutung der Ermittler. 2 Verdächtige wurden festgenommen. Am Boden versuchen die Feuerwehrleute mit Brandschneisen die Brände zu stoppen. Auch aus der Luft werden die Flammen bekämpft. Beim Absturz eines Löschhubschraubers sind gestern 2 Menschen ums Leben gekommen. Mehr als 100 Häuser wurden bereits zerstört. Mehrere Dörfer wurden evakuiert. Mit Rollern fahren die Einsatzkräfte zu den teils abgelegenen Gebäuden, suchen nach Menschen, die eingeschlossen sind oder sich noch nicht in Sicherheit gebracht haben.
1: Bei einem tödlichen Tauchunfall im Bodensee sind 2 Menschen ums Leben gekommen. Das Unglück hat sich gestern in der Nähe von Überlingen während eines Notaufstiegs aus größerer Tiefe ereignet, wie die Polizei heute mitteilt. Bei den Toten handelt es sich um eine 46-jährige Taucherin und ihren 64-jährigen Tauchpartner. Warum sie einen Notaufstieg eingeleitet haben, ist nicht klar. Der Mann wurde während des Aufstiegs bewusstlos. Die Frau verlor kurz nach dem Auftauchen das Bewusstsein. Beide sind noch an der Unglücksstelle gestorben. Die Passagierzahlen an Österreichs Flughäfen sind im ersten Halbjahr zurückgegangen. Das teilt die Arbeitsgemeinschaft österreichischer Verkehrsflughäfen mit. Demnach ist die Zahl der Reisenden an den 6 heimischen Verkehrsflughäfen von 16,8 Millionen im gleichen Zeitraum des letzten Jahres auf 16,4 Millionen im ersten Halbjahr heuer zurückgegangen. Grund dafür sei vor allem die aktuelle geopolitische Lage, heißt es. Das waren die Nachrichten mit Konstantin Hahn. Zum Wetter.
5: In den nächsten Stunden gehen stellenweise noch Regenschauer und Gewitter nieder, derzeit etwa in der westlichen Obersteiermark. Der Rest der Nacht verläuft trocken, klar und lau. Die Temperaturen sinken nicht unter 24 bis 12 Grad. Morgen Dienstag und am Mittwoch legen die Temperaturen noch ein bisschen zu. Wir erwarten zahlreiche Hitzerekorde, Höchstwerte zwischen 30 und 38, im Osten stellenweise sogar um oder etwas über 40 Grad. Dazu scheint bei heißem Südwind die meiste Zeit die Sonne, nur im Berg- und Hügelland bilden sich an den Nachmittagen ein paar Gewitter. So viel zum Wetter von Michael Mattern.
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Es hat schon was ganz was Eigenes, wenn man am späten Nachmittag oder frühen Abend unterm Schirm oder große Baum im schattigen Gastgarten sitzt. In den lädt uns die Tiroler Wirtshausmusik ein, die uns mit der Wirtshausluftbrücke unserer neue gesungen und gespielt Wochen eröffnet. Ich freue mich auf einen gemütlichen Montagabend mit euch und zwei Stunden mit ausgesucht geselliger Volksmusik.

Mal schauen, heißt's, wenn man bei der Wirtshaustür reingeht. Wer da ist oder ob überhaupt Platz ist, mal schauen, heißt der Bayerische, den uns die Zielgewölbmusik gerade aufgespielt hat. Und mit dem Walzer beim Klosterwirt, den wir von der Spielmusik Karl Edelmann davor gehört haben, da fühlt man sich richtig wohl, wenn man umgeben von der warmen Holzvertäfelung beim zünftigen Essen am Wirtshaustisch sitzt. Dort ist auch Anton Bruckner gern gesessen und hat sich's gut gehen lassen, dass der geniale Komponist, Organist und Musikant nicht nur Messen und Symphonien verfasst hat, hören wir uns heute noch an, wenn wir einen Blick auf den ein bisschen anderen Bruckner werfen. Damit man kreativ werden und Neues schaffen kann, braucht man Träume, denen man nachgehen kann, und Fantasie. Um Träume und Fantasie geht's auch in unserer Rubrik Gret wir daheim, aber bis dahin bleiben wir mit dem Hochanger Dreigesang in der Wirtsstube, wie das Lied heißt, das wir jetzt gleich hören. Und mit der Föberer Streich kehren wir gleich drauf beim Lindenwirt ein.

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1: Hildegard Meyer wohnt in Brambachkirchen, ist verheiratet und Mutter von drei Kindern. Ihre Wurzeln hat sie in Weizenkirchen und als ausgebildete Buchhalterin und Personalverrechnerin ist das Leben größtenteils von Zahlen bestimmt gewesen und deswegen verfasst sie zum Abschalten seit dem Jahr 2002 Texte in Mundart und nennt sie dabei selbst eine vielseitig verbundene Wortsucherin. Träume braucht der Mensch und eine Leidenschaft, dann kann gelingen, was man sich vornimmt. Oft auch ganz anders, als man vorher gemeint hat. Traumtänzer heißt der Text, den wir jetzt von Hildegard Meyer hören.
2: Traumtänzer. Du lass dich nicht führen, du springst deine eigene Choreografie. Du steigst da ohne Entschuldigung selm auf Zehen. Du drast die Eckert gegen Tanzrichtung. Du hast kein Musiker, kein Taktgefühl und keine Grazie, aber so eine Begeisterung, dass ich dich fragen muss, darf ich bitten?
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Wie vielseitig unsere Marschmusik ist, hören wir außer, wenn wir auf den Wirtshausmarsch, den die Mollner Maultrommler für uns parat gehabt haben, unseren Marsch um 7:30 hören. Der österreichische Blasmusikant und Arrangeur Josef Hartl hat sich vor allem als Komponist schwungvoller Märsche und Bearbeiter zahlreicher Werke für Blasorchester einen Namen gemacht. Sein Marsch, der Musikmeister, ist eine Hommage an jene, die mit großem Engagement Musikkapellen leiten und musikalisches Wissen weitergeben. Der Marsch hat sich durch seinen festlichen Charakter einen festen Platz im Repertoire vieler Blasorchester gesichert, so auch bei der Militärmusik Oberösterreich, die uns den Marsch der Musikmeister von Josef Hartl jetzt unter der Leitung von Josef Strasser spielt.

Seine erste Anstellung als Lehrer hat Anton Bruckner in Windhoek gehabt. Darum hat die Geigenmusik der Welser Ruth Grotz sein Landler aus Windhoek als Einleitung parat gehabt. Wann von Anton Bruckner die Rede ist, denken die meisten Leute zuerst an seine gewaltigen Symphonien, an den großen Organisten und an den Komponisten monumentaler Kirchenmusik. Weniger bekannt ist aber, wie eng sein Leben mit der Volksmusik und dem Chorgesang des ländlichen Oberösterreich verbunden gewesen ist. Diese Wurzeln, die reichen bis in seine Kindheit noch ans Felden zurück, weil sein Vater Lehrer, Mesner und Organist gewesen ist und der den jungen Anton schon ganz bald mitten in die dörfische Musikwelt mitgenommen hat. Gesungen worden ist nicht nur in der Kirche, sondern genauso bei Festen, Hochzeiten und besonders in die Wirtshäuser. Dort haben sie Sänger, Musikanten und Nachbarn ganz selbstverständlich getroffen, miteinander musiziert und bis spät in den Abend gesungen. Und diese ungezwungene Musizierfreiheit hat den großen Esser und Trinker mit respektablem Appetit und Durst Anton Bruckner dann sein Leben lang begleitet. Vorher nach dem frühen Tod von seinem Vater ist Bruckner als Sängerknabe in das Stift St. Florian gekommen, wo ihm die lange Chor-Gesangstradition entscheidend geprägt hat. Während seiner Zeit als Lehrer in Windhoek, Kronsdorf und später in St. Florian hat er immer wieder die Geselligkeit der Wirtshäuser gesucht und es ist dokumentiert, dass Bruckner nach einem Wirtshausabend oft noch lang improvisiert, bekannte Volksweisen aufgenommen und daraus spontan neue musikalische Einfälle entwickelt hat. Manchmal soll er dabei völlig die Zeit vergessen haben, sehr zum Erstaunen der Wirtsleute, die eigentlich schon längst zusperren wollten. Möglicherweise ist das Lied Der Lehrerstand von Anton Bruckner genau auf die Weise entstanden. Markus Stumpner leitet das Gesangsensemble aus Florianer Sängerknaben und ehemaligen Sängerknaben.

dem Landler in A. Von zwei Geigen mit einem Bassel widmen wir uns wieder unserem Thema. Für Anton Bruckner haben Volksmusik und Symphonien, Messen oder Kammermusik nie Gegensätze dargestellt, sondern zwei Seiten derselben musikalischen Heimat. Und diese Verbundenheit hat sich auch in seinem kompositorischen Schaffen gezeigt. Viel von seinen Landler- oder kleinen Klavierstücke tragen den Rhythmus der österreichischen Tanzmusik in sich und selbst in seinen großen Werken finden sie Melodiewendungen, die an alpenländische Gesänge erinnern. Bruckner ist überzeugt gewesen, dass Musik aus dem Leben der Menschen entstehen muss. Von seiner geselligen Seite sind zahlreiche Erinnerungen blieben. Nach Proben oder Konzerten ist Bruckner gern eingekehrt, hat den Musikanten aufmerksam zugehört und sie nicht selten selber dann ans Klavier gesetzt. Überliefert worden ist auch, dass er sie über ehrliche Volksmusik oft mehr gefreut hat als über höfische Förmlichkeit. Und wenn irgendwo gesungen worden ist, hat er meist nicht lang gezögert und ist einfach dabei gesessen oder hat leise mitgesummt. Diese bodenständige Seite des großen Komponisten Bruckner ist bis heute lebendig geblieben und seit dem Gedenkjahr 2024 greifen immer wieder kleinere Besetzungen des Bruckner Orchesters diese Wirtshauskultur auf und musizieren wirklich in Gasthäusern. Damit erinnern sie an jenen Anton Bruckner, der die Musik nie ausschließlich für den Konzertsaal verstanden hat, sondern als verbindende Sprache zwischen den Menschen. Und gerade beim gemeinsamen Singen im Chor oder im Wirtshaus ist ein Stück jener Musikkultur erhalten geblieben, die Anton Bruckner seit seiner Kindheit geprägt und sein ganzes Leben lang begleitet hat. Da passen uns die Florianer Sängerknaben unter der Leitung von Franz Farnberger mit »Wir lieben sehr im Herzen« perfekt dazu.

mit der Salzburger Festtagsmusik sitzen wir uns jetzt kurz vor 8 beim Lohninger Wirt zusammen und nach den Nachrichten bleiben wir musikalisch im Wirtshaus sitzen und machen uns in der einen oder anderen Wirtshausstuben oder einen Gastgarten gemütlich. Es freut mich, wenn ihr nach 8 wieder dabei seid in der zweiten Stunde von Gesungen und Gespült.

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1: Im Nachrichtenstudio ist Konstantin Hahn. Nach dem Massenandrang von Migranten auf die spanische Exklave Ceuta in Nordafrika fordert EU-Kommissionspräsidentin von der Leyen ein geschlossenes europäisches Vorgehen. Zuvor hatte der spanische Premier Sanchez noch bei vielen EU-Ländern fehlende Solidarität kritisiert. Aus Brüssel Johannes Perterer.
2: Vielen Dank für die raschen Rückführungen jener, die aus Marokko nach Ceuta gekommen sind, schreibt EU-Kommissionspräsidentin Ursula von der Leyen heute in einem Brief an den spanischen Ministerpräsidenten Pedro Sanchez. Von der Leyen fordert ein geeintes Vorgehen zum Schutz der EU-Außengrenzen. Ende vergangener Woche waren Zehntausende Migranten in die spanische Exklave Ceuta in Nordafrika gelangt. Spaniens Ministerpräsident Sanchez warf daraufhin EU-Ländern fehlende Solidarität vor. 22 EU-Länder warfen Madrid hingegen indirekt vor, in Sachen Migration einen zu lockeren Kurs eingeschlagen zu haben. Morgen Vormittag kommen die EU-Innenminister zu einer Dringlichkeitssitzung per Videoschaltung zusammen, um gemeinsame Schlüsse aus den Ereignissen in Ceuta zu ziehen.
1: US-Präsident Trump hat eine Fortsetzung der Seeblockade gegen den Iran bekannt gegeben. Die US-Armee werde die iranischen Häfen so lange blockieren, bis es ein Abkommen oder eine vollständige Kapitulation des Iran gebe, erklärt Trump. Der Iran hatte zuvor betont, dass bisher keine neuen Verhandlungen mit den USA geführt würden. Eine 86-Jährige ist am Landesgericht Salzburg wegen versuchten Mordes zu einer Freiheitsstrafe von 4 Jahren verurteilt worden. Dabei gilt die Anwendung einer außerordentlichen Strafmilderung. Die Pensionistin soll im Oktober des Vorjahres versucht haben, ihre geistig behinderte Tochter zu vergiften, damit diese nicht ins Pflegeheim kommt. Danach wollte die 86-Jährige Suizid begehen. Sie und ihre Tochter wurden aber vom Ehemann gerettet. Das Urteil ist nicht rechtskräftig. Im Weltfußball spitzt sich der Machtkampf zwischen UEFA und FIFA weiter zu. Nach dem gescheiterten WM-Milliardenprojekt von FIFA-Präsident Infantino droht der Europäische Fußballverband jetzt mit rechtlichen Schritten. Christoph Ott.
3: Die UEFA fordert Gianni Infantino und den Weltverband FIFA laut Medienberichten in einem Schreiben auf, sämtliche Unterlagen rund um das geplante Projekt zu sichern und nicht zu vernichten. Gleichzeitig prüft der Europäische Fußballverband rechtliche Schritte, ein Schiedsverfahren und Beschwerden bei den zuständigen Behörden. Hintergrund ist Infantinos Plan, 20% der geplanten Tochtergesellschaft FIFA Forward Enterprise, kurz FFE, an private Investoren zu verkaufen. Dort sollten die kommerziellen Rechte der Männer- und Frauen-WM sowie der Club-WM gebündelt werden. Das Vorhaben ist nach massivem Widerstand mehrerer Kontinentalverbände gescheitert. Die FIFA musste daraufhin den Investorendeal schließlich zurückziehen. Die UEFA wirft Infantino mangelnde Transparenz und schlechte Verbandsführung vor und hat ihm bereits öffentlich das Vertrauen entzogen. Laut internationalen Medien wird außerdem schon über mögliche Nachfolger von Infantino spekuliert.
1: Das waren die Nachrichten mit Konstantin Hahn. Zum Wetter.
4: Die letzten Regenschauer und Gewitter klingen bald ab. Der Rest der Nacht verläuft trocken und es klart verbreitet auf. Es bleibt lau, Tiefstwerte 12 bis 24 Grad. Morgen Dienstag und am Mittwoch erreicht die Hitzewelle den nächsten Höhepunkt. Die Temperaturen klettern auf 30 bis 38, im Osten vereinzelt auf 40, wenn nicht sogar 41 Grad. Dazu ist es bei lebhaftem Südwind meist wieder strahlend sonnig, nur im Berg- und Hügelland an den Nachmittagen stellenweise gewittrig. Am Donnerstag mehr Gewitter und im Westen schon kühler. Am Freitag geht die Hitzewelle überall zu Ende. So viel zum Wetter von Michael Mattern.
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Für einen feschen Ort braucht es nicht viel. Ein Weg, eine Kirche und ein Wirt. Bestenfalls mit einer Landwirtschaft dabei, dann passt es mit dem Essen sicher. Die Blärmebrucker machen mit der Brücke beim Wirtsbauern den Anfang von unserer zweiten Stunde von Gesungen und Gespielt, in der wir uns am Montagabend musikalisch im Wirtshaus zusammensitzen. Schön, dass ihr dabei seid.

0: Duschelhofgesang hat uns im Wirtshaus Lierl gerade über die Vorzüge vom Besuch beim Wirt vorgeschwärmt und die Füßleitenmusi hat es vorher schon bestätigt, wir sind so nie daheim. So hat nämlich das Stickel geheißen, aber warum ist es im Wirtshaus eigentlich so gemütlich? Vielleicht liegt es ja daran, dass nicht nur das Essen und Trinken im Mittelpunkt stehen, sondern vor allem die Begegnung. Das Wirtshaus ist ein Ort, an dem Menschen zusammenkommen, miteinander lachen und für ein paar Stunden den Alltag hinter sich lassen können. Und wenn er Musik spielt, dann kann man sich sogar ein Stickel wünschen. Wie übrigens auch auf unserer Internetseite unter ooe.orf.at, wo man einen Volksmusikwunsch aufgeben kann. Die offene, ungezwungene Atmosphäre macht das Wirtshaus seit jeher zu einem wichtigen Treffpunkt der Geselligkeit. Das war's auch die größere Klarinettenmusi, die uns jetzt mit dem Zirbenschnapselwalzer erfreut macht. Geil, Mandi?
1: Ja, grüß euch. Da ist der Neubacher Manfred, der Wiedel Mandi von der größeren Klarinettenmusi. Und ich wünsche euch einen Schein auf die Nacht.

so wie es der Zauchenseher vier Gesang im Lied Zahn tanzen gehen wir heute gesungen hat, finden wir es leider heute nur mehr selten. Wirtshäuser, in denen regelmäßiger Tanzelmusik aufgespielt, sind zur Seltenheit geworden und auch gesungen wird im Gasthaus weit weniger als nur vor ein paar Jahren. Dabei lädt so ein Weinglaselwalzer, wie uns an die Thürnberg-Klarinettenmusik jetzt gleich aufspielen wird, ja gerade zum Tanzen ein. Und auch beim Weinflaschelbohrischen, den wir vom Gressenquartett gleich draufhören, fällt es einem schwer, dass man sich starrt heute. Halt.

0: der Banger auf Hirgsang hat uns nicht ganz unpassend mit Wanderkirch, der man ausgerückt war und voller Bier zu Franz Gumpenberger mit dem heutigen Tagesheiligen, den seligen Benno von Einsiedeln, zugesungen. Einsiedeln liegt in der Zentralschweiz und ist bekannt für sein Kloster, den bedeutendsten Barockbau der Schweiz.
1: In Guds Namen.
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3: Heute ist der Gedenktag des heiligen Benno von Einsiedeln. Abstammend aus einem schwäbischen Aalgeschlecht ist er zunächst Domherr in Straßburg gewesen und hat sich dann als Einsiedler 906 am Grab Meinrads im finsteren Walde, wie es heißt, niederlassen. Er hat dort mit einigen Gefährten ein Leben der Arbeit und des Gebetes geführt. König Heinrich I. hat 927 zum Bischof von Metz berufen und er ist darauf von Feinden des Königs geblendet worden und vertrieben worden. Er ist zurückgekehrt in die Meinratszelle und hat mit seinen Gefährten Eberhard die Abtei Einsiedeln gegründet. Benno ist am 3. August 940 verstorben und seine Reliquien befinden sich in Einsiedeln. Das Kloster Einsiedeln in der Schweiz ist ein herrliches Barockstift und wird von Benediktinern bewohnt. Die betreiben dort Seelsorge und Schule. Dargestellt wird Benno in der Kleidung vom Domherrn oder im Benediktinerhabit mit Abtstab und Messer. Und zu seinen Füßen liegt ein Mitra.
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Man soll ja so Sport nicht mehr so schwer essen. Aber es fällt halt nicht leicht, dass man bei der Leberkäsepolka, die wir gerade vom Blacherbach-Trio gehört haben, nicht an das Stickerl Leberkäse auf dem Teller, vielleicht nur mit einem Essiggurkel, einem Senf und einem reschen Semmel dazu denkt. Da kommen man gleich sämtliche kleinen und großen Wirtshausköstlichkeiten in den Sinn. Da wird überlegt, ausgesucht und bestellt und dann heißt es, ein Spritisch schmeckt's. Zumindest der bayerische, den die Alpenlandler-Musikanten gleich für uns aufspülen. Und dann muss man schon nachfragen, Frau Wirtin, was sind wir denn schuldig? Wie es der Ostermeetinger Viergesang mit Begleitung gleich im Anschluss tut.

0: Nädelwalzer mache ich euch jetzt nicht nur mal einen Gust aufs Essen, sondern auf ein paar Veranstaltungen in die kommenden Tage.
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0: Ein Pflichttermin für alle Sängerinnen und Sänger ist der Mittwoch, der 5. August, an dem im U-Hof, dem oberösterreichischen Kulturquartier, wieder die Singstund mit dem oberösterreichischen Volksliedwerk stattfindet. Im Gewölbesaal wird dort wie an jedem ersten Mittwoch im Monat um 15 Uhr miteinander gesungen. Alle 10 Jahre wird der Wendlinger Jedermann von der Laienspielgemeinschaft Wendling unter freiem Himmel am Wendlinger Kirchenplatz aufgeführt. Heuer ist es wieder soweit. Die Vorstellungen am Freitag, Samstag und Sonntag beginnen jeweils um 20.30 Uhr. Zur Erfolgsmusik auf der Seebühne lädt das oberösterreichische Volksliedwerk am kommenden Samstag, dem 8. August, an die Seepromenade Altmünster. Beim Sommerfest am See feiern dort von 15 bis 18 Uhr die Heimathausmusi, die Gebirgsbirnbaumbeidler, die Kaufhausmusi, die Blechlawin, der gemischte Chor Altmünster mit dem Heimatvereinen Tvirchtauer und Altmünsterer. Die Uttendorfer Dilettanten, die spielen wieder, und zwar den Uttendorfer Faust. Vorstellungen sind am kommenden Freitag und Samstag um 20 Uhr im Festsaal der Marktgemeinde Helpfau Uttendorf. Die Vorstellung am Sonntag, die beginnt schon um 19 Uhr. Eine Auswahl alpenländischer Volks- und Zaubermärchen für Kinder ab 9 Jahren und Erwachsene, gewürzt mit feinen Jodlern zum Mitsingen mit Helmut Wittmann und Momo Heiß, gibt es im Rahmen des Almdaler Märchensommers mit Fantasie zum Glück. Am Samstag, dem 8. August um 19.30 Uhr im Wildpark Grünau im Almdal. Und der ORF Radio Oberösterreich Frühschoppen kommt am Sonntag, dem 9. August aus dem Vierkanter Veranstaltungszentrum Gampern. Ab 10 Uhr geht's vor Ort los mit dem Musikverein Gampern, mit den Gemischten und dem Stelzhammer Chor Ungenach Kirchholz. 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

Am Samstag auf der Seepromenade in Neumünster spielt natürlich nicht die Kaufhausmusi, sondern die Kurfhausmusi, weil am Samstag noch

0: eins.
1: Dann trinken wir alle noch eins.
0: Aber nachher gehen wir heim.
2: Ja, aber was gibt's Besseres als vorm Heimgehen noch Würstel in Saft? In dem Fall heißt das Stickel so, mit dem uns die steirische Blase zum Schluss zu begleitet. Weil unser Wirtshaus jetzt zusperrt, verabschiede ich mich für heute. Ich sage danke fürs Dabeisein und sage meiner Kollegin, der Charlotte Zauner, danke für die ausgewogene musikalische Menü, das für uns zusammengestellt hat. Macht's es gut, bleibt's mal gesund, wir hören uns wieder.

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1: Im Nachrichtenstudio ist Konstantin Hahn. Junge Mütter im Asylstatus sollen rascher an Integrationsmaßnahmen teilnehmen müssen. Diese Forderung kommt heute von Sozialministerin Corinna Schumann. Derzeit ist es so, dass Mütter bis zum dritten Geburtstag ihres Kindes von der Integrationspflicht ausgenommen sind. Schumann will diese Frist jetzt verkürzen, berichtet Eva Haslinger.
2: Früher raus aus der eigenen Wohnung und rein in den Deutschkurs. So könnte man den Plan von Sozialministerin Corinna Schumann, SPÖ, kurz zusammenfassen. Künftig sollen junge Mütter im Asylstatus schon ab dem zweiten Geburtstag ihres Kindes an verpflichtenden Integrationsmaßnahmen teilnehmen müssen. Derzeit müssen sie das erst ab dem dritten Geburtstag. Aus dem Büro von Integrationsministerin Claudia Bauer, ÖVP, heißt es dazu, derzeit werde über ein neues Integrationspflichtengesetz verhandelt. Dieses sehe Maßnahmen für Frauen mit Kindern, egal welchen Alters, vor. Die Neos finden, dass Integration ab dem ersten Tag passieren müsse. Gemischt die Reaktionen aus den Reihen der Opposition. Die Grünen sehen den Vorstoß prinzipiell positiv, fordern allerdings ein entsprechendes Kursangebot. Für die Freiheitlichen ist der Vorschlag reine Augenauswischerei und billiger Scheinaktivismus.
1: Die Innsbrucker Staatsanwaltschaft hat das Ermittlungsverfahren wegen des Tatbestands der Verhetzung gegen Tirols FPÖ-Chef Abwärtsger eingestellt. Dabei ist es um ein umstrittenes Social-Media-Video gegangen, das Abwärtsger geteilt hatte. Dem besagten Video könne auch objektiv ein Aufstacheln zur Gewalt oder Hass nicht eindeutig entnommen werden, heißt es von der Staatsanwaltschaft. Abwärtsger selbst zeigt sich erleichtert, auch wenn er immer von einer Einstellung ausgegangen sei. Der bekannte russische Oppositionelle Boris Nadeschdin ist nach Paris geflohen. Das hat er heute selbst mitgeteilt. Nadeschdin, der offen gegen den russischen Angriffskrieg gegen die Ukraine auftritt, war in Russland zum ausländischen Agenten erklärt und vorübergehend festgenommen worden. Aus Moskau, Carola Schneider.
3: Mit einer Videobotschaft auf Telegram meldet sich Boris Nadeschdin bei seinen Anhängern. Es gibt gute Nachrichten, ich lebe und bin in Freiheit, aber leider nicht in Russland. Aufgenommen wurde das Video vor dem Eiffelturm in Paris. Noch vor kurzem sammelte der liberale Oppositionelle in seinem Wahlbezirk bei Moskau Unterstützungsunterschriften, um bei der russischen Parlamentswahl im Herbst antreten zu können. Als Kandidat, der offen gegen den Krieg gegen die Ukraine auftritt. Dem sahen die russischen Behörden nicht lange zu. Sie erklärten Nadeschdin zum ausländischen Agenten. Damit ist ihm jegliche politische Tätigkeit in Russland verboten. Zudem wurde Nadeschdin vorübergehend festgenommen. Jetzt hat der Oppositionelle aus Gründen seiner Sicherheit Russland verlassen. Wie viele andere Kreml-Kritiker, die wegen der politischen Verfolgung unter Putins Regime ins Exil gezwungen wurden.
1: Das waren die Nachrichten mit Konstantin Hahn. Und jetzt zum Wetter.
4: Die Nacht verläuft meist trocken und klar, die letzten Schauer und Gewitter gingen ab. Es bleibt ungewöhnlich warm, speziell im Flachland gibt es verbreitet eine Tropennacht. Die Temperaturen sinken nicht unter 24 bis 12 Grad. Morgen Dienstag und am Mittwoch legen die Temperaturen noch ein bisschen zu. Wir erwarten zahlreiche Hitzerekorde, Höchstwerte zwischen 30 und 38, im Osten stellenweise sogar um oder etwas über 40 Grad. Dazu scheint bei heißem Südwind die meiste Zeit die Sonne, nur im Berg- und Hügelland bilden sich an den Nachmittagen ein paar Gewitter. So viel zum Wetter von Michael Mattern.
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1: Herzlich willkommen zum Nachtjournal. Das sind unsere Themen. Tirols Landeshauptmann Mattle spricht sich für einen Pensionsantritt erst mit 45 Arbeitsjahren aus. Der Iran und der Oman verhandeln über eine Lösung für die Durchfahrt in der Straße von Hormus. Und nächste Woche gibt es in Österreich wieder eine teilweise Sonnenfinsternis zu sehen. Das Wetter morgen in Österreich bringt im Osten des Landes extreme Hitze. Im Journalstudio begrüßt sie Konstantin Hahn. In der ÖVP mehren sich die Stimmen für ein höheres Pensionsalter. Erreicht soll das werden, indem es zukünftig nicht mehr darauf ankommen soll, wie alt man ist, sondern wie lange man gearbeitet hat. Zuletzt hat das bereits Seniorenbund-Obfrau Ingrid Korosek gefordert. Heute zieht der Tiroler Landeshauptmann Anton Mattle nach. Er fordert, man solle erst in Pension gehen dürfen, wenn man 45 Jahre gearbeitet hat.
2: Mein Ansatz ist jener, dass man sagt, Pensionsantritt erst ab 65 Jahren, das ist auch das Pensionsantrittsalter, das bisher auch gesetzlich fixiert ist, erst ab 65 Jahren, aber es müssen mindestens 45 Jahre auch an Arbeitszeit nachgewiesen werden, 45 Jahre, in denen in das System einbezahlt worden ist, wobei ich einen Schritt in dem Fall insofern weitergehen würde. Mir scheint es schon auch notwendig, dass man gerade Betreuungsjahre von Müttern, von Vätern, Versorgungsverpflichtungen, dass man diese auch in diese Arbeitszeiten mit hineinrechnet.
1: Sagt der Tiroler Landeshauptmann Mattle. Das heimische Budget ist laut Finanzministerium auf Kurs. Das zeigt eine aktuelle Halbjahresbilanz. Die Ausgaben sind demnach weniger stark gestiegen als eingeplant und die Einnahmen entwickeln sich laut Ministerium robust. Katja Arthofer mit den Einzelheiten.
3: Herausfordernd bleiben die Ausgaben für Zinsen und Pensionen, aber insgesamt geht die Tendenz für das Finanzministerium in die richtige Richtung. Zurückgegangen sind dabei vor allem die Ausgaben für Förderungen, und zwar gleich um ein Fünftel. In Summe liegt man damit unter der budgetierten Ausgabensteigerung. Und diese positive Entwicklung ist auch den Bundesländern zu verdanken, wie Finanzminister Markus Marterbauer von der SPÖ schon beim Sommerministerrat in der Vorwoche lobte.
4: Zum Teil, weil sich die Einnahmen stärker entwickelt haben, aber auch, weil die Bundesländer und die Gemeinden wirklich sparen. Und das heißt, aus budgetärer Sicht bin ich eigentlich sehr zufrieden mit dem, was wir im ersten Halbjahr sehen. Das lässt noch keine Rückschlüsse aufs ganze Jahr zu.
3: Aber, so Marterbauer, es laufe jedenfalls ganz gut.
1: US-Präsident Donald Trump hatte für heute eigentlich Gespräche mit dem Iran angekündigt. Laut dem Iran gibt es derzeit aber keine Gespräche mit den USA. Stattdessen wird mit dem Oman über eine vorübergehende Lösung für die Durchfahrt durch die Straße von Hormus verhandelt, heißt es aus dem Iran. Alexander von Mercy berichtet.
5: Solange die militärische Aggression der USA gegenüber dem Iran anhält, wird es keine Veränderungen an der Straße von Hormus geben, sagt der Sprecher des iranischen Außenministeriums. Man verhandle aber mit dem Oman, mit dem sich der Iran das Küstenmeer, also die Straße von Hormus, teilt. Geplant ist ein Modell, bei dem es nur mehr eine einzige Route für die Tanker gibt. Und zwar sollen sie auf der iranischen Seite in die Meerenge ein und auf der Seite des Oman wieder ausfahren. Freie Durchfahrt wie vor dem Krieg gibt es nicht. Vielmehr wird der Iran wohl die Herkunft der Schiffe kontrollieren und Kriegsschiffen eine Passage verwehren.
1: In Griechenland kämpfen die Feuerwehren gegen die anhaltend heftigen Waldbrände. Besonders stark betroffen ist die Region rund um die Hauptstadt Athen. Wieder einmal könnten defekte Stromleitungen das Feuer verursacht haben. Mehr von Ansgar Gersmann.
6: Die Luft ist rauchgeschwängert, das Atmen fällt schwer. Hoch in den Himmel schlagen die Flammen der brennenden Pinienwälder. Der Wind sei stark, ändere ständig die Richtung, das erschwere die Situation, sagt ein Anrainer. Funkenflug an privaten Stromleitungen einer Windkraftanlage haben das Feuer ausgelöst, so die Vermutung der Ermittler. Zwei Verdächtige wurden festgenommen. Am Boden versuchen die Feuerwehrleute mit Brandschneisen die Brände zu stoppen. Auch aus der Luft werden die Flammen bekämpft. Beim Absturz eines Löschhubschraubers sind gestern zwei Menschen ums Leben gekommen. Mehr als 100 Häuser wurden bereits zerstört, mehrere Dörfer wurden evakuiert. Mit Rollern fahren die Einsatzkräfte zu den teils abgelegenen Gebäuden, suchen nach Menschen, die eingeschlossen sind oder sich noch nicht in Sicherheit gebracht haben.
1: Am 12. August, also nächste Woche, wird eine totale Sonnenfinsternis in Spanien, Portugal, Grönland und Island zu sehen sein. Auch wir in Österreich werden die Sonnenfinsternis teilweise sehen. Der Mond wird die Scheibe der Sonne immerhin um bis zu 90% bedecken. Um das seltene Naturschauspiel zu erleben, sollte man allerdings möglichst weit oben stehen. Denn die Sonnenfinsternis ist erst kurz vor Sonnenuntergang zu sehen. Tobias Mayer mit den Einzelheiten.
7: Am Abend des 12. August schiebt sich der Mond genau zwischen Sonne und Erde. In Spanien, Portugal, Grönland und Island wird es kurzzeitig ganz finster, bei uns in Österreich teilweise, wie ESA-Wissenschaftsdirektorin Carol Mandl erklärt.
8: You won't have totality over in Austria.
9: Eine totale Verfinsterung wird man in Österreich nicht sehen. Aber wenn man durch eine Sonnenfinsternisbrille blickt, dann wird man den Schatten des Mondes sehen, so als hätte jemand ein Stück aus der Sonnenscheibe herausgebissen. Das Umgebungslicht wird dabei etwas gedimmt, allerdings findet die Verfinsterung genau bei Sonnenuntergang statt und ist deshalb nicht ganz so deutlich zu merken.
7: Die partielle Sonnenfinsternis beginnt in Österreich um 19.22 Uhr. Wer sie beobachten möchte, sollte unbedingt eine Sonnenfinsternisbrille tragen, denn der ungeschützte Blick in die Sonne schädigt die Augen.
1: Jetzt noch das Wichtigste vom Sport, zusammengefasst von Christoph Ott.
10: Im Fußball-Europacup stehen seit heute die nächsten Gegner der österreichischen Vertreter fest. Meister LASK trifft im Playoff um den Einzug in die Champions-League-Ligaphase auf den schottischen Rekordmeister Celtic Glasgow. Das Hinspiel steigt am 18. oder 19. August auswärts und das Rückspiel dann am 25. oder 26. August in Linz. Sollte Sturm Graz in der dritten Quali-Runde gegen Fenerbahce Istanbul gewinnen, würde es im Playoff entweder zum Duell mit Sparta Prag oder Olympique Lyon kommen. Salzburg trifft im Playoff zur Europa League entweder auf Mjällby aus Schweden oder Slovan Bratislava. Rapid könnte in einem möglichen Conference League Playoff auf Benfica Lissabon und die Wiener Austria auf Sporting Praga treffen. Nach dem gescheiterten Investorendeal von FIFA-Präsident Gianni Infantino droht die UEFA nun mit rechtlichen Schritten und die ersten Nationalverbände entziehen Infantino ihre Unterstützung für eine Wiederwahl. Und die österreichische Eishockey-Legende Sepp Puschnigg ist heute im Alter von 79 Jahren in seiner Heimatstadt Klagenfurt verstorben. Der Kärntner hat mit dem KAC 13 Meistertitel geholt, 123 Mal für Österreich gespielt und wurde 2012 zu Österreichs Eishockeyspieler des Jahrhunderts gewählt.
1: Und wir kommen noch zum Wetter. In der Bundeshauptstadt Wien ist heute die Temperatur zum bereits zweiten Mal heuer kurzzeitig über 40 Grad gestiegen. Bei der Messstation in Stammersdorf wurde mit 40,1 Grad ein neues Allzeithoch erreicht. Wie es mit dem Wetter in Österreich jetzt weitergeht, sagt uns noch mit Michael Mattern.
11: Die letzten Regenschauer und Gewitter klingen bald ab. Der Rest der Nacht verläuft trocken und es klart verbreitet auf. Es bleibt lau, Tiefstwerte 12 bis 24 Grad. Morgen Dienstag und am Mittwoch erreicht die Hitzewelle den nächsten Höhepunkt. Die Temperaturen klettern auf 30 bis 38, im Osten vereinzelt auf 40, wenn nicht sogar 41 Grad. Dazu ist es bei lebhaftem Südwind meist wieder strahlend sonnig, nur im Berg- und Hügelland an den Nachmittagen stellenweise gewittrig. Am Donnerstag mehr Gewitter und im Westen schon kühler. Am Freitag geht die Hitzewelle überall zu Ende.
1: Das war das Nachtjournal. Noch einen schönen Abend wünscht Konstantin Hahn.
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1: Im Nachrichtenstudio ist Konstantin Hahn. Nach dem Massenandrang von Migranten auf die spanische Exklave Ceuta in Nordafrika fordert EU-Kommissionspräsidentin von der Leyen ein geschlossenes europäisches Vorgehen. Zuvor hatte der spanische Premier Sanchez noch fehlende Solidarität kritisiert. Aus Brüssel Johannes Perterer.
2: Vielen Dank für die raschen Rückführungen jener, die aus Marokko nach Ceuta gekommen sind, schreibt EU-Kommissionspräsidentin Ursula von der Leyen heute in einem Brief an den spanischen Ministerpräsidenten Pedro Sanchez. Von der Leyen fordert ein geeintes Vorgehen zum Schutz der EU-Außengrenzen. Ende vergangener Woche waren Zehntausende Migranten in die spanische Exklave Ceuta in Nordafrika gelangt. Spaniens Ministerpräsident Sanchez warf daraufhin EU-Ländern fehlende Solidarität vor. 22 EU-Länder warfen Madrid hingegen indirekt vor, in Sachen Migration einen zu lockeren Kurs eingeschlagen zu haben. Morgen Vormittag kommen die EU-Innenminister zu einer Dringlichkeitssitzung per Videoschaltung zusammen, um gemeinsame Schlüsse aus den Ereignissen in Ceuta zu ziehen.
1: US-Präsident Trump hat eine Fortsetzung der Seeblockade gegen den Iran bekannt gegeben. Die US-Armee werde die iranischen Häfen so lange blockieren, bis es ein Abkommen oder eine vollständige Kapitulation des Iran gebe, erklärt Trump. Der Iran hatte zuvor betont, dass bisher keine neuen Verhandlungen mit den USA geführt würden. Von sinkenden Pegeln und Niedrigwasser ist mittlerweile auch die deutsche Binnenschifffahrt betroffen, insbesondere am Rhein. In Köln wurde am Wochenende mit 67 Zentimetern der niedrigste Pegel seit Beginn der Aufzeichnungen gemessen. Das hat auch Folgen für die deutsche Wirtschaft. Aus Deutschland Andreas Pfeiffer.
3: An den Ufern des Rheins sind die Rekordwerte des Jahres 2018 längst unterschritten. 44% der Messstellen entlang des Flusses weisen extrem niedriges Wasser aus. Die Folgen benennt Markus Erdmann von der Deutschen Wasserstraßen- und Schifffahrtsverwaltung.
4: Schiffe können aufgrund der niedrigen Wasserstände nicht mehr voll beladen fahren. Man müsste mehr Schiffe mit weniger Beladung einsetzen. Dadurch werden die Transporte selbstverständlich dann auch teurer und aufwendiger.
3: Wenn das so bleibt, würde die deutsche Wirtschaft zwischen Juli und September bis zu 0,2% des Bruttoinlandsproduktes verlieren. Die Finanzmittel für eine lange geplante Fahrrinnenvertiefung des Rheins sind bereits versickert.
1: Die Passagierzahlen an Österreichs Flughäfen sind im ersten Halbjahr zurückgegangen. Das teilt die Arbeitsgemeinschaft österreichischer Verkehrsflughäfen mit. Demnach ist die Zahl der Reisenden an den 6 Verkehrsflughäfen auf 16,4 Millionen im ersten Halbjahr heuer zurückgegangen, nach 16,8 Millionen im gleichen Zeitraum im letzten Jahr. Grund dafür sei vor allem die aktuelle geopolitische Lage, heißt es. Das waren die Nachrichten mit Konstantin Hahn. Zum Wetter.
5: Die Nacht verläuft meist trocken und klar, die letzten Schauer und Gewitter klingen ab. Es bleibt ungewöhnlich warm, speziell im Flachland gibt es verbreitet eine Tropennacht. Die Temperaturen sinken nicht unter 24 bis 12 Grad. Morgen Dienstag und am Mittwoch legen die Temperaturen noch ein bisschen zu. Wir erwarten zahlreiche Hitzerekorde, Höchstwerte zwischen 30 und 38, im Osten stellenweise sogar um oder etwas über 40 Grad. Dazu scheint bei heißem Südwind die meiste Zeit die Sonne, nur im Berg- und Hügelland bilden sich an den Nachmittagen ein paar Gewitter. So viel zum Wetter von Michael Mattern.
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1: Es ist Dienstag, der 4. August. Im Nachrichtenstudio ist Konstantin Hahn. Ein Budgetloch im Insolvenzentgeltfonds sorgt seit Wochen für politische Debatten. Der Fonds springt bei Firmenpleiten ein und übernimmt dann offene Ansprüche der Beschäftigten, also Löhne, Gehälter und Abfertigungen. Allerdings geht dem Fonds nächstes Jahr das Geld aus. Eine absehbare Entwicklung, wie Felix Nowak berichtet.
2: Verantwortlich für das Budgetloch sind sowohl gestiegene Ausgaben als auch gesunkene Einnahmen. So hat es in den vergangenen Jahren viele Firmenpleiten gegeben. Dadurch hat der Fonds mehr Geld an betroffene Arbeitnehmer ausgezahlt. Im Vorjahr waren das mehr als 300 Millionen Euro. Gleichzeitig waren die Einnahmen relativ gering. Sie stammen aus Beiträgen der Unternehmen, die über mehrere Jahrzehnte hinweg immer weiter gekürzt worden sind. Zuletzt vor etwa 5 Jahren. Der damalige Arbeitsminister Kocher, ÖVP, hat das mit hohen Rücklagen des Fonds begründet.
3: Wir können jederzeit den Beitrag wieder erhöhen. Das müssten wir auch laut Gesetz, wenn die Rücklagen sich drastisch reduziert würden.
2: Jetzt sind die Rücklagen praktisch aufgebraucht. Eine Erhöhung ist für ÖVP und NEOS aber politisch kaum möglich, denn dadurch würden die Lohnnebenkosten wieder steigen und gerade die will man derzeit senken.
1: Die EU-Innenministerinnen und Minister kommen heute zu einer Dringlichkeitssitzung per Video zusammen. Dabei geht es um die weitere Vorgehensweise nach dem Massenansturm von Migranten auf die spanische Exklave Ceuta in Nordafrika. Zahlreiche EU-Länder, darunter auch Österreich, hatten die Sitzung und Konsequenzen für Spanien gefordert. EU-Kommissionspräsidentin Ursula von der Leyen hatte gestern bereits ein geschlossenes europäisches Vorgehen zur Stärkung der EU-Außengrenzen gefordert. Der bekannte russische Oppositionelle Boris Nadeschdin ist nach Paris geflohen. Das hat er gestern selbst mitgeteilt. Nadeschdin, der offen gegen den russischen Angriffskrieg gegen die Ukraine auftritt, war in Russland zum ausländischen Agenten erklärt und vorübergehend festgenommen worden. Aus Moskau, Carola Schneider.
4: Mit einer Videobotschaft auf Telegram meldet sich Boris Nadeschdin bei seinen Anhängern. Es gibt gute Nachrichten, ich lebe und bin in Freiheit, aber leider nicht in Russland. Aufgenommen wurde das Video vor dem Eiffelturm in Paris. Noch vor kurzem sammelte der liberale Oppositionelle in seinem Wahlbezirk bei Moskau Unterstützungsunterschriften, um bei der russischen Parlamentswahl im Herbst antreten zu können. Als Kandidat, der offen gegen den Krieg gegen die Ukraine auftritt. Dem sahen die russischen Behörden nicht lange zu. Sie erklärten Nadeschdin zum ausländischen Agenten. Damit ist ihm jegliche politische Tätigkeit in Russland verboten. Zudem wurde Nadeschdin vorübergehend festgenommen. Jetzt hat der Oppositionelle aus Gründen seiner Sicherheit Russland verlassen. Wie viele andere Kreml-Kritiker, die wegen der politischen Verfolgung unter Putins Regime ins Exil gezwungen wurden.
1: Die Autobauer Dacia und Ford haben in Rumänien wegen eines drohenden Stromengpasses ihre Produktion gestoppt. Die Werke sollen 2 Wochen lang stillstehen, teilt die rumänische Regierung mit. Auslöser der Stromkrise in Rumänien sind die extrem niedrigen Wasserstände, vor allem der Donau. Unter anderem wurde einer der beiden Reaktoren des rumänischen Atomkraftwerks abgedreht, weil nicht mehr genug Wasser für die Kühlung durch die Donau fließt. Im Weltfußball spitzt sich der Machtkampf zwischen UEFA und FIFA weiter zu. Nach dem gescheiterten WM-Milliardenprojekt von FIFA-Präsident Gianni Infantino droht der Europäische Fußballverband jetzt mit rechtlichen Schritten. Christoph Ott.
5: Die UEFA fordert Gianni Infantino und den Weltverband FIFA laut Medienberichten in einem Schreiben auf, sämtliche Unterlagen rund um das geplante Projekt zu sichern und nicht zu vernichten. Gleichzeitig prüft der Europäische Fußballverband rechtliche Schritte, ein Schiedsverfahren und Beschwerden bei den zuständigen Behörden. Hintergrund ist Infantinos Plan, 20% der geplanten Tochtergesellschaft FIFA Forward Enterprise, kurz FFE, an private Investoren zu verkaufen. Dort sollten die kommerziellen Rechte der Männer- und Frauen-WM sowie der Club-WM gebündelt werden. Das Vorhaben ist nach massivem Widerstand mehrerer Kontinentalverbände gescheitert. Die FIFA musste daraufhin den Investorendeal schließlich zurückziehen. Die UEFA wirft Infantino mangelnde Transparenz und schlechte Verbandsführung vor und hat ihm bereits öffentlich das Vertrauen entzogen. Laut internationalen Medien wird außerdem schon über mögliche Nachfolger von Infantino spekuliert.
1: Das waren die Nachrichten mit Konstantin Hahn. Und jetzt zum Wetter.
6: Der heutige Dienstag bringt den nächsten Höhepunkt dieser Rekordhitzewelle. Die Temperaturen erreichen 31 bis 38, im Osten vereinzelt 40, wenn nicht sogar 41 Grad. Das wäre dann der heißeste Tag seit Messbeginn im Jahr 1767. Dazu ist es bei lebhaftem Südwind meist wieder strahlend sonnig. Nur im Berg- und Hügelland wird es am Nachmittag stellenweise gewittrig. Morgen Mittwoch noch einmal ähnlich heiß mit viel Sonne und nur wenigen Gewittern. Von Donnerstag auf Freitag geht die Hitzewelle aber überall zu Ende. So viel zum Wetter von Michael Mattern.
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2: Studio Laura Graf. Es ist 1 Uhr. Der niedrige Wasserstand der Donau sorgt nicht nur für Probleme bei der Stromerzeugung, sondern auch beim Schiffstourismus. Die Ausflugsschiffe können derzeit nicht überall anlegen, berichtet Sebastian Rosenauer.
3: Besonders betroffen ist die Wachau. Hier hat die Donau teilweise historische Tiefststände erreicht. Etwa bei der Messstation in Kienstock, sagt Johannes Kammerer vom Schifffahrtsunternehmen Blue Danube.
4: Also ein durchschnittlicher Wasserstand in der Wachau am Pegel Kienstock bewegt sich irgendwo zwischen 250 und 300 Zentimeter. Und zurzeit haben wir knapp über 100.
3: Die klassische Wachau-Durchfahrt fällt daher aus. Dafür gibt es Sonderfahrten ins Nibelungengau und nach Weißkirchen. Auch die Fähren zwischen Wien und Bratislava fahren nicht. Hier gibt es als Alternative Fahrten zwischen Wien und Dürnstein, sagt Kammerer.
4: Ja, wir versuchen es eben mit Alternativrouten ein wenig abzufangen, dass es uns wirtschaftlich nicht allzu sehr trifft. Aber es wird uns natürlich treffen.
3: Die Ausnahmesituation auf der Donau wird wohl noch andauern, zumindest solange der Regen ausbleibt.
2: Nach dem Flüchtlingsansturm auf die spanische Exklave Ceuta herrscht dicke Luft zwischen den EU-Staaten. Viele Länder haben Spanien für seine Migrationspolitik kritisiert. Kommissionspräsidentin Ursula von der Leyen ist darum bemüht, die Wogen zu glätten, bevor heute die EU-Innenministerinnen und Minister per Videoschaltung beraten. In Brüssel, Verena Sophie Meyer.
5: Zwischen den EU-Staaten ist Streit ausgebrochen nach den Ereignissen in Ceuta, dem kleinen Fleck Spanien in Nordafrika. Spaniens Innenminister wird von seinen Amtskolleginnen und Kollegen deshalb Solidarität einfordern. Einerseits soll es bei dem Treffen um verstärkten Grenzschutz gehen. Die EU-Kommissionspräsidentin hat Spanien und auch Marokko Geld und technische Hilfe in Aussicht gestellt. Allerdings ist die Landgrenze zwischen Marokko und Ceuta schon militärisch hochgerüstet, mit einem Doppelzaun, Stacheldraht, Kameras und Sensoren. Deshalb geht es wohl in Richtung einer schwimmenden Seeblockade. Italien und Österreich drängen auch auf andere Verschärfungen, auf den schnellen Bau von Abschiebezentren und Asylverfahren außerhalb der EU. Laut Innenminister Gerhard Karner würde damit der Schleppermafia das Geschäft abgegraben.
2: Nur mehr 35% der US-Amerikanerinnen und Amerikaner sind zufrieden mit Donald Trumps Arbeit als Präsident. Das zeigt jetzt eine neue Umfrage von Reuters und Ipsos. Damit sind die Zufriedenheitswerte von Trump seit dem vergangenen Monat noch einmal um 2 Prozentpunkte gesunken. Und jetzt zum Wetter mit Michael Matan.
6: Schon gestern gab es über 50 Hitzerekorde für August sowie die höchste je in Wien gemessene Temperatur. Und heute wird es noch ein bisschen heißer. Wir erwarten Höchstwerte zwischen 31 und 38, im Osten vereinzelt sogar etwas über 40 Grad und damit einen neuen Österreich-Rekord. Dazu scheint bei heißem Südwind die meiste Zeit die Sonne, nur im Berg- und Hügelland bilden sich am Nachmittag ein paar Gewitter. Morgen Mittwoch noch einmal überwiegend sonnig mit nur wenigen Gewittern und rekordverdächtigen Temperaturen. Von Donnerstag auf Freitag kühlt es dann aber überall ab.
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1: Studio Laura Graf. Es ist 2 Uhr. Junge Mütter im Asylstatus sollen sich schneller integrieren müssen. Das fordert Sozialministerin Corinna Schumann von der SPÖ jetzt. Derzeit ist es so, dass Mütter bis zum 3. Geburtstag ihres Kindes von der Integrationspflicht ausgenommen sind. Eva Haslinger berichtet.
2: Früher raus aus der eigenen Wohnung und rein in den Deutschkurs. So könnte man den Plan von Sozialministerin Corinna Schumann, SPÖ, kurz zusammenfassen. Künftig sollen junge Mütter im Asylstatus schon ab dem 2. Geburtstag ihres Kindes an verpflichtenden Integrationsmaßnahmen teilnehmen müssen. Derzeit müssen sie das erst ab dem 3. Geburtstag. Aus dem Büro von Integrationsministerin Claudia Bauer, ÖVP, heißt es dazu, derzeit werde über ein neues Integrationspflichtengesetz verhandelt. Dieses sehe Maßnahmen für Frauen mit Kindern, egal welchen Alters, vor. Die Neos finden, dass Integration ab dem ersten Tag passieren müsse. Gemischt die Reaktionen aus den Reihen der Opposition. Die Grünen sehen den Vorstoß prinzipiell positiv, fordern allerdings ein entsprechendes Kursangebot. Für die Freiheitlichen ist der Vorschlag reine Augenauswischerei und billiger Scheinaktivismus.
1: 6 Wochen nach dem Doppelerdbeben in Venezuela ist die Zahl der Toten auf mehr als 6.000 gestiegen. Das hat der Parlamentspräsident vor kurzem mitgeteilt. Immer noch wird in den Trümmern nach Menschen gesucht. Experten schätzen, dass bei den Beben der Stärke 7,2 und 7,5 10.000 Menschen ums Leben gekommen sein könnten. Der neue Spider-Man-Film legt in den USA den erfolgreichsten Kinostart aller Zeiten hin. Am ersten Wochenende sind für Spider-Man A Brand New Day Tickets im Wert von 360 Millionen US-Dollar verkauft worden. Sebastian Rosenauer.
3: Mit nur 3 Millionen US-Dollar Vorsprung überholt Spider-Man den bisherigen Rekordhalter Avengers Endgame. Zuerst hat es nicht danach ausgesehen, dass der Rekord gebrochen wird, aber am Sonntag sind dann offenbar doch noch mehr Leute ins Kino gegangen als erwartet. Mitverantwortlich für den Erfolg ist sicher auch die Starbesetzung mit Tom Holland als Spider-Man.
4: My name is Peter Parker and I like a coffee.
3: Und mit Zendaya als seine Freundin.
5: Is there anything else?
3: Auch in Österreich ist der neue Spider-Man ziemlich gut angekommen. Seit dem Kinostart am Freitag haben sich schon mehr als 170.000 Menschen den Film angeschaut. Weltweit hat der neue Spider-Man am ersten Wochenende mehr als 800 Millionen Euro eingespielt. Damit hat sich der Film auch wirtschaftlich mehr als rentiert.
1: Und jetzt zum Wetter mit Michael Mattern.
6: Der heutige Dienstag bringt den nächsten Höhepunkt dieser Rekordhitzewelle. Die Temperaturen erreichen 31 bis 38, im Osten vereinzelt 40, wenn nicht sogar 41 Grad. Das wäre dann der heißeste Tag seit Messbeginn im Jahr 1767. Dazu ist es bei lebhaftem Südwind meist wieder strahlend sonnig. Nur im Berg- und Hügelland wird es am Nachmittag stellenweise gewittrig. Morgen Mittwoch noch einmal ähnlich heiß mit viel Sonne und nur wenigen Gewittern. Von Donnerstag auf Freitag geht die Hitzewelle aber überall zu Ende.
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